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1: Mit Melanie Wenig. Guten Morgen. Richter und Staatsanwälte sind vollkommen überlastet und rufen zum Protest auf. Ab heute gibt es für eine Woche so gut wie keine Verhandlungen und keine Amtstagstermine. Damit will man auf den Personalmangel in der Justiz aufmerksam machen. Bereits seit Monaten wird mehr Personal gefordert. Mehr Planstellen sind aber auch im Doppelbudget 2026-27 nicht enthalten. Die Herbstlohnrunde startet heute mit den Verhandlungen für neue Kollektivverträge für rund 55.000 Beschäftigte in knapp 100 österreichischen Bahnunternehmen. Die Gewerkschaft Wieder will neben einem deutlichen Lohnplus auch klare Regeln für Fahr- und Reisezeiten als Arbeitszeiten und längere Pausen. Die Metaller fallen heuer weg, weil sich die Sozialpartner im Vorjahr auf einen 2-jährigen Krisenabschluss geeinigt hatten. Damit soll Schluss sein, die Forderung der Gewerkschaft. Der Völkerrechtler und Bestsellerautor Philipp Sands hat auf der Frankfurter Buchmesse gestern den Friedenspreis erhalten. Als bekannter Anwalt setzt er sich gegen Menschenrechtsverbrechen ein. Rund um das Vorgehen Israels gegen die palästinensische Bevölkerung wirft er Deutschland ein unanständiges Schweigen vor. Der Friedenspreis des deutschen Buchhandels gilt international als bedeutende Ehrung und ist mit 25.000 Euro dotiert. Und der berühmte 86 Meter hohe Glockenturm in Florenz wird erstmals in seiner Geschichte umfassend restauriert. Die Arbeiten an Innen- und Außenbereichen sollen rund 5 Jahre dauern und mehr als 7 Millionen Euro kosten. Die Kosten trägt zur Gänze die zuständige Organisation für den Erhalt des Florentiner Domkomplexes.
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1: Mit Christina Adler. Guten Morgen. Österreichs Richter legen diese Woche ihre Arbeit nieder. Mit dem Streik wollen sie auf den Personalmangel in der Justiz aufmerksam machen. Rund 250 Stellen fehlen derzeit. Der Präsident der Richtervereinigung, Gernot Kandut, warnt vor den Folgen.
2: Wir werden keine Endentscheidungen abfertigen, werden keine Verhandlungen stattfinden lassen und werden keine Antragstermine sozusagen dann vergeben. Das allerdings mit der Einschränkung, dass dort, wo es unmittelbar Schaden geben würde für die Beteiligten, dass wir diese Verhandlungen und Entscheidungen sehr wohl wahrnehmen.
1: Mehrere offene Briefe an die Regierung würden seit Monaten ignoriert werden. Auch im Doppelbudget für die Jahre 2026 und 2027 seien keine zusätzlichen Richterstellen eingeplant, so Kandut. Russland und die Ukraine haben laut US-Präsident Donald Trump zugestimmt, ihre Angriffe auf die Energieinfrastruktur des jeweils anderen Staates einzustellen. Das hat er auf seiner Social-Media-Plattform geschrieben. Kiew befürwortet den Vorschlag, Moskau müsse ihn aber ebenfalls unterstützen, erklärt der ukrainische Präsident Volodymyr Zelensky auf Facebook. Der Regen der Nobelpreisbekanntgabe geht zu Ende und heute erfahren wir, wer die Auszeichnung für Wirtschaftswissenschaften bekommt. Der Preis geht zwar nicht auf den Gründer Alfred Nobel zurück, wird aber nach denselben Richtlinien und mit denselben Preissummen von rund 1 Million Euro vergeben. Und Fußball. Rapid hat die Tabellenführung in der Bundesliga ausgebaut. Nach einem 2:0 im Schlager der 8. Runde beim LASK liegen die Wiener somit 3 Zähler vor dem ersten Verfolger Salzburg. Der Meister aus Linz hat als Dritter schon 5 Punkte Rückstand. Altach hat das Kellerduell mit dem WAC 3:0 für sich entschieden und TSV Hartberg hat sich in einem 7-Tore-Spektakel mit 4:3 gegen Austria Lustenau durchgesetzt.
3: Wir haben es 6:02. Wunderschönen guten Morgen hier auf A1 am heutigen Montag, den 12. Oktober. Kurzer Blick auf die Straßen bei uns im Land. Um die Uhrzeit, wenig los, wir müssen mit keinen größeren Problemen rechnen. Wir wünschen eine gute und vor allem sichere Fahrt. Und schauen zum Wetter und da geht's jetzt rein in eine richtig freundliche Herbstwoche. Der heutige Montag, der zeigt sich von seiner eher sonnigen Seite. In der Früh kann sich zwar noch stellenweise ein bisschen Frühnebel dazu mischen, aber der hat heute keine allzu großen Chancen. Am Vormittag lockert es zunehmend auf und spätestens bis zum Abend hin setzt sich die Sonne vielerorts richtig schön durch. Dazu gibt's Temperaturen zwischen 11 und 17 Grad. Und das Beste, das ruhige Hochdruckwetter bleibt uns auch in den nächsten Tagen erhalten. Wir dürfen uns also weiterhin auf viele Sonnenstunden, klare Herbsttage und sehr angenehme Temperaturen freuen.
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3: Und das ganze Montag, neue Woche, neues Glück. Guten Morgen.
7: Guten Morgen, Philipp.
3: Und schönes Aufstehen hier AV1, 12. Oktober. Eine wunderschöne Woche liegt vor uns. Ein traumhaftes Wetter. Und die Musik dazu, die kommt jetzt von uns. Schön, dass Sie mit uns aufstehen. Gehen wir's an, auf geht's. 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

0: singt Astrid Württemberger auf Radio 1 Tirol am Montagmorgen. Wir haben es genau 6:07.
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0: Wenn man aus dem Fenster blickt, dann sieht man momentan noch gar nichts. Es ist wirklich dunkel da draußen, aber wir haben den Durchblick und schauen jetzt rauf in die Tiroler Berge und schauen uns das Bergwetter für heute ein bisschen genauer an. Und da wird es richtig schön. Dort zeigt sich nämlich der Herbst heute von seiner sehr ruhigen Seite. Die Sonne möchte sich nämlich immer wieder mal blicken lassen, muss sich am Vormittag stellenweise noch gegen die Wolken durchsetzen. Im Westen Tirols, südlich des Alpenhauptkamms, da geht es dann relativ flott, da lockert der hochnebelartige Nebel rasch auf und macht dann Platz für sonnige Bergmomente. Von der Zugspitze über die Stubaier Alpen weiter östwärts kann sich der Nebel dagegen relativ hartnäckig an die Berghänge schmiegen. Hier braucht die Sonne teilweise bis Mittag, um sich durchzusetzen. Die besten Karten haben heute die ganz oben am Gipfel, oberhalb von etwa 2500 Meter. Da stehen die Chancen auf Sonnenschein besonders gut. Temperaturmäßig geht es nur langsam bergauf. Im Süden ist es insgesamt ein bisschen milder auf 2000 Meter. Die Temperaturen zwischen 0 und 6 Grad und auf 3000 Meter zwischen 3 und 0 Grad.
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0: Und hier sind die Bee Gees. Schönen guten Morgen.

Zeitlos und die Fetzigen hier auf A1. Montag, 12. Oktober, einen wunderschönen guten Morgen. Wir haben es gleich 5:45 und starten rein in eine neue, wunderschöne herbstliche Woche. Und heute dürfen wir in der Früh schon anstoßen auf großartige Musikerinnen und Musiker und Promis, die euer Geburtstag feiern. Vielleicht der gemeinsame Ihnen. Da wünschen wir natürlich alles, alles Gute im Namen vom gesamten A1-Team so früh am Morgen. Wir wollen ja die Ersten sein, die gratulieren. Und es gibt auch einige, die wirklich heute die Musik- und Filmgeschichte geschrieben haben in den letzten Jahren. Zum Beispiel Dele Lavi, die hat heute ihren 84. Geburtstag, hätte die heute gefeiert. Die Sängerin und Schauspielerin wurde vor allem in den 1970er Jahren mit richtigen Schlagern berühmt, wie zum Beispiel der da. Oder auch die Titel Oh, wann kommst du, willst du mit mir gehen? Sie war aber auch international als Schauspielerin erfolgreich, unter anderem im Film Casino Royale. Und Dele Lavi starb leider 2017 im Alter von 74 Jahren. 91 Jahre alt wäre heute Luciano Pavarotti geworden. Gänsehaut um 6:16, oder? Eine der größten Stimmen, die es überhaupt gegeben hat. Millionenpublikum. Unfassbar, was der für eine Stimme hat. Heute noch weltweit berühmt, Luciano Pavarotti würde heute seinen Geburtstag feiern. Und dann haben wir auch noch Hugh Jackman, Schauspieler, der würde heute feiert auch seinen Geburtstag. 58 Jahre, bekannt von der X-Men-Filmreihe oder The Greatest Showman. Und jetzt wird es dann noch rockig. Rick Parfitt von Status Quo, der wäre heute 78 Jahre alt geworden, gemeinsam mit Francis Rossi prägte er über Jahrzehnte den unverwechselbaren Sound der britischen Rockbands. Songs wie, wie wir gerade hören, Rocking All Over the World, Whatever You Want, In the Army Now, sind weltberühmt geworden. Und Parfitt war für seine energiegeladenen Bühnenauftritte und seine markanten Rhythmus-Gitarrenschläge bekannt. Leider schon verstorben, 68 Jahre und viel zu früh. Aber seine Musik, die bleibt und die Gitarre wird auch heute erklingen. Heute wird er Geburtstag feiern, den 78. Rick Parfitt. Und da hört man schon. Das hat er können. Das war seine große Liebe. Die Musik, die Gitarre, die Bühne und diese Musik, die sie gemeinsam da gemacht haben. Rick Parfitt. Status Quo zum Aufstehen her vor 1. Schwungvoller Titel, bringt uns raus und rein in die neue Woche. Montag, 12. Oktober. Schönen guten Morgen.

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0: Dream Lover zum Aufstehen. Aber jetzt hat sich's ausgeträumt. Schönen guten Morgen. Montag, 12. Oktober. Wir haben es genau 6.30 Uhr. Gleich Melli Stein und Purple Schulz. Davor das Neueste aus Tirol. Und das mit David Hotter.
1: Einen feinen Montagmorgen wünsche ich.
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1: Eine Verfolgungsjagd mit der Polizei hat sich gestern früh ein 39-Jähriger geliefert. Der Mann hat bereits auf der deutschen A93 Anhalteversuche der dortigen Polizei missachtet. Er ist dann über die Grenze nach Kufstein geflüchtet. Dort hat er auch vor Kufsteiner Polizisten nicht Halt gemacht und ist auf der A12 Innsal-Autobahn weitergefahren. Bei Angerz hat er dann gewendet und ist auf die Gegenfahrbahn aufgefahren, ehe er die Autobahn in Kirchbichl wieder verlassen hat und als Geisterfahrer auffahren wollte. Das hat die Polizei verhindern können. Der Mann ist dann in das Stadtgebiet von Kufstein gefahren. Dort ist er mit seinem Auto in einem Feld stecken geblieben und zu Fuß weiter geflüchtet. Er ist dann allerdings von einem Garagendach auf eine Wiese gestürzt und hat sich dabei verletzt. Der 39-Jährige ist ins Krankenhaus Kufstein gebracht worden. Er wird angezeigt. Am Sonntag ist die 92. Ausgabe der Innsbrucker Herbstmesse zu Ende gegangen. Die Verantwortlichen ziehen eine durchaus positive Bilanz. Rund 36.800 Besucherinnen und Besucher waren an den 5 Tagen in der Messehalle zu Gast. Knapp 340 Aussteller aus verschiedensten Bereichen haben ihre Produkte vorgestellt. Eine unabhängige Befragung hätte auch das Kaufinteresse bestätigt, so die Messeleitung. Demnach hätte jeder Zweite direkt etwas gekauft, 80% hätten geplant, im Nachgang Bestellungen aufzugeben. Die Stadt Wörgl führt ein Seniorentaxi ein. So soll Mobilität für ältere Menschen innerhalb der Gemeinde künftig billiger werden, berichtet Felix Pick.
3: Im Dezember können sich Wörgler Seniorinnen und Senioren einen kostenlosen Taxigutschein im Stadtamt abholen. Ab Jänner startet dann der Regelbetrieb des Seniorentaxis. Alle über 65 können dann für 3 Euro einen Taxigutschein im Wert von 8 Euro kaufen. Dieser gilt genau für eine Fahrt innerhalb der Gemeindegrenzen. Pro Person sind bis zu 10 Gutscheine möglich. Anspruchsberechtigt sind rund 2.800 Wörglerinnen und Wörgler. Die Gutscheine sind auf Wunsch entweder digital über eine App oder auch ausgedruckt auf Papier erhältlich.
1: Und die WSG Tirol hat in der 8. Runde der Bundesliga eine bittere Heimniederlage einstecken müssen. Die Wattener verlieren mit 1:2 gegen die SV Ried. Als nächstes wartet das Auswärtsmatch gegen den Wolfsberger AC. Und mit diesen aktuellen Informationen jetzt auf die Straßen, Philipp.
0: Danke, David. 6.32 Uhr. Schönen guten Morgen. Und da läuft es momentan sehr ruhig. Sie müssen mit keinen größeren Problemen rechnen. Gute und vor allem sichere Fahrt. Und damit gleich zum Wetter. Zum Aufstehen gibt es momentan 9 Grad in Jänbach, 6, wenn Sie in Fulpmes vor die Tür gehen und 7 bei Ihnen in Imst. Und wir starten rein in eine sehr ruhige und freundliche Herbstwoche bei uns im Land. Der heutige Montag zeigt sich sehr sonnig. Jetzt in der Früh mischt sich noch ein bisschen Nebel dazu. Am Vormittag klart es auf und dann wird es bis zum Abend hin sehr sonnig bleiben. Die Höchstwerte heute 11 bis 17 Grad.
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0: 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Und jetzt mit ganz viel Schwung rein in den heutigen Montag, rein in diese neue Woche. Hier ist Melli Stein, guten Morgen.

0: Purple Schulz, AV1, gleich die Schürzenegger und dann die Lausa. Schönen guten Morgen, 6.40 Uhr.
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0: Ja, wenn man aus dem Fenster blickt, sieht man momentan relativ wenig, aber wir haben den Durchblick, zumindest einmal raufgeschaut, einmal in die Sterne, was da oben so passiert. Montag, 12. Oktober, das Horoskop, David, die Widder.
2: Ganz genau, die Widder, die fühlen sich heute ungeduldig und wollen Dinge möglichst schnell erledigen. Nehmen Sie sich trotzdem die Zeit, Aufgaben fair zu verteilen, statt aus Bequemlichkeit alles selbst zu übernehmen.
0: Die Stiere wünschen sich heute einen geregelten Tagesablauf und reagieren empfindlich auf Verzögerungen. Sprechen Sie auch offen an, wenn jemand Ihre Zeit beansprucht, ohne daraus gleich einen Konflikt zu machen.
2: Die Zwillinge, die sind gedanklich schon beim nächsten Abenteuer und lassen sich leicht ablenken. Versuchen Sie heute ganz im Moment zu bleiben. Sie könnten dabei mehr entdecken, als Sie erwarten.
0: Die Krebse dürfen sich heute auf schöne Momente freuen, statt mögliche Enttäuschungen vorwegzunehmen. Teilen Sie Ihre Freude mit. Vor allem Ihre Vorfreude und zwar mit anderen und lassen Sie positive Gedanken ruhig ein bisschen zu.
2: Die Löwen, die packen heute gerne dort an, wo Ihre Mühe auch gesehen wird. Widmen Sie sich bewusst einer kleinen Aufgabe im Hintergrund. Auch ohne Anerkennung dürfen Sie stolz auf sich sein.
0: Und die Jungfrauen, die möchten heute alles ganz genau erklären und mögliche Missverständnisse vermeiden. Halten Sie sich bei Gesprächen etwas kürzer und vertrauen Sie darauf, dass nicht jede Frage eine ausführliche Antwort braucht. Oft braucht es nur Musik. Und gleich gibt es den zweiten Teil. Hier sind die Schürzenegger. Guten Morgen.
3: Morgen.

0: 46. Schönen guten Morgen.
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0: Und hier ist der zweite Teil, David.
2: Die Wagen, die sollten sich heute ruhig etwas gönnen, ohne ihr Glück rechtfertigen zu müssen. Genießen Sie die kleinen Freuden des Alltags und stehen Sie zu Ihrem Geschmack.
0: Wäre gerne eine Waage heute. Die Skorpione versprühen heute Lust, aus ihren gewohnten Zurückhaltungen ein bisschen auszubrechen. Zeigen Sie sich von einer neuen Seite und nehmen Sie freundliche Aufmerksamkeit gelassen an.
2: Die Schützen, die wollen sich heute alle Möglichkeiten offen halten und ungern etwas verpassen. Gönnen Sie sich am Abend bewusst Ruhe, denn nicht jede Gelegenheit muss genutzt werden.
0: Die Steinböcke zeigen ihre Zuneigung gerne durch praktische Hilfe und durchdachte Geschenke. Versuchen Sie heute, jemanden eine Freude zu machen, ohne dass dahinter ein bestimmter Nutzen stecken muss.
2: Die Wassermänner, die halten sich mit ihren Leistungen oft lieber im Hintergrund, obwohl sie viel zu sagen hätten. Nutzen Sie heute die Gelegenheit, Ihre Ideen selbstbewusst zu präsentieren und dafür einzustehen.
0: Und die Fische nehmen sich die Sorgen anderer schnell zu Herzen und meiden heute lieber schwierige Gefühle. Wagen Sie sich trotzdem an eine Herausforderung heran. Manchmal wird es leichter, wenn man sich einfach der Herausforderung stellt. Und wir sind dabei Ihr Rückenwind. Genauso wie die Lausitz, die singen darüber. Rein in den Montag, 12. Oktober. Schönen guten Morgen!
2: Morgen! Ah!

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1: Mit Christina Adler. Guten Morgen. Weil in der Justiz dringend Personal gebraucht wird, legen Österreichs Richter und Staatsanwälte diese Woche ihre Arbeit nieder. Es gibt keine Verhandlungen oder Entscheidungen. Der Richterstreik dauert bis Freitag. Landesweit fehlen rund 250 Planstellen, sagt der Richtervereinigungspräsident Gernot Kandut.
2: Also wir haben in den letzten Jahren eine Entwicklung erfahren, dass immer mehr Akten angefallen sind im Vergleich zu den Vorjahren. Und wir haben zusätzliche Aufgaben von der Gesetzgebung dazu bekommen, sodass wir jetzt bei einem Stand sind, dass bundesweit, also in ganz Österreich, rund 250 Richterinnen fehlen.
1: Im Doppelbudget 2026-27 der Regierung sei derzeit keine einzige Stelle an den Gerichten oder Staatsanwaltschaften eingeplant, kritisiert Kandut. Spar geht erneut gegen die Sondersteuer für Supermärkte in Ungarn vor und hat eine weitere Beschwerde bei der EU-Kommission eingebracht. Der Konzern kritisiert, dass ausländische Handelsketten deutlich stärker besteuert werden als viele heimische Anbieter. Die Sondersteuer und eine Begrenzung der Gewinnmargen kostet Spar heuer laut eigenen Angaben bis zu 130 Millionen Euro. Spar sieht darin eine Benachteiligung und fordert ein Eingreifen der EU. Die Houthi-Miliz hat den Flughafen in der saudi-arabischen Hauptstadt Riad gestern erneut angegriffen. Dabei ist laut Behörden ein Mensch getötet worden, 11 weitere wurden verletzt. Erst am Samstag sind bei einem Angriff 12 Menschen getötet und Hunderte verletzt worden. Die Lufthansa setzt wegen der angespannten Lage ihre Flüge nach Riad bis einschließlich 16. Oktober aus. Und viel Geduld brauchen ÖBB-Kunden heute am Bahnhof Wiener Neustadt. Wegen einer beschädigten Oberleitung können bis heute Nachmittag Züge nur eingeschränkt fahren. Die Bundesbahnen rechnen mit Zugausfällen und langen Verspätungen. Im Nahverkehr fahren Busse. Die ÖBB empfehlen zu überprüfen, ob die gewünschten Züge fahren oder nicht.
3: Wir haben es 7:02. Schönen guten Morgen am Montag, den 12. Oktober. Schneller Blick auf die Straßen bei uns in Tirol. Wir schauen ins Oberland. Von heute bis 7. Dezember ist der Lanneker-Tunnel auf der A12 Inntal-Autobahn zwischen dem Knoten Oberinntal und Flies komplett gesperrt. Dort wird gearbeitet. Eine Umleitung ist da über Landeck eingerichtet. Da müssen Sie ein paar Minuten mehr einplanen. Ansonsten kommen Sie momentan flott in die Arbeit. Wir wünschen eine gute und sichere Fahrt.
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3: Und wir schauen damit zum Wetter. 7 Grad in Zillian, 6 zum Aufstehen in Reute, 5 bei Ihnen in Rinn. Es wird ein richtig schöner Herbsttag heute. Der Montag zeigt sich von seiner sonnigen Seite. In der Früh können noch Nebelfelder mit dabei sein, aber am Vormittag machen die dann schon Platz für die Sonne und die bleibt bis zum Abend hin. Die Temperaturen heute zwischen 11 und 17 Grad, also doch herbstlich, genau passend für Mitte Oktober. Und das Beste, das ruhige Hochdruckwetter bleibt uns auch in den nächsten Tagen erhalten. Wir dürfen uns also auf ein paar richtig schöne und klare Herbsttage freuen.
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3: Neue Woche, neues Glück, neue Chancen für uns alle, die wir gemeinsam angehen können. Montag, 12. Oktober, und ich hoffe, hinter Ihnen liegt ein sensationelles Wochenende. Ich hoffe, dass es mindestens so gut war wie jenes vom Gerald aus Sellrhein.
7: Ja, Wahnsinn. Also, ich bin überwältigt. Vielen, vielen Dank an Radio 1 Tirol. Ja, einfach gleich danke. Super, kann nicht besser laufen.
3: Es kann wirklich nicht besser laufen. Der Gerald hat unseren BYD Dolphin Surf gewonnen am Samstag auf der Messe. Und gleich blicken wir zurück auf diesen magischen Moment. Guten Morgen.

0: die Nenner mit irgendwie, irgendwo, irgendwann zum Aufstehen hier auf A1. Wir haben es genau 7:08 am heutigen Montag. Schönen Start in den Tag.
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0: Neil Diamond, meine Damen und Herren, 7:11. Schönen guten Morgen am heutigen Montag, 12. Oktober. Und hinter uns liegt ein Wochenende, das vollgepackt war mit unzähligen Highlights. Eines davon hat am Samstag stattgefunden, live auf der Herbstmesse in Innsbruck. Das große Finale, David, von unserer BYD-Verlosung.
1: Ja, die letzten 10 Finalistinnen und Finalisten, 10 BYD-Schlüssel, aber nur einer hat unser Auto am Ende aufgesperrt. Über 2 Stunden Spannung pur an unserem Messestand. Yes. Alle Finalistinnen und Finalisten sind mit ihren Familien angereist. Alle unsere Gewinnspielpartner waren vor Ort und dazu kamen ganz viele Schaulustige, die das Finale natürlich live miterleben wollten.
0: Wir waren live im Radioprogramm, live auf Instagram. Man konnte das Finale also wirklich auf sämtlichen Kanälen irgendwie mitverfolgen. Und der glückliche Gewinner war dann der Gerald aus Sellrhein, der mit seiner sehr jungen Familie gekommen ist. Und wie gut wird der wohl in den letzten 2 Nächten geschlafen haben, oder?
1: Ja, ich weiß, in der Nacht auf Samstag hat er jedenfalls nicht gut geschlafen.
0: Hat er nicht gut geschlafen?
1: Nein, glaube ich nicht. Also, aufgeregt, oder?
0: Ja, okay. Also. Du meinst die Nacht davor? Yeah. Nein, da habe ich auch nicht gut geschlafen.
1: Ja, das
0: ein Glücksmoment. Und so ein Glücksmoment tut uns alle gut an einem Montagmorgen. Daher hören wir jetzt nochmal ganz kurz rein in den Live-Mitschnitt vom Samstag. Wir steigen genau dort ein, wo es dann so richtig spannend geworden ist. Und verzeihen Sie mir, wenn ich hin und wieder mal ein bisschen geschrien habe, dann, aber es war vor Ort unfassbar. Aufgepasst.
2: 4 Schlüssel noch übrig. Großes Finale, meine Damen und Herren. 4 Schlüssel noch für unseren BYD Dolphin Surf. Einer sperrt. Jetzt wird es Zeit für den Gerald. Gerald kommt zu uns. Servus, Gerald. Hi. Schön, dass du da bist.
3: Ja, danke. Danke.
2: Nervös ein bisschen, oder? Vermutlich. Das verstehe ich. Gerald, da ist dein Schlüssel, dein Namensschild. Bitte probier, den BYD Dolphin Surf aufzusperren.
4: Es sperrt! Wir haben einen Gewinner! Gerald! Gib her, lass dich drücken! Du gewinnst einen BYD Dolphin Surf!
3: Ich bin sprachlos. Das letzte Mal, glaube ich, so nervös war ich bei der Gesellenprüfung. Und das ist auch schon wieder ein paar Jahre her. Ja, ich konnte es noch nicht ganz glauben.
2: Wir sitzen drin in deinem niegelnagelneuen Auto, BYD Dolphin Surf, über 26.000 Euro wert. Wie fühlt sich der Moment an, Gerald?
3: Ja, Wahnsinn. Also, ich bin überwältigt. Vielen, vielen Dank an Radio 1 Tirol. Ja, einfach gleich danke. Super, könnte besser laufen.
0: Schon krass, oder?
1: Ja, du hast es ausgelassen da, aber
0: ich hab
1: der Schrei ganz tief gesessen.
0: 100% ehrliche Emotionen waren das. Gerald, wir freuen uns mit dir. Schönen guten Morgen, falls deiner Mund ist oder immer noch schlaft. Vielen Dank an all unsere 10 Finalistinnen und Finalisten und an alle, die in den letzten 5 Wochen das Auto in Tirol irgendwo gesucht haben und uns auch ein Selfie geschickt haben.
1: Und vielen Dank natürlich auch an unsere Partner, die Tiroler BYD-Händler, Autohaus Schick, Brunner, Oberhofer, Goldinger und Ellenson. Das war eine Riesengaude und... Naja, daher stehen die Chancen auch ganz gut, dass wir das Ganze mit Ihnen im nächsten Jahr vielleicht wieder machen.
0: Mal schauen. Ja. Obwohl auch wir vom Team, vom U1-Team schon Schluss mit den Nerven wirklich komplett am Ende waren. Alles war nass geschwitzt, aber wir waren alle sehr glücklich danach. Aber leider haben wir uns von unserem BYD Dolphin Surf, der uns monatelang begleitet hat, verabschieden müssen.
1: Schweren Herzens.
0: Und wie Max von Milan sagen würde, macht man das so.
5: Ciao.

0: Ciao, Servus, grüß dich und Baba und guten Morgen. Max von Milan, TAV 1, 17 Minuten nach 7. David, mach mal die Studiotür auf. Mach mal auf. Ja.
1: Ja,
0: mach auf.
1: Ja.
0: Ist offen.
1: Ja.
2: Oh, was ist da los?
1: Ah. Gottes Willen.
0: So ein Krawall vor der Tür. Und da wird gebaut bei Radio 1 Tirol. Hat aber einen sehr, sehr guten Grund, David.
1: Ganz genau. Ab 14. Oktober, da modernisieren wir schrittweise unser UKW-Sendernetz. Und während dieser Arbeiten, da kann es regional schon einmal zu kurzfristigen Empfangsunterbrechungen oder auch Veränderungen beim UKW-Empfang kommen.
0: Wir machen den Schritt natürlich, dass wir auch in Zukunft immer auf und setzen können, dass wir immer erreichbar sind, dass sie überall hören, so gut wie es geht. Sollten sie aber doch Probleme haben. Wir brauchen sie in den nächsten Tagen und informieren sie uns da sehr, sehr gerne. Das hilft auch natürlich uns, dem Technikerteam, dass man da irgendwie bei den Arbeiten ein bisschen flotter vorankommt. 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Dort gibt es auch alle Infos dazu. Aktuelle Frequenzsuche, Informationen zu den laufenden Arbeiten, alle Empfangsmöglichkeiten und gerne hilft auch unser Hörerservice weiter.
1: Und was ist natürlich ganz wichtig, Radio U1 Tirol ist außerdem jederzeit über DAB Plus, die U1 App und unseren Livestream erreichbar. Und die App ist sowieso braucht man, oder?
0: Nein, heilig.
1: Ja.
0: Ist wirklich heilig. Vielen Dank für Ihr Verständnis natürlich auch. In den nächsten Tagen sollte dann aber alles relativ flott erledigt sein. Und wir freuen uns dran, wenn wir voll auf Empfang sind. Und soll es wirklich mal haken irgendwo, dann einfach im Webstream einsteigen. Wir sind immer für Sie da.
1: Genau.
0: Und da hören Sie jetzt den Mähdrescher, neu von Volksbeat zum Aufstehen, 18 Minuten nach 7. Guten Morgen.
1: Schönen guten Morgen.
3: Ich bin

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0: singt Roland Kaiser hier auf V1, gleich Martin Morgen oder Stefanie Hertel und natürlich auch unser Verkehrsupdate, wo momentan einiges los ist. Zuvor ist aber David Hotter dran mit den Tirol-Nachrichten, 7.30 Uhr.
1: Einen schönen guten Morgen.
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1: Der eine oder andere mag sich fragen, wann und ob er sich aus der Deckung traut. Jetzt wird es jedenfalls lauter um ihn. Zuletzt war er in einer Fernsehtalkshow, jetzt lässt er mit einer Forderung aufhorchen. Die Rede ist von Georg Dornauer. Gegenüber der Austria Presseagentur hat er sich für die Lockerung des Lkw-Nachtfahrverbots ausgesprochen. Laut ihm solle an Sonntagen ab 22 Uhr durchgehend gefahren werden dürfen. Dafür möchte er unter anderem die Nachtmaut verdoppeln. Weil zwischen LKWs Sonntagsfahrverbot und Nachtfahrverbot nur eine Stunde bleibt, würden sich am Montag die Laster an der Grenze und auf der Autobahn stauen. Deswegen brauche es eine pragmatische Lösung, so Dornauer. Eine Lösung, von der SPÖ-Verkehrslandesrat René Zumtobel nichts wissen will. Er sagt, Dornauer habe nichts verstanden. Wenn es so weiterginge, würde man nämlich den Allzeitrekord von 2,5 Millionen Lkw mit Ende des Jahres wieder brechen, so Zumtobel. Das Land Tirol stellt ab heute wieder 250.000 Euro für Forscherecken an Schulen und Kindergärten bereit. Felix Bick informiert über die sogenannten MINT-Schecks.
3: Mit den MINT-Schecks können Bildungseinrichtungen praxisnahe Projekte in Mathematik, Informatik, Naturwissenschaft und Technik umsetzen. Dazu gehören zum Beispiel die Anschaffung von Experimentierkästen, 3D-Druckern oder anderen Lehrbehelfen für technische und naturwissenschaftliche Fächer. In den vergangenen Jahren haben Tiroler Bildungseinrichtungen bereits mehr als 500 solcher Kleinförderungen erhalten. Für Kindergärten gibt es 500 Euro und für Schulen sowie Horte 1.000 Euro pro Projekt. Die Vergabe erfolgt nach der Reihenfolge der Anmeldungen auf der Internetseite von MINT Tirol.
1: Und das Tiroler Landeskonservatorium hat seinen neuen Konzertkalender präsentiert. Dabei ist von alter Musik und Sinfonik bis hin zu Jazz und Volksmusik allerlei vertreten. Den Auftakt zur neuen Konzertsaison wird das Orchester des TLK bereits morgen feiern. Im großen Saal des Hauses der Musik wird ein Programm von Beethoven, Mozart und Haydn gespielt. Bis in den Juli nächsten Jahres warten pro Monat bis zu 16 Highlights. Und einiges ist los auf den Straßen. Schauen wir genau hin, Philipp.
0: Danke, David. 7.32 Uhr. Schönen guten Morgen. Wir bleiben gleich auf der A12 Inntal-Autobahn. Dort ist ein Unfall mit mehreren Fahrzeugen passiert. Und zwar vor Wartens im Baustellenbereich. Wenn Sie da in Fahrtrichtung Innsbruck unterwegs sind, müssen Sie momentan 15 bis 20 Minuten mehr einplanen. Und dann bleiben wir auf der A12 bzw. kommen zum Zubringer im Oberland. Da wird gearbeitet im Landeckertunnel. Der ist bis 7. Dezember ab heute zwischen dem Knoten Oberinntal und Flies komplett gesperrt und eine Umleitung ist da über Landeck eingerichtet und dort müssen Sie ein paar Minuten mehr einplanen. Wir wünschen eine gute und sichere Fahrt. Und schauen noch kurz zum Wetter. Ein richtig freundlicher Herbsttag, eine gesamte freundliche Herbstwoche, könnte man sagen. Der heutige Montag wird sehr sonnig in der Früh. Jetzt sind noch ein paar Nebelfelder mit dabei, die lockern am Vormittag auf und dann wird es bis zum Abend hin zunehmend sonnig. Zwischen 11 und 17 Grad heute die Höchstwerte. Und das ruhige Hochdruckwetter bleibt auch in den nächsten Tagen bei uns.
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1: 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Von 9 bis 16 Uhr erwarten Sie Vorträge zur Gesundheit und auch zur Prävention sowie über 20 Aussteller.
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1: Und jetzt geht's zurück zur Musik. Gleich der Sport für Sie. Davor rein in den Montag und ein ins Leben. Schönen guten Morgen.

0: singt bitte eine Runde aus. Warten wir noch, bis die Gitarre fertig ist.
1: Naja.
0: Das war's. Jetzt haben wir Zeit für den Sport.
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1: 7:44 Uhr.
0: Schönen guten Morgen, David Hotter.
1: Einen schönen guten Morgen.
0: Und wir starten unseren sportlichen Überblick am Montag mit Klettergeschichte, die Jakob Schuber geschrieben hat.
1: Ja, er hat als erster Mensch zwei Routen mit dem höchsten Schwierigkeitsgrad 9C bewältigt. 2023 hat er die Big Route in Norwegen gemeistert. Übrigens als bis dato und bis heute einziger Mensch. Vor kurzem hat er dann noch eine zweite 9C-Route namens DNA in Frankreich geschafft. Laut Schubert ist diese Errungenschaft höher einzustufen als seine Medaillen bei den Olympischen Spielen und Weltmeisterschaften. Dementsprechend gratulieren wir da natürlich sehr herzlich.
0: Hat sich ein Ziel gesetzt und das erreicht. Hut ab, Glückwunsch. Weiter zu weniger erfreulichen Nachrichten. Die WSG Tirol hat eine Niederlage einstecken müssen.
1: Am Samstag um 17 Uhr ist die SV Oberbank Ried in der 8. Runde der Admiral-Fußball-Bundesliga zu Gast gewesen. Am Ende hat es eine 1:2 Niederlage gesetzt für die Wattener. Begonnen hat alles perfekt. Baden-Fredriksen hat Baden-Fredriksen Sachen gemacht und die WSG mit einem Freistoß in der 8. Minute in Führung gebracht. Ein Elfmeter-Foul von Lukas Gugenick hat die Rieder dann aber wieder ins Spiel gebracht. Kurz vor der Pause dann die kalte Dusche, als Ried mit 2:1 in Führung gegangen ist. Da hat die Wattener Restabwehr auch nicht sehr elegant ausgesehen. WSG-Cheftrainer Philipp Semlitsch.
3: Wir haben aber trotzdem unsere Situationen gehabt. Wenn man Murat seinen Weitschuss denke, Mattel Ferner, in zwei Situationen. Es waren Situationen da, aber das letzte Quäntchen hat heute leider gefehlt. Und da muss man schon sagen, dass es am Ende leider eine unnötige Niederlage heute war.
1: Ja, nächster Halt ist am Sonntag das Lavanzal, wenn die Wattener auf den WRC treffen. Nach seiner 0:3 Niederlage gegen Altach gestern ist er jetzt Tabellenletzter. Wohl ein Pflichtsieg, wenn man bedenkt, dass dann der wiedererstarkte GRK und Meister LASK warten.
0: Und vor allem, wer wartet dann im Lavanzal?
1: Thomas Silberberger.
0: Thomas Silberberger. Ja. Zum Abschluss noch aufs Eis.
1: Es war der zweite Overtime-Sieg für den HC Tewerk Innsbruck in dieser Saison. Mit 3:2 haben sie sich gestern gegen den VSV Asfillach durchgesetzt. Sie haben sich gerade noch so in die Overtime gerettet, waren dann aber das aktivere Team. Als nächstes sind die Haie dann am Freitag beim Tabellensechsten Pustertal zu Gast.
0: Sehr gut. Danke David fürs Update.
1: Bitteschön.
0: Jetzt gibt es wieder viel Musik zum Aufstehen. Montag, 12. Oktober, wir haben es genau 7:46 Uhr hier auf Radio 1 Tirol.

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1: Mit Christina Adler. Guten Morgen. Österreichs Richter und Staatsanwälte sind vollkommen überlastet. Die Justiz ruft daher zum Streik auf. Ab heute gibt es für eine Woche so gut wie keine Verhandlungen und keine Amtstermine. Das sei notwendig, um auf den Personalmangel in der Justiz aufmerksam zu machen, erklärt der Präsident der Richtervereinigung Gernot Kandut.
2: Und da bleibt uns nichts anderes übrig, schon allein um aufgrund unserer Verantwortung für das Funktionieren des Rechtsstaats hier ein Zeichen zu setzen, um tatsächlich nachhaltig eine Verbesserung für die Gerichtsbarkeit und damit für die Grundlage des Rechtsstaates und damit auch für uns alle für ein friedliches Zusammenleben zu schaffen.
1: Bereits seit Monaten wird mehr Personal gefordert, mehr Planstellen sind aber auch im aktuellen Doppelbudget nicht enthalten, so Kandut. Das Aus für das Tiefkühlwerk von Ardo in Groß-Enzersdorf dürfte besiegelt sein. Die belgische Firma hat ein Hilfspaket von Bund und Land nun offiziell abgelehnt. Der Betrieb sei langfristig nicht rentabel, heißt es von Ardo. Jetzt wird nach einer anderen Lösung gesucht, um die Tiefkühlproduktion in Österreich zu erhalten. Auch der Gemüseverarbeiter EFCO soll eine mögliche Beteiligung prüfen. Die EU-Außenminister wollen heute bei einem Treffen in Luxemburg zahlreiche Personen und Organisationen wegen ihrer Unterstützung für Russlands Kriegsmaschinerie sanktionieren. Laut EU-Beamten sind knapp 1600 Akteure betroffen. Aus Österreich reist Staatssekretär Josef Schellhorn an. Mit steuerfinanzierter Wahlwerbung für Präsident Donald Trump ist nun Schluss. Das hat jetzt eine Richterin vor den Kongresswahlen in den USA entschieden. Der Grund: Die Spots sind keine neutralen Informationen, sondern politische Werbung zugunsten der Republikaner. Künftig soll Trumps politische Organisation für die Kosten selbst aufkommen.
3: Wir haben es 8:02. Schönen Montagmorgen, Herr AV1, der U1 Verkehrsüberblick. Und da ist doch einiges los an diesem Montagmorgen. Wir schauen gleich wieder auf die A12 Inntal-Autobahn. In Fahrtrichtung Innsbruck braucht es ganz viel Geduld zwischen Schwarz und Hall momentan. Im Baustellenbereich ist ein Unfall mit mehreren Fahrzeugen passiert. Momentan wird uns ein Plus von 50 Minuten angezeigt. Dann wird noch gearbeitet. Dafür schauen wir ins Oberland. Von heute bis 7. Dezember ist der Landekartundel auf der A12 zwischen dem Knoten Oberinntal und Flies komplett gesperrt. Eine Umleitung ist da über Landeck eingerichtet und in Landeck bzw. auch Zams müssen Sie mit Verzögerungen rechnen. Wir wünschen eine gute und, wo es geht, sichere Fahrt.
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3: Und jetzt gleich zum Wetter. 6 Grad zum Aufstehen momentan im Ötztal in Omerhausen. 7 sind es in Albach und 8 bei Ihnen in Meierhofen. Und es geht rein in eine richtig schöne Herbstwoche. Der heutige Montag zeigt sich von der sonnigsten Seite. In der Früh jetzt sind noch ein paar Nebelfelder mit dabei. Die machen dann am Vormittag Platz für die Sonne und die begleiten uns dann bis zum Abend hin. Die Höchstwerte heute 11 bis 17 Grad. Also optimal für Mitte Oktober. Und das Beste, das ruhige Hochdruckwetter bleibt auch in den nächsten Tagen erhalten. Wir dürfen uns auf weiter in viele Sonnenstunden, klare Herbsttage und sehr angenehme Temperaturen freuen.
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3: Montag, 12. Oktober. Ich hoffe, Sie haben ein traumhaftes Wochenende verbracht. Jetzt geht's rein in eine neue Woche mit ganz viel Schwung und Energie und vor allem guter Musik hier auf U1. Hier ist die Sassi. Schön, dass Sie mit uns heute aufstehen. Schönen guten Morgen, Herr AV1.

0: Oliver Heidt mit einem Song für David Hotter, Prinzessin Sonnenschein, um 10 Minuten nach 8.
1: Mehr brauchen wir
0: nicht. Bei nicht mehr. Schönen guten Morgen. Es ist ja mittlerweile schon ein bisschen eine kostspielige Geschichte. Das Autofahren, das liegt großteils an den Spritpreisen im Land, weil optimiert sind die Autos mittlerweile ja schon recht gut. Man kann aber schon selber auch nochmal ein bisschen nachhelfen, David.
1: Gar nicht so wenig kann man dann nachhelfen. Es geht um den Spritverbrauch und deswegen haben wir uns bei Martin Huber vom ÖMTC ein paar Tipps geholt, wie man denn sparsamer unterwegs sein kann.
0: Immer her damit.
2: Beim Kraftstoffverbrauch bzw. beim Spritsparen ist immer wichtiger, sehr defensive Fahrweise anzuwenden. Das heißt, dass man sehr vorausschauend fährt, weil nur so kann man sich auf seine eigene Fahrt konzentrieren und wird nicht dauernd durch vorherfahrende Fahrzeuge zum Beispiel ausgebremst oder möchte gleich mitbeschleunigen. Also wichtig ist eine vorausschauende Fahrweise, damit man da möglichst harmonisch fahren kann.
0: Defensive Fahrweise. Da steigen die meisten schon aus, David. Wie schaut es bei dir aus?
1: Nein, ich würde schon sagen, also jeder, der bei mir mal mitgefahren ist, ich glaube, es passt. Ich mag es ja zum Beispiel gar nicht, wenn man dicht auffährt.
0: Nein, das mag ich nicht.
1: Ja, das finde ich ganz schlimm.
0: Dann sollte man es ja selber auch nicht machen.
1: Ja.
0: Genau, okay. Jedenfalls macht auch das Beschleunigungsverhalten recht viel aus und dann kommen noch ein, zwei technische Sachen dazu, die man auch ein bisschen im Blick haben sollte.
1: Ja, definitiv. Alles, was irgendwie am Auto montiert ist, sollte nämlich aerodynamisch sein und den Reifendruck, den sollte man besonders im Auge behalten.
2: Der Reifendruck ist ganz, ganz entscheidend. Man sieht da immer mehr, dass bei Fahrzeugen auch gewisse Eco-Reifendrücke angegeben sind. Das heißt, es ist ein leicht erhöhter Reifendruck, um den Rollwiderstand zu minimieren. Prinzipiell sollte man aber dies natürlich nicht überschreiten und nicht das Auto oder die Reifen einfach aufblasen, nur damit man Sprit spart, sondern es soll schon immer im vorgegebenen Bereich sein, damit man natürlich keinen Grip verliert und die Sicherheit somit natürlich immer gewährleistet ist.
1: Na klar, also wenn man sein Fahrverhalten selbst nicht verändern möchte, da kann man zwischendurch schon einmal draufschauen.
0: Definitiv. Mehr dazu heute am Vormittag hier bei uns auf Radio 1 Tirol. Mehr zu den Spritpreisen, mehr zum defensiven Fahren. Versuchen wir es auch alle, dann sparen wir uns ein bisschen an Sprit. Und seien uns gegenseitig nicht so lästig.
1: So
0: schönen guten Morgen mit den Beatles.

0: Beatles. Grooven wir uns rein in diesen Montag, den 12. Oktober, 14 Minuten nach 8. Schönen guten Morgen. Normalerweise sucht die Polizei in der Regel Verbrecher. Zumindest fällt mir das jetzt mal als erstes ein, wenn man an die Polizei denkt. Ja. Anders momentan bei unseren nördlichen Kollegen in Bayern, im Landkreis Erding und in Freising. Der mischt sich zu klassischen Einsätzen, die Suche nach einem Boomer.
1: Ja, ein Jäger hat am späten Dienstagabend letzte Woche eine Katze gefilmt. Eben, ja, blöd, nur es war keine süße Mizi-Mauzi-Katze, sondern wahrscheinlich eben ein Boomer. Und wenn man sucht, wo Boomers vorkommen, bekommt man die Antwort in Nord-, Mittel- und Südamerika. Also da fragt man sich schon einmal, was der überhaupt da tut bei uns. Und weil der halt ein bisschen gefährlich ist, wäre gar nicht so blöd, wenn man den irgendwie im Blick hätte. Es fehlt aber momentan jede Spur zum Tier. Deswegen kommt da jetzt neben Wärmebildkameras auch eine Pferdestaffel zum Einsatz. Man könne so nämlich viel einfacher im Naturschutzgebiet Notzinger Moos unterwegs sein. Jedenfalls ruft die Behörde einmal zur Vorsicht auf. Und Experten haben laut deutscher Presseagentur übrigens gesagt, es wird sich einmal sicher nicht um eine heimische Raubkatze handeln.
0: Okay. Also man kann nicht hundertprozentig jetzt sicher sein, ob wirklich ein Boomer da unterwegs ist. Man sei immer noch dabei zu verifizieren, was das wirklich für ein Tier war. Aber man könnte einen Boomer, laut Experten, nicht von der Hand weisen.
1: Und auch Hinweise aus der Bevölkerung haben noch nichts gebracht. Übrigens, ich habe mal geschaut, Berichte über eine Sichtung eines Boomers in Österreich jemals, habe ich keine finden können. Deswegen, weil Erding jetzt auch nicht gerade ganz so weit weg ist, wäre man ganz recht, wenn man zumindest vielleicht wüsste, wo er ist, dass er nicht daherkommt.
0: Wäre fein, wenn er kommt, hört er das. Ich komme aus dem Landl Tirol.
1: Frage, geht er dann gleich wieder oder bleibt er?
0: Hoffen wir, dass er da bleibt, hoffen wir, dass wir ihn finden. Danke, David.
1: Bitte.
0: Und hier ist DJ Ötzi. Guten Morgen.

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0: singt der Gilbert hier auf V1. Montag, 12. Oktober, wir haben es genau 8.30 Uhr. Schönen guten Morgen. Und jetzt die Tirol-Nachrichten mit David Hotter.
1: Einen feinen Montag wünsche ich.
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1: Fast 100 Meter abgestürzt ist gestern Nachmittag ein 20-jähriger Wanderer in Westendorf. Er war mit seiner Wandergruppe von der Choralmbahnbergstation ins Tal unterwegs. Dabei ist er auf dem nassen Untergrund ausgerutscht und rund 85 Meter über das dortige Wiesengelände abgestürzt. Die Gruppe hat sofort einen Notruf abgesetzt. Wegen des dichten Nebels hat sich die Bergung allerdings als schwierig herausgestellt. Schließlich hat der Rettungshubschrauber den Mann mittels Crashbergung ins Tal gebracht, dort erst versorgt und dann ins Krankenhaus St. Johann geflogen. Er hat sich eine Thoraxverletzung und eine Unterschenkelfraktur zugezogen. In 2 Wochen, also genau am Nationalfeiertag, steht die Stadt Schwarz wieder ganz im Zeichen der Kultur. Bei der Kulturmeile stehen vom späten Vormittag bis zum Abend fast 30 kulturelle Events auf dem Programm. Bei freiem Eintritt können Besucher zwischen Musik, Ausstellungen, Theater, Lesungen, Museumsführungen, Gedichtewanderungen und vielem mehr wählen. Kulturstadträtin Iris Meiler-Schrey.
3: Unsere Galerien, unsere Sehenswürdigkeiten und unsere Museen haben von 11 bis 18 Uhr geöffnet. Es ist für Jung und Alt etwas dabei. Man kann in Schwarz eintauchen, in die Vergangenheit und in die Gegenwart. Es gibt einfach unglaublich viel zu sehen und schließt eben mit dem großen österreichischen Zapfenstreich.
1: Bei diesem wird am Abend auch Landeshauptmann Anton Martle vor Ort sein und der Stadt Schwarz ein Zertifikat als kulturfreundliche Stadt überreichen. Und von heute bis 7. Dezember ist der Landeckertunnel auf der A12 Innsal-Autobahn zwischen dem Knoten Oberinnsal und Fliers komplett gesperrt. Die Arbeiten im Tunnel laufen zwar schon seit Oktober 2025, jetzt brauche es allerdings eine Vollsperre, um eine sogenannte Lüfternische zu errichten. Jedenfalls sei man aktuell bei den Arbeiten voll im Zeitplan. Laut Asfinag soll der Zeitverlust durch die Sperre maximal 15 Minuten betragen. Eine beschilderte Umleitungsstrecke ist eingerichtet. 292 Millionen Euro werden in das Projekt investiert. Kurz vor der Sperre hat es übrigens noch einen Feuerwehreinsatz gegeben. Ein Muldenkipper ist auf der Baustelle umgekippt. Näheres über Verletzte ist noch nicht bekannt. Und damit geht's für uns weiter auf die Tiroler Straßen, Philipp.
0: Danke, David. Und ich schließe da gleich an. Wir bleiben auf der A12. Da hat sich ein Unfall heute früh schon ereignet mit mehreren Fahrzeugen im Unterland in Fahrtrichtung Innsbruck. Da brauchen Sie immer noch ein paar Minuten länger zwischen Schwarz und Hall. Die müssen Sie auf jeden Fall einplanen. Ansonsten sind uns momentan keine größeren Probleme gemeldet worden. Gute Fahrt. Und damit noch kurz zum Wetter, da geht's rein in einen wunderschönen Herbsttag. Von früh bis spät scheint heute die Sonne. Jetzt in der Früh sind noch ein paar Nebelfelder, vereinzelt ein paar Wolken mit dabei. Aber am Vormittag machen die Platz für die Sonne. Die Höchstwerte zwischen 11 und 17 Grad und das ruhige Hochdruckwetter bleibt auch in den nächsten Tagen bei uns.
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1: Maite Kelly gemeinsam mit Kerstin Ott, neue Musik hier auf V1. Und das am Montagmorgen, 12. Oktober, 20 Minuten vor 9.
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1: Was passiert eigentlich genau bei Rheuma? Heute ist Welt-Rheuma-Tag und man kann schon recht viel vom Begriff selbst ein bisschen ableiten, David.
4: Ja, Rheuma kommt aus dem Griechischen und bedeutet übersetzt so viel wie fließen. Rheuma kann also mit fließenden Schmerzen grob übersetzt werden. Generell versteht man darunter alle Schmerzen und Funktionsstörungen im Bewegungsapparat, also bei Knochen, Knorpeln, Gelenken und Muskeln. Rheuma selbst umfasst um die 400 Erkrankungen. Wenn man wissen will, was man genau hat, muss man auch genauer hinschauen.
1: Und da gibt es in diesem Zusammenhang ein Krankheitsbild, von dem man recht oft hört, Arthrose nämlich.
4: Ja, die Arthrose, Abnutzungserkrankung, so kann man das vielleicht übersetzen, ist die häufigste rheumatische Erkrankung. Da gibt es ganz viele Risikofaktoren, allen voran mechanische Fehlstellungen, Überlastungen, Verletzungen, aber auch das Alter. Bei der Arthrose kommt es zu vermehrtem Abbau von Gelenkknorpeln. Danach nimmt die Knorpelschicht zwischen den Knochen ab und im fortgeschrittenen Stadium können dann Knochen aneinander reiben. Das geht natürlich mit Schmerzen einher. Sogar Gelenkverformungen sind da möglich.
1: Braucht man natürlich alle nichts.
4: Ist jetzt nichts.
1: Sollte sie es doch schon erwischt haben, dann wünscht man Ihnen da ganz gute Besserung. Vielen Dank,
4: ja.
1: Dr. David Hotter.
4: Immer gerne.
1: Für die kurze Stunde heute Morgen.

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1: Mit Christina Adler. Guten Morgen. Am Bahnhof Wiener Neustadt geht es heute für Zugreisende nur sehr langsam voran. Die Ursache, zwei Güterwagen sind in der Nacht losgerollt und entgleist, erklärt ÖBB-Sprecherin Rosana Zernato-Peschel.
2: Es wurde bei diesem Vorfall aber leider die Oberleitung so stark beschädigt, dass der Zugverkehr im Raum Wiener Neustadt Hauptbahnhof jetzt einmal für den heutigen Tag nur sehr eingeschränkt möglich ist. Das betrifft jetzt natürlich auch die Züge des Fernverkehrs auf der Südstrecke. Für einen Schienenersatzverkehr ist gesorgt, und zwar zwischen Wiener Neustadt und Mürzzuschlag. Also es wird heute sicher mit Ausfällen und Verspätungen zu rechnen sein.
1: Fahrgäste sollten sich vor der Abfahrt über ihre Verbindung informieren, raten die ÖBB. In Deutschlands Politik gibt es einen überraschenden Rücktritt. Bärbel Baas gibt sowohl ihr Amt als Arbeitsministerin als auch den Co-Vorsitz der SPD auf. Als Gründe nennt sie den Tod ihrer Stieftochter und öffentliche Angriffe auch aus den Reihen des Koalitionspartners der Union. Ihr Mandat im Bundestag will Baas aber behalten. In Frankreich gehen die Schulproteste weiter. Schüler und Studierende fordern bessere Lernbedingungen und mehr Lehrkräfte. Die Regierung hat zwar 3000 zusätzliche Vertretungslehrer angekündigt, den Protestierenden reicht das aber nicht. Diese Woche sind weitere Demos und Schulblockaden geplant. Bei den letzten Demonstrationen ist es teils zu Ausschreitungen gekommen. Viele Schüler wurden verletzt und festgenommen. Die Nobelpreisbekanntgabe geht zu Ende und heute erfahren wir, wer die Auszeichnung für Wirtschaftswissenschaften bekommt. Es ist der einzige Nobelpreis, der nicht auf den Gründer Alfred Nobel zurückgeht, wird aber nach denselben Richtlinien und mit derselben Preissumme von rund 1 Million Euro vergeben.
3: Wir haben es 9:02. Schneller Blick auf die Straßen bei uns in Tirol. Wir halten sie auf dem Laufenden. Es gibt einmal gute Nachrichten, was die Unfallstelle auf der A12 Inntal-Autobahn betrifft. Die sollte laut Polizei wieder aufgeräumt sein. Dennoch staut es da in Fahrtrichtung Innsbruck. Zwischen Schwarz und Wattens müssen Sie 20 bis 30 Minuten momentan mehr einplanen. Vor allem, wenn Sie mit dem LKW unterwegs sind, auf der rechten Spur, da dauert es deutlich länger. Und jetzt vor wenigen Minuten hat sich ein Unfall auf der A13 Brenner-Autobahn ereignet, und zwar in Richtung Innsbruck, direkt beim Grenzübergang. Planen Sie da momentan dann 10 bis 15 Minuten mehr ein. Und von heute bis 7. Dezember ist der Landeckertunnel auf der A12 zwischen dem Knoten Oberinntal und Flies komplett gesperrt. Dort wird gearbeitet. Eine Umleitung ist da angerichtet über Landeck bzw. dann auch Zams. Sie müssen nur dort mit ein paar Minuten mehr rechnen, weil dann doch einiges an Verkehr im Ortsgebiet zusammenkommt. Wir wünschen eine gute und sichere Fahrt. Und schauen zum Wetter. Richtig schön und herbstlich wird der heutige Montag. Momentan noch ein paar Wolken und Nebelfelder, die lösen sich am Vormittag auf. Und dann wird es richtig schön. Die Temperaturen heute 11 bis 17 Grad. Je nach Sonne fühlt es sich ein bisschen wärmer an. Und das Beste, das ruhige Hochdruckwetter bleibt uns auch in den nächsten Tagen erhalten. Das werden in dieser Woche ein paar richtig klare, sonnige, schöne Herbsttage mit frischer Luft und ordentlich Sonne zum Tanken.
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3: Und da wünscht Ihnen Philipp Wachter jetzt ganz viel Spaß dabei. Die Meierhofen und Gentik, die Bellamy, Pradas, Andy Bog und die Baldauer sind gleich dran musikalisch bei uns. Und wir hören uns dann ab 10 Uhr wieder in der guten Launestunde, wo wir nochmal zurückblicken dürfen auf diesen großartigen Samstag, wo unser Auto verlost worden ist. Das Ganze live auf der Herbstmesse. Ein paar Highlights haben wir für Sie dann noch vorbereitet. Viel Spaß, Ihr AV1 und einen wunderschönen Montag.

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1: Es ist 9.30 Uhr im Nachrichtenstudio, ist David Hotzer, schönen Vormittag. Eine Verfolgungsjagd mit der Polizei hat sich gestern früh ein 39-Jähriger geliefert. Der Mann hat bereits auf der deutschen A93 Anhalteversuche der dortigen Polizei missachtet. Er ist dann über die Grenze nach Kufstein geflüchtet. Dort hat er auch vor Kufsteiner Polizisten nicht Halt gemacht und ist auf der Inntal-Autobahn weitergefahren. Bei Angerz hat er dann gewendet und ist auf die Gegenfahrbahn aufgefahren, ehe er die Autobahn in Kirchbichl wieder verlassen hat und als Geisterfahrer auffahren wollte. Das hat die Polizei verhindern können. Der Mann ist dann in das Stadtgebiet von Kufstein gefahren. Dort ist er mit seinem Auto in einem Feld stecken geblieben und zu Fuß weitergeflüchtet. Er ist dann allerdings von einem Garagendach auf eine Wiese gestürzt und hat sich dabei verletzt. Der 39-Jährige ist ins Krankenhaus Kufstein gebracht worden. Er wird angezeigt. Ein neuer Rad- und Fußweg soll bald Innsbruck und Völs verbinden. Geplant ist eine Brücke für die Regionalbahn nach Völs. Sie soll ab 2032 unterwegs sein. Neben dieser Brücke soll dann der neue Geh- und Radweg errichtet werden. Diese neue Verbindung würde die bisherige Führung über die Landesstraßenbrücke ersetzen und so für mehr Sicherheit sorgen. Ein weiterer Bahnübergang in Völs konnte so auch vermieden werden. So hätte man auch eine qualitativ bessere Lösung gefunden, die gleichzeitig für die Stadt wirtschaftlich sei, sagt TV-Stadträtin Mariella Lutz von Ja, jetzt Innsbruck. Die Gesamtkosten für die Regionalbahnbrücke belaufen sich laut Innsbrucker Verkehrsbetriebe auf rund 1,8 Millionen Euro. Und die Stadt Wörgl führt ein Seniorentaxi ein. So soll Mobilität für ältere Menschen innerhalb der Gemeinde künftig billiger werden, berichtet Felix Bick.
2: Im Dezember können sich Wörgler Seniorinnen und Senioren einen kostenlosen Taxigutschein im Stadtamt abholen. Ab Jänner startet dann der Regelbetrieb des Seniorentaxis. Alle über 65 können dann für 3 Euro einen Taxigutschein im Wert von 8 Euro kaufen. Dieser gilt genau für eine Fahrt innerhalb der Gemeindegrenzen. Pro Person sind bis zu 10 Gutscheine möglich. Anspruchsberechtigt sind rund 2.800 Wörglerinnen und Wörgler. Die Gutscheine sind auf Wunsch entweder digital über eine App oder auch ausgedruckt auf Papier erhältlich.
1: Und das war soweit das Neueste aus dem Land für Sie.
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1: Mit Christina Adler. Heute startet die Herbstlohnrunde mit den Verhandlungen für neue Kollektivverträge für rund 55.000 Beschäftigte in den insgesamt 98 österreichischen Bahnunternehmen. Die Gewerkschaft Wieder fordert neben klaren Regeln für Fahr- und Reisezeiten als Arbeitszeiten und längeren Pausen auch ein deutliches Lohnplus. Und zwar über der Teuerung. Alles andere sei nicht akzeptabel, sagt Wieder-Chef Roman Hebenstreit.
2: Alles unter einer Teuerungsabgeltung ist Lohnkürzung. Wer etwas leistet, der soll auch anständig bezahlt werden. Wir brauchen den vollen Ausgleich der rollierenden Inflation und darüber hinaus reale Lohnzuwächse und das vor allem bei den niedrigen und mittleren Einkommen.
1: Die Metaller fallen heuer weg, weil sich die Sozialpartner im Vorjahr auf einen zweijährigen sogenannten Krisenabschluss geeinigt hatten. Auch damit soll Schluss sein, die Forderung der Gewerkschaft. Weil in der Justiz dringend Personal gebraucht wird, legen Österreichs Richter und Staatsanwälte diese Woche ihre Arbeit nieder. Es gibt keine Verhandlungen oder Entscheidungen. Der Streik soll bis Freitag andauern. Landesweit fehlen rund 250 Stellen und das kann dazu führen, dass sich Verfahren noch weiter verzögern, warnt die Richtervereinigung. Sie kritisiert außerdem, dass im aktuellen Doppelbudget der Regierung auch keine zusätzlichen Richterstellen vorgesehen sind. Am Bahnhof Wiener Neustadt geht es heute für Zugreisende nur sehr langsam voran. Zwei Güterwagen sind in der Nacht losgerollt und entgleist und haben dabei eine Oberleitung beschädigt. Tausende Pendler sind von der Störung auf der Südstrecke der Aspangbahn sowie auf der Buchberger und Gutensteiner Strecke betroffen. Für den Nahverkehr ist ein Schienenersatz mit Bussen eingerichtet worden. Derzeit arbeiten Techniker daran, den Schaden zu beheben. Die Einschränkungen dürften aber noch den ganzen Tag lang andauern, heißt es von den ÖBB. Ganze 236.000 Besucher aus 137 Ländern haben in diesem Jahr die Frankfurter Buchmesse besucht. Etwas weniger als im Vorjahr. Da sind 238.000 Bücherfans gezielt worden. Nächstes Jahr läuft die Buchmesse vom 6. bis 10. Oktober und Gastland nach Tschechien in diesem Jahr wird Chile.
3: Wir haben es 3:03 und schauen kurz auf die Straßen bei uns in Tirol. Der U1-Verkehrsüberblick im Großen und Ganzen läuft es da momentan gut. Von heute bis 7. Dezember ist allerdings der Landeckertunnel auf der A12 zwischen dem Knoten Oberinntal und Flies komplett gesperrt. Dort wird nämlich gearbeitet. Sie werden da über Landeck bzw. Zams umgeleitet und das dauert dann doch ein paar Minuten länger. Ansonsten kommen Sie flott voran. Gute und sichere Fahrt.
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3: Und damit ab zum Wetter. Immer wieder zeigt sich mittlerweile schon die Sonne. Ein paar Wolken, ein paar Nebelfelder mischen noch mit. Die machen aber in den nächsten Minuten und Stunden immer mehr Platz für die Sonne. Und dann wird es ein richtig feiner Herbsttag heute. Zwischen 14 und 17 Grad die Höchstwerte. Herbstlich passend für Mitte Oktober. Und das ruhige Hochdruckwetter bleibt auch in den nächsten Tagen bei uns. Also auch in den nächsten Tagen viel Sonne und feine Temperaturen.
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3: Wie muss sich das anfühlen, wenn man aus dem Nichts ein Auto im Wert von über 26.000 Euro gewinnt? Das einem dann einfach gehört. Kann man dann einfach haben, damit fahren, Spaß haben. Am Wochenende war es nämlich wieder soweit, am Samstag. Unsere Verlosung von unserem BYD Dolphin Surf und ja, definitiv an so einem besonderen Moment darf man nochmal zurückblicken und das tun wir in wenigen Minuten hier auf V1. Schönen Vormittag.

0: Petra Frey, der AV1, die singt für den Frieden der Welt. Und ich bin ganz ehrlich, David, wenn ihr Auto gewinnen darf, darf die auch so aufstehen in der Früh.
1: Auf alle Fälle.
0: Für den Frieden der Welt, weil dann hat man ja wirklich alles, was man braucht. Es war auf jeden Fall am Wochenende wieder der Fall, meine Damen und Herren. Und viele von Ihnen waren live direkt auf der Herbstmesse mit dabei. Viele von Ihnen live auf Instagram, andere wieder live bei uns im Radioprogramm. Ja. Wir haben auf jeden Fall, es war der große Tag, David, unseren BYD verlost.
1: Auf alle Fälle. Die letzten 10 Finalistinnen und Finalisten waren da. 10 BYD-Schlüssel, aber nur einer hat unser Auto am Ende aufgesperrt. Über 2 Stunden Spannung pur am Messestand. Familie war da, Gewinnspielpartner, alle waren vor Ort und viele Schaulustige, die sich das live angeschaut haben.
0: Ja, echt. Ja. Damals, du hast das maturiert.
1: Ja.
0: Kannst du dir an das Gefühl erinnern, vor der Matura ist mehr angespannt, oder? Das ist so.
1: Nur angespannt.
0: Ja, diesmal 10. Ja, diesmal 10 war die Autoverlosung für unser Team von U1 am Samstag. Es war unfassbar spannend. Ja, und der Schlüssel von Gerald aus Sellrhein hat tatsächlich das Auto aufgesperrt. Und weil es so spannend war, blicken wir natürlich gerne zurück und hören nochmal in diese finale Szene rein, wo der Gerald dann das erste Mal das Auto aufgesperrt hat.
2: 4 Schlüssel noch übrig. Großes Finale, meine Damen und Herren. 4 Schlüssel noch für unseren BYD Dolphin Surf. Einer sperrt. Jetzt wird es Zeit für den Gerald. Gerald kommt zu uns. Servus Gerald. Hi. Schön, dass du da bist.
3: Ja, danke. Danke.
2: Nervös ein bisschen, oder? Vermutlich. Das verstehe ich. Gerald, da ist dein Schlüssel, dein Namensschild. Bitte probier, den BYD Dolphin Surf aufzusperren.
1: Es sperrt! Es sperrt! Wir haben einen Gewinner. Gerald. Du gewinnst einen BYD Dolphin Surf.
3: Ich bin sprachlos. Das letzte Mal, glaube ich, so nervös war ich bei der Gesellenprüfung. Und das ist auch schon wieder ein paar Jahre her. Ja, ich kann es noch nicht ganz glauben.
2: Wir sitzen drin in deinem niegelnagelneuen Auto. BYD Dolphin Surf. Über 26.000 Euro wert. Wie fühlt sich der Moment an, Gerald?
3: Ja, Wahnsinn. Also, ich bin überwältigt. Vielen, vielen Dank an Radio 1 Tirol. Ja, einfach gleich danke. Super, kann nicht besser laufen.
0: Wahnsinn, oder? Wenn man sich das
1: anhört. Da geht's rund.
0: Unfassbar. Ich habe ein bisschen zu laut geschrien, ich bin ehrlich, aber es wäre anders nicht gegangen.
1: Ja, eben,
0: also ich habe das jetzt dann Stunden nach der Sendung und heute auch noch gehört. Ich habe zuerst einen Fleischkassemmel geholt. Aber du hast geschrien am Wochenende. Ja, ich weiß. Es hätte dieses Auto gar nicht. Aber es war so spannend.
1: Ja,
0: vielen Dank an alle, die da mit dabei waren in den letzten 5 Wochen. An die vielen Selfies und an unsere Partner, David, ganz kurz
1: noch. Ja, ganz klar. Auto Schick, Brunner, Oberhofer, Geudinger, Ellenson, Riesengaudi war es.
0: Und es war so schön, dass man eigentlich gleich danach gesagt haben, es könnte man echt im nächsten Jahr wieder machen.
1: Er muss nochmal so laut schreien dann.
0: Ja, genau. Schauen wir mal. Schauen wir mal. Und jetzt gibt es den Elton John. Schönen Vormittag. Ja, auf eins.

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0: Balkan, meine Damen und Herren, mit Junge Römer hier AV1. Dann auch der Spitzbuhr Markus und Andreas Martin oder auch die Hegel. Apropos Spitzbuhr.
1: Ja, war klar, oder?
2: Die Überleitung, die war klar.
0: Wir haben es 10.31 Uhr mittlerweile, ein bisschen später an. David Hotter im Studio.
2: Schönen Vormittag.
0: Und hier die Tirol-Nachrichten.
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2: Einen Windpark in Schleiten im Bezirk Lienz wird es nicht geben. Es wäre der erste Windpark in Tirol gewesen. Das zuständige Unternehmen hat nach eingehender Prüfung und Neubewertung der Situation mitgeteilt, dass das Projekt nicht mehr verfolgt wird. Warum, Bürgermeister Ludwig Pedanik?
4: Es hat sich eine Bürgerinitiative zusammengetan und die haben Unterschriften gesammelt, ca. 57% von der Bevölkerung, und es ist dann wohl eindeutig, was von uns beziehungsweise von Seiten des Gemeinderates zu tun ist. Allerdings hat auch die Firma Inwind das natürlich auch ein bisschen mitgekriegt, dass ziemlich Gegenwind innerhalb der Gemeinde vorhanden ist.
2: In einer Studie im Auftrag des Landes aus dem Jahr 2023 waren Regionen rund um Schleiden als Potenzialfläche markiert. Man hätte die Chance vertan, seinen Beitrag zur Energiewende zu leisten. Auch 430.000 Euro an Pachteinnahmen und Infrastrukturabgaben jährlich lässt man sich so entgehen. In einem Artikel auf der Gemeindewebsite macht der Bürgermeister seinen Unmut über die Diskussionskultur deutlich. Parteien wie die FPÖ würden nämlich das Thema so aufheizen, dass eine sachliche Diskussion nicht mehr möglich sei. Mehr zum Thema ab 12 Uhr im U1 Mittagsjournal. Nur erschwert passierbar war die B170 Brixentalstraße nach einem Unfall gestern Abend. Ein 86-Jähriger war in Richtung Kitzbühel unterwegs, als in Kirchberg der linke Vorderreifen des Autos geplatzt ist. Der Mann hat kurzzeitig die Kontrolle über sein Fahrzeug verloren und ist auf die Gegenfahrbahn geraten. Die entgegenkommende 20-jährige Autofahrerin hat noch ausweichen wollen, es aber nicht mehr geschafft und es ist zur Kollision gekommen. Ihr Auto ist ins Schleudern geraten und quer auf der Straße liegen geblieben. Sie hat eine Schulterverletzung erlitten, der 86-Jährige und seine Beifahrerin sind unverletzt geblieben. Am Auto der jungen Frau ist Totalschaden entstanden. Und der WWF stellt der Stadt Innsbruck in puncto Stadtbegrünung ein durchwachsenes Zeugnis aus. In seinem aktuellen Städtecheck spricht er davon, dass im Raumordnungskonzept zwar Maßnahmen zu Naturraum, Erholung und Freizeitflächen vorhanden wären. Einen Stadtbegrünungsplan weist Innsbruck im Gegensatz zu Klagenfurt, dort ist ein solcher Plan vorhanden, nicht aus. Laut WWF solle Innsbruck die bestehenden Ansätze mit messbaren Zielen, konkreten Maßnahmen und Erfolgskontrolle weiterentwickeln. Und das war soweit das Neueste aus dem Land für Sie.
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0: Schöner Jodler von die Hegel her AV1. Auch viel gewünscht bei uns in der Wunschhotline. Und die gibt's heute wieder ab 18 Uhr. Und heute ab 20 Uhr gibt's die Wiederholung von der Sendung.
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0: 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Mittag.

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1: Mit Conny Diebald. Nach einem trockenen und heißen Sommer hat auch der September in Europa weder eine Abkühlung noch nennenswerten Niederschlag gebracht. Laut dem EU-Klimadienst Copernicus war es in Westeuropa gemeinsam mit dem September 2023 der wärmste September seit Beginn der Aufzeichnungen, Christina Adler.
2: Und für Europa insgesamt der drittwärmste September, weltweit sogar der zweitwärmste. Gleichzeitig hat sich die Trockenheit in vielen Regionen weiter verschärft. Flüsse wie Rhein oder Donau haben teilweise so wenig Wasser geführt wie noch nie im September. In mehreren Ländern waren laut Copernicus Schiffsfahrt, Wasserversorgung und Landwirtschaft stark beeinträchtigt. Der Regen zum Monatsende hat örtlich zwar etwas Entlastung gebracht, in Frankreich und Spanien aber auch Überschwemmungen.
1: Die Temperatur ist um 2,51 Grad über dem Mittel der Jahre 1991 bis 2020 gelegen. Damit rückt auch das 1,5 Grad Ziel des Pariser Klimaabkommens weiter in die Ferne. Die Herbstlohnrunde startet heute mit den Verhandlungen für neue Kollektivverträge für die rund 55.000 Beschäftigten in den österreichischen Warenunternehmen. Die Gewerkschaft Wieder fordert neben klaren Regeln für Fahr- und Reisezeiten als Arbeitszeiten auch längere Pausen sowie ein deutliches Lohnplus, und zwar über der Teuerung. Alles darunter sei eine Lohnkürzung, heißt es von der Gewerkschaft. In 15 Hotels in Österreich soll ein Mann aus der Republik Moldau die Zeche geprellt haben. Der 32-Jährige hat eine Radtour durch Österreich gemacht und hat dabei in Hotels übernachtet und gegessen. Danach ist er weitergefahren, ohne zu bezahlen. Ende September ist er schließlich in Bad Gäusern festgenommen worden, nachdem ihn ein Hotelier angezeigt hatte. Weltweit leben 1,2 Milliarden Menschen in Armut. Das sind um fast 52 Millionen mehr als im Vorjahr, zeigen aktuelle Zahlen der UNO. Mehr als die Hälfte der Betroffenen sind Kinder und Jugendliche. Die meisten von ihnen leben in Afrika südlich der Sahara und in Südasien. Der Bericht zeigt aber auch Fortschritte im Kampf gegen die Armut. In mehr als 30 Ländern konnte der Anteil der in Armut lebenden Menschen halbiert werden.
3: 11 Uhr und 2 Minuten, wir schauen kurz auf die Straßen bei uns in Tirol. A13 Brenner Autobahn, in Fahrtrichtung Brenner Italien haben wir stockenden Verkehr ab Matrei, da müssen Sie momentan 10 Minuten mehr einplanen. Ansonsten kommen Sie aber relativ staufrei durch den Montagvormittag. Wir wünschen eine gute und vor allem sichere Fahrt. Und damit gleich zum Wetter. 12 Grad momentan in Osttirol, in Lienz. Am wärmsten aktuell, 10 hat es in Hall und 7 Grad in Brotz. Und es ist ein richtig sonniger Montag und Start in die neue Woche. Die letzten Nebelfelder und Wolken machen immer mehr Platz für die Sonne. Auch der Nachmittag wird sehr freundlich heute. Und die Temperaturen, die steigen noch auf 11 bis 17 Grad. Und das ruhige Hochdruckwetter, das da heute zu uns kommt, das bleibt auch noch ein paar Tage. Die ganze restliche Woche schaut eigentlich sehr freundlich aus. Sehr sonnig vor allem und richtig schöne Herbsttage, die uns da bevorstehen.
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3: Ja, und eigentlich brauchen wir da gar nicht drüber reden. Wir tun es trotzdem, aber die Spritpreise sind auch ordentlich in die Höhe geschossen in den letzten Wochen und Monaten, und daher haben wir uns mal einen Experten geholt und mit dem geplaudert darüber, was man denn selber machen kann, um einfach Sprit zu sparen. Und da gibt es doch einige Punkte, die uns da aufgefallen sind, und die haben wir gleich für Sie vorbereitet. Davor Musik von den Toten Hosen oder Natalie Holzner, und jetzt die Feschbänkler. Wunderschönen Montagvormittag.
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Hallo, liebe Zuhörerinnen und Zuhörer von Radio U1 Tirol. Hier spricht eure Nathalie Holzner und ich wünsche euch jetzt viel Spaß mit meiner Musik.

0: singt Nathalie Holzner hier AV1 Gold wert. Einen wunderschönen Montagvormittag. Gold, mittlerweile fast gleich teuer wie der Sprit, oder? Das spüren wir mittlerweile alle. Tanken ist um einiges teurer geworden die letzten Wochen und Monate. Ein Grund mehr, dass man sich einfach mal bemüht, spritsparend unterwegs zu sein. Immerhin hilft das dann nicht nur der Umwelt, sondern auch der eigenen finanziellen Situation ein bisschen. Auf was sollte man da am besten achten, wenn man seltener tanken will? Martin Huber, Leiter der ÖMTC Fahrtechnik bei uns in Tirol.
1: Beim Kraftstoffverbrauch bzw. beim Spritsparen ist immer wichtiger, sehr defensive Fahrweise anzuwenden. Das heißt, dass man sehr vorausschauend fährt, weil nur so kann man sich auf seine eigene Fahrt konzentrieren und wird nicht dauernd durch vorherfahrende Fahrzeuge zum Beispiel ausgebremst oder möchte gleich mitbeschleunigen. Also wichtig ist eine vorausschauende Fahrweise, damit man da möglichst harmonisch fahren kann.
2: Und es ist nicht nur eine defensive Fahrweise selbst, es ist vor allem auch das Beschleunigungsverhalten, das viel ausmacht. Hier kann man viel sparen.
1: Sehr sogar. Also die Beschleunigung, gerade das ist die Masse in Bewegung bringen, macht den größten Teil vom Spritverbrauch aus. Da kann ich am meisten einsparen, indem ich mein Fahrzeug immer in Bewegung halte, meine gewünschte Geschwindigkeit möglichst schnell erreiche und diese dann eben konstant halte. Und das kann ich eben nur schaffen, wie davor gesagt, indem ich eine vorausschauende Fahrweise anwende.
2: Tipp Nummer 3. Alles, was sich auf oder rund um das Auto befindet, beispielsweise Dachboxen, sollte möglichst aerodynamisch geformt sein. Viel Sparpotenzial gibt es darüber hinaus auch bei den Reifen.
1: Der Reifendruck ist ganz, ganz entscheidend. Man sieht da immer mehr, dass bei Fahrzeugen auch gewisse Eco-Reifendrücke angegeben sind. Das heißt, es ist ein leicht erhöhter Reifendruck, um den Rollwiderstand zu minimieren. Prinzipiell sollte man aber dies natürlich nicht überschreiten und nicht das Auto oder die Reifen einfach aufblasen, nur damit man Sprit spart, sondern es soll schon immer im vorgegebenen Bereich sein, damit man natürlich keinen Grip verliert und die Sicherheit somit natürlich immer gewährleistet ist.
2: Dieselpreise rund um die 2,30 Euro pro Liter, Benzinpreise rund um 2 Euro pro Liter in der Vergangenheit, da kann sich das spritsparende Fahren schnell lohnen. David Hotzer, Radio U1 Tirol.
0: Probieren wir es mal aus. Danke, David. Ich darf jetzt gerade liebe Grüße nach Kanada schicken. Und zwar an den Josef und die Alberta. Die hören dort gerade Radio 1 Tirol. Freut uns natürlich sehr. Liebe Grüße nach Kanada. Ist das Danken bei euch auch so teuer wie bei uns? Ha, und jetzt gibt's STS. Schönen Vormittag.

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0: Zwirn, Julio Iglesias, die Gruvertaler, Sigrid und Marina und Los Bravos, so geht's musikalisch gleich weiter bei uns. 11.30 Uhr, halb 12 am heutigen Montag und im Studio David Hotter.
1: Einen feinen Montag wünsche ich.
0: Mit den neuesten und aktuellsten Informationen aus Tirol.
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1: Die Novelle des Kinderbildungs- und Kinderbetreuungsgesetzes hat für Tirols Gemeinden ein ordentliches Plus an Kapitalbedarf mit sich gebracht. Dieses weitere Geld, was man für jene Maßnahmen braucht, die vom Land Tirol ausgehen, will und kann man teilweise nicht selbst bereitstellen. Städtebundobmann Johannes Anzengruber macht jetzt klar, die Gemeinden brauchen durch zusätzliche Aufgaben auch zusätzliche Mittel. Der Mehraufwand in manchen Bereichen ist groß.
3: Das bedeutet zum einen die Infrastruktur, damit wir alle Plätze zur Verfügung stellen können und da haben wir Erhebung gemacht und in den Städten, Bundgemeinden und da haben wir bis 43 Millionen, was die Infrastruktur betrifft und natürlich aber auch im Laufenden an die 3 Millionen.
1: Wenn das Land mit Frieda ein Leuchtturmprojekt umsetzt, dann müsse sie es auch finanzieren, so Anzengruber. Auch weitere Forderungen in puncto Finanzierung hat der Städtebund. Genaueres dazu in der nächsten Stunde im U1 Mittagsjournal. Von heute bis 7. Dezember ist der Landeckertunnel auf der A12 Inntal-Autobahn zwischen dem Knoten Oberinntal und Fliers komplett gesperrt. Die Arbeiten im Tunnel laufen zwar schon seit Oktober 2025, jetzt brauche es allerdings eine Vollsperre, um eine sogenannte Lüfternische zu errichten. Jedenfalls sei man aktuell bei den Arbeiten voll im Zeitplan. Laut Asfinag soll der Zeitverlust durch die Sperre maximal 15 Minuten betragen. Eine beschilderte Umleitungsstrecke ist eingerichtet. 292 Millionen Euro werden in das Projekt investiert. Kurz vor der Sperre hat es übrigens noch einen Feuerwehreinsatz gegeben. Ein Muldenkipper ist auf der Baustelle umgekippt. Näheres über Verletzte ist noch nicht bekannt. Und so ziemlich alles schiefgegangen ist für einen 35-Jährigen bei einer Polizeikontrolle in Innsbruck. Einer Streife ist der Mann wegen seiner unsicheren Fahrweise aufgefallen. Bei einer Verkehrskontrolle hat sich dann herausgestellt, dass die Kennzeichen an dem Auto als gestohlen gemeldet waren. Dazu kommt, dass der 35-Jährige keinen Führerschein vorweisen konnte. Suchtmittelgeruch haben die Beamten dann auch noch wahrgenommen. Die Kennzeichentafeln sind sichergestellt worden. Der Mann wird angezeigt. Und das ist gleich das perfekte Stichwort für den Verkehr, Philipp.
0: Die Anzeige, oder? Danke, Herr David. Montagvormittag, 11.32 Uhr. Und wir schauen kurz auf die A13 Brenner Autobahn. In Fahrtrichtung Brenner haben wir stockenden Verkehr. Und zwar Mattheim. Da müssen Sie 10 Minuten mehr einplanen. Ansonsten im Großen und Ganzen alles gut. Wir wünschen eine gute und vor allem sichere Fahrt.
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Sigrid und Marina hier AV1 am Montagvormittag. 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
1: Mit Conny Diebald. Seit heute steht die Justiz für eine Woche still. Österreichs Richter und Staatsanwälte protestieren wegen der hohen Arbeitsbelastung und des Personalmangels. Landesweit fehlen rund 250 Richter und um die 70 Staatsanwälte. Der Bogen ist überspannt, sagt Anna-Maria Vukovic, die Vizepräsidentin der Vereinigung österreichischer Staatsanwältinnen und Staatsanwälte.
2: Wir werden bis Ende Oktober unser rechnerisches Arbeitspensum erreicht haben. Alles, was wir darüber hinaus leisten, leisten wir mit Personal, das nicht vorhanden ist. Also unter Anführungszeichen gratis. Wir hoffen, dass wir mit dieser Aktionswoche für den Rechtsstaat ein noch lauteres Zeichen setzen und ein noch deutliches Warnsignal, vor allem an die politischen VerantwortungsträgerInnen.
1: Dass Richter und Staatsanwälte auch im Urlaub oder krank arbeiten, gehört leider zum Alltag, sagt Vukovic. Sie fordert deshalb dringend neue Planstellen. Die EU hat neue Sanktionen gegen Unterstützer der russischen Kriegsmaschinerie verhängt. Betroffen sind fast 1600 Personen, Unternehmen und andere Organisationen. Das sind so viele wie noch nie zuvor. Die EU will den Druck auf Russland so lange erhöhen, bis Präsident Putin zu ernsthaften Friedensverhandlungen bereit ist. Im September hat sich in Europa das ungewöhnlich warme und trockene Wetter des Sommers fortgesetzt. In Westeuropa war es gemeinsam mit dem September 2023 der wärmste September seit Beginn der Aufzeichnungen, heißt es heute vom EU-Klimawandeldienst Copernicus. Die Temperatur lag 2,51 Grad über dem Mittel der Jahre 1991 bis 2020. Für Europa insgesamt war es der drittwärmste September, weltweit sogar der zweitwärmste. Wer wird Tier des Jahres 2027? Der Naturschutzbund lädt auch heuer wieder alle ein, online darüber abzustimmen. Für den Titel gehen drei Tiere ins Rennen. Der Biber, der Steinmarder und die Zwergmaus. Bis zum 1. November kann jede und jeder auf der Website des Naturschutzbundes mitvoten. Die Aktion macht auch auf die Gefährdung der Tiere aufmerksam.
3: Und das ist der Radio U1 Tirol Verkehrsüberblick um kurz nach 12 am heutigen Montag. Wir schauen da auf die A13 Brenner Autobahn. Wenn Sie dann in Fahrtrichtung Brenner unterwegs sind, dann haben wir stockenden Verkehr ab Matrei. Da verlieren Sie 10 Minuten und es wird gearbeitet. Von heute bis 7. Dezember ist der Landeckertunnel gesperrt auf der A12 zwischen dem Knoten Oberinntal und Flies, und zwar komplett in beide Fahrtrichtungen. Eine Umleitung ist über Lameck bzw. Zams eingerichtet worden und in Zams staut es momentan bei der Umleitung. Da müssen Sie 5 bis 10 Minuten mehr einplanen. Und zwar hauptsächlich in Fahrtrichtung Imst. Ansonsten sind uns keine größeren Probleme gemeldet worden. Gute Fahrt! Und weitgehend sonnig geht's rein in diese wunderschöne Mittagspause bei uns in Tirol. Ein traumhafter Herbsttag, vor allem der Nachmittag. Restliche Wolken- und Nebelfelder machen Platz für die Sonne. Die begleitet uns in den nächsten Stunden und die Temperaturen klettern auf 11 bis 17 Grad. Momentan noch ein wenig kühler, aber das Beste daran, das ruhige Hochdruckwetter bleibt auch in den nächsten Tagen bei uns in Tirol. Klare, schöne Herbsttage und viele Sonnenstunden.
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3: Die Städte haben mehr Kosten aufgrund der Kinderbetreuung. Was passiert mit den Kosten? Wer übernimmt das Ganze? Wir haben da mal nachgeforscht ein bisschen und der Windpark Schleiten wird auch Thema sein bei uns in dieser Stunde. Aber natürlich in erster Linie ist ganz, ganz wichtig für Ihre Mittagspause die beste Musik, die Zellbergbomb, Nick B, Equals, Silvio Samoni oder die Klostertaler. Ich wünsche einen guten Appetit. Mahlzeit.

0: sind Silvia Samoni hier, AV1 Mahlzeit am heutigen Montag. Wir schauen kurz nach Osttirol und zwar nach Schleiten in Osttirol. Dort war man in den Anfangsplanungen für einen Windpark. Auch ein Unternehmen ist bereits gefunden worden, das sich damit näher beschäftigen wollte. Jetzt ist das Projekt aber zu Ende, bevor es irgendwie richtig angefangen hat. David Hotter.
1: Kein Windpark für den Bezirk Lienz, aber alles der Reihe nach. In einer Studie aus dem Jahr 2023, die das Land Tirol beauftragt hat, geht Tirol mit Salzburg und Vorarlberg als jenes Bundesland hervor, das noch null Windkraftleistung aufbringen kann. In Schleiden hätte man das ändern können. Das Projekt ist gestoppt worden. Warum, Bürgermeister Ludwig Petanik?
2: Hat sich eine Bürgerinitiative zusammengetan und die haben Unterschriften gesammelt, ca. 57% von der Bevölkerung, und es ist dann wohl eindeutig, was von uns bzw. von Seiten des Gemeinderates zu tun ist. Allerdings hat auch die Firma Inwind das natürlich auch ein bisschen mitgekriegt, dass ziemlich Gegenwind innerhalb der Gemeinde vorhanden ist.
1: Laut der Studie des Landes hätte man in Schleiden in den alpineren Regionen durchaus mit einer Windgeschwindigkeit von 6-7 Meter pro Sekunde rechnen können. Viel mehr hätte man in Tirol nur in den Stubaier Alpen erzielen können. Wie ordnet Petanik diese Petition gegen die Initiative ein?
2: Es ist ja so, es ist reine Meinungsäußerung. Man muss ganz ehrlich sagen, dass jetzt nicht alle Argumente für mich jetzt wirklich schlüssig sein. Wenn ich sage, es geht um die Belastung während der Bauphase, dann ist das ganz verständlich, dass das natürlich ein Recht der Bürger ist, dass sie sagen, das will mir nicht wahrhaben.
1: Konkret geht es ihm darum, dass Parteien wie die FPÖ in Österreich das Thema politisch sehr aufheizen und den gesellschaftlichen Diskurs dahingehend verändern würden, dass eine sachliche Diskussion kaum mehr zu führen sei, so Petanik. Für die Gemeinde war es ein schlüssiges Projekt.
2: Die Standorte seien so gewählt gewesen, dass so wenig als möglich Schlägerungen erforderlich seien. Die Zuwägung ist auch, das heißt, das Waldwegenetz wäre so ausreichend gewesen, wäre eigentlich wenig zum Adaptieren gewesen.
1: Auch finanziell lässt man sich einiges entgehen. 430.000 Euro jährlich an Pachteinnahmen und Infrastrukturabgaben sind futsch. Der Bürgermeister sagt, er hoffe, der Gemeinderat hat gute Ideen, um sich bei einem jährlichen Haushalt von 1,5 Millionen Euro von den Geldnöten zu befreien, ohne bei dem Notwendigsten Nein zu sagen. Die Studie aus dem Jahr 2023 hat Gebiete rund um Schleiden als Potenzialfläche gekennzeichnet. Das Potenzial ist jetzt futsch.

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0: Christina Bach hier, AV1. Schöne Mittagspause am heutigen Montag. Wir halten Sie in der Zwischenzeit ein bisschen am Laufenden, was bei uns in Tirol alles so passiert. Und das Ganze jetzt um 12:30 mit David Hotter.
1: Eine feine Mittagszeit.
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1: Einen aufwendigen Rettungseinsatz hat es gestern in Kalsam Großglockner gegeben. Zwei Jugendliche im Alter von 19 und 20 Jahren sind zum Großglockner aufgestiegen. Den Gipfel haben sie erst gegen 16 Uhr erreicht. Weil sich der Gesundheitszustand von einem der beiden Alpinisten verschlechtert hat, wollten sie so schnell wie möglich wieder absteigen. Die schnellste Route war allerdings der schwierige Stüdelgrat. Dämmerung, Wind und Kälte haben den beiden Schwierigkeiten bereitet und sie haben einen Notruf abgesetzt. Eine Hubschrauberbergung war nicht mehr möglich. Bergretter haben zu Fuß aufsteigen müssen und haben die Alpinisten gegen 1 Uhr angegriffen. Gegen 7.30 Uhr ist die Gruppe mitsamt den Einsatzkräften ins Tal geflogen worden. Die beiden Bergsteiger sind unverletzt geblieben. Das Land Tirol stellt ab heute wieder 250.000 Euro für Forscherecken an Schulen und Kindergärten bereit. Felix Bick informiert über die sogenannten MINT-Schecks.
3: Mit den MINT-Schecks können Bildungseinrichtungen praxisnahe Projekte in Mathematik, Informatik, Naturwissenschaft und Technik umsetzen. Dazu gehören zum Beispiel die Anschaffung von Experimentierkästen, 3D-Druckern oder anderen Lehrbehelfen für technische und naturwissenschaftliche Fächer. In den vergangenen Jahren haben Tiroler Bildungseinrichtungen bereits mehr als 500 solcher Kleinförderungen erhalten. Für Kindergärten gibt es 500 Euro und für Schulen sowie Horte 1.000 Euro pro Projekt. Die Vergabe erfolgt nach der Reihenfolge der Anmeldungen auf der Internetseite von MINT Tirol.
1: Und Grund zum Feiern hat es für die Fachhochschule für Gesundheit gegeben. Im Kongress Innsbruck hat man die Abschlüsse der Studierenden gefeiert. 303 Personen haben ein Bachelorstudium im Gesundheits- oder gesundheitsnahen Bereich abgeschlossen. 90 Personen ist ein Master of Science oder Master of Business Administration im Gesundheitsbereich verliehen worden. Die Absolventen würden fachliche Exzellenz und praktische Erfahrung mitbringen, welche die Gesundheitsversorgung in Tirol stärke, so Fachhochschulgeschäftsführer Andreas Huber. Und diesen Infos jetzt zum Mittagsverkehr, Philipp.
0: Danke, David. Und da schauen wir gleich auf die A13 Brenner Autobahn. In Fahrtrichtung Brenner haben wir stockenden Verkehr ab Matrheim. Da müssen Sie 10 Minuten mehr einplanen. Und momentan komplett gesperrt bis 7. Dezember der Landeckertunnel auf der A12 zwischen dem Knoten Oberinntal und Fliers. Und da müssen Sie ausweichen. Eine Umleitung ist da über Landeck-Zams eingerichtet und da staut es momentan in Zams. Da müssen Sie 10 Minuten mehr einplanen. Gute Fahrt.
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0: Die Alpenrebellen begleiten uns durch die Mittagspause am heutigen Montag hier auf Radio 1 Tirol und damit Mahlzeit mit Frieda. Hat das Land Tirol ein Leuchtturmprojekt ins Leben gerufen. Mit der Anmeldeplattform können Eltern ihren Bedarf für einen Kinderbetreuungsplatz anmelden. Damit eng verbunden ist das Recht auf Vermittlung eines Kinderbetreuungsplatzes. All das hat mehr Aufwendungen für die Gemeinden zur Folge. Das sagt heute Städtebund-Obmann Johannes Anzengruber.
1: Die Landesregierung hat eine neue Gesetzesnovelle gemacht, aber natürlich nicht die Rechnung dazu gemacht, was es am Ende des Tages vorne Kosten hat. Und wir als Gemeinden können natürlich nicht anders und haben den Konsultationsmechanismus auslösen müssen.
2: Der Konsultationsmechanismus ist ein Verfahren zwischen Bund, Ländern und Gemeinden. Er soll verhindern, dass neue Gesetze finanzielle Kosten bei einer anderen Ebene machen. Man müsse schauen, es miteinander zu finanzieren.
1: Das bedeutet, dass man da eine Verteilung der Gelder auf die Gemeinden einfach braucht. Da gibt es in Zukunft vor Elementarpädagogik, wo jetzt vom Bund die zur Verfügung gestellten Mittel direkt zu 50% an die Gemeinden fließen und 50% davon, das Ganze hat ein Volumen von 42,2 Millionen, sollte eigentlich indirekt über das Land an die Gemeinden fließen.
2: Hier würde man sich an der Steiermark ein Vorbild nehmen und die Mittel aliquot direkt an die Gemeinden fließen lassen. Rund 43 Millionen Euro betragen die Mehrkosten alleine für 13 Städtebundgemeinden. Bekanntlich gibt es in Tirol 266 Gemeinden insgesamt. Die sind einmalig, jährliche Kosten von rund 2,9 Millionen Euro kommen dazu. Das Land lässt abblitzen. Immerhin sei Kinderbetreuung Sache der Gemeinden.
1: Das stimmt so, ja. Am Ende des Tages ist aber Aufgabe des Landes, sie sind sozusagen die für die Gemeinden verantwortlich sein und da die Gemeinden unterstützen müssen. Und wenn Bundesgelder fließen, ist es ganz wichtig, dass die auch gerecht und transparent an alle Gemeinden fließen. Denn ansonsten haben die Gemeinden, wie durch Bildung, Soziales, Gesundheit, wo in den letzten Jahren die Kosten enorm gestiegen sind, auch da ein Problem und die Gemeinden können das Ganze nicht mehr finanzieren.
2: Forderungen gibt es übrigens noch mehr. Ein höherer Stundensatz für Stützpersonal von 22,50 Euro, die Finanzierung von Teamstunden sowie höhere Förderungen für Leitungstätigkeiten und Ähnliches. Warum stößt man auf taube Ohren?
1: Für uns auch unerklärlich. Also wir sind da jetzt schon eineinhalb Jahre dran. Die Belastungen der Gemeinden sind so schon sehr, sehr hoch. Und wichtig ist, dass das Land einfach diese Gelder, die der Bund zur Verfügung stellt, wirklich adäquat und gut bei uns ankommen lässt und zu dem, was er vorher gezahlt hat, auch weiterhin steht.
2: Am Ende des Tages könne man es nur gemeinsam umsetzen. Das sei der Wunsch, nämlich partnerschaftlich das Recht auf Kinderbetreuung zu finanzieren. David Hotter, Radio U1 Tirol.

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1: Singt Ronja Volker, Herzensmensch, AV1. Schöne Mittagspause am heutigen Montag. Gleich für Sie das Neueste aus Österreich und der Welt. Kurz, kompakt, kostenlos zusammengefasst. Ja, AV1. Servieren wir zum Mittagessen dazu. Davor die Alpengragilla mit Sagamal. Mahlzeit.

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1: Mit Conny Diebald. Jetzt am Nachmittag starten die Kollektivvertragsverhandlungen für die Eisenbahner. Es geht um die Gehälter, aber auch um die Arbeitsbedingungen für die rund 55.000 Beschäftigten. Die Gewerkschaft Wieder fordert da unter anderem längere Ruhezeiten zwischen zwei Diensten. Bei den Löhnen geht es Wieder-Chef Roman Hebenstreit vor allem darum.
2: Keine Abschlüsse unter der Teuerung, voller Ausgleich der rollierenden Inflation plus Reallohnzuwächse. Besonders bei den niedrigen Einkommen. Leistung muss sich lohnen.
1: Grundlage für die Verhandlungen ist hier die Inflation von 3,2%. Die Arbeitgeberseite wünscht sich einen maßvollen Abschluss, wie sie sagt. Seit heute steht die Justiz für eine Woche still. Österreichs Richter und Staatsanwälte protestieren wegen der hohen Arbeitsbelastung und des Personalmangels. Landesweit fehlen rund 250 Richter und um die 70 Staatsanwälte. Das bedeutet, dass die Richterinnen und Staatsanwälte bis Ende Oktober rein rechnerisch ihr Arbeitspensum schon erreicht haben und bis Jahresende quasi gratis arbeiten. Sie fordern deshalb dringend neue Planstellen. Auf Sardinien läuft eine große Rettungsaktion für einen Höhlenforscher. Der 31-Jährige sitzt seit gestern Nachmittag in 10 Metern Tiefe fest, nachdem ein Hangrutsch den Eingang zur Höhle verschüttet hat. Seitdem arbeiten die Einsatzkräfte daran, den Eingang wieder freizuräumen. Sie haben auch Kontakt zu dem Höhlenforscher. Er ist bei Bewusstsein, dürfte aber von Trümmern eingeklemmt worden sein. Der Wirtschaftsnobelpreis geht heuer an die beiden US-Ökonomen Robert Hall und Michael Woodford. Sie haben neue Modelle entwickelt, die dazu beitragen, die Wirtschaft zu stabilisieren. Diese Modelle ermöglichen es, die Höhen und Tiefen der Wirtschaft zu glätten und so Wirtschaftskrisen zu bewältigen. Der Wirtschaftspreis geht als einzige Auszeichnung nicht auf den Gründer Alfred Nobel zurück.
3: Und wir sind auf dem neuesten Stand, 13 Uhr und 2 Minuten. Jetzt noch ein schneller Blick auf die Straßen bei uns in Tirol und da haben wir momentan zwei kleinere Probleme auf der A13 Brenner Autobahn. Stockt weiter in der Verkehr in Fahrtrichtung Brenner, Italien, und zwar ab Matrei, plus 10 Minuten. Und gearbeitet wird im Oberland, der Landeckertunnel ist gesperrt zwischen dem Knoten Oberinntal und Fliers. Eine Umleitung ist über Landeck-Zams angerichtet, die dauert allgemein schon mal ein bisschen länger und in Zams momentan immer wieder mal kurz stockender Verkehr, im Plus von 10 Minuten. Gute und sichere Fahrt. Jetzt gleich ab zum Wetter. Die Sonne scheint bei uns in Tirol und so geht es in den nächsten Stunden weiter. Auch der Nachmittag wird sehr, sehr freundlich mit 11 bis 17 Grad. Eigentlich auch ziemlich passend warm für Mitte Oktober. Und das ruhige Hochdruckwetter bleibt auch noch ein bisschen bei uns. Auch in den nächsten Tagen wird es schöne Herbsttage geben mit vielen Sonnenstunden und traumhaftem Wetter auch auf den Tiroler Bergen.
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3: Und da wünscht jetzt Philipp Wachter ganz viel Spaß dabei. Mein Kollege Fabian Strickner übernimmt um 14 Uhr in der Tiroler Zeit und Felix Bick ist heute unterwegs und öffnet ein Hoffenster gemeinsam mit der Tiroler Landwirtschaftskammer. Da geht's um die Schafe. Wird's ordentlich zugehen, auch beim Felix. Unbedingt mit dabei sein, ab 14 Uhr das Ganze hier auf U1. Ich wünsche ganz viel Spaß mit unserem Programm und vor allem mit unserer Musik. Schönen Nachmittag. 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
1: Es ist 13.30 Uhr, im Nachrichtenstudio ist David Hotzer. Schönen Nachmittag. Die Spritpreise bleiben ein heißes Thema im Land. Bekanntlich wird aktuell untersucht, welche Grundlage der Tiroler Spritpreisaufschlag hat, auf Anordnung der Landesregierung und des Energieministeriums. Auch die Bezirkshauptmannschaften nehmen neuerdings die Treibstoffpreise ins Visier. Neue Preise, sie werden mittags geändert, müssen an die zuständige BH gemeldet werden. Eine leichte Senkung des Tirolaufschlags sei so bereits zu sehen. Die günstigste Tankstelle um kurz vor 12:30 hat einen Dieselpreis von 2,10 € pro Liter veranschlagt. Beim Benzin hat der Liter bei der günstigsten Tankstelle 1,83 € gekostet. Damit ist man aber weiterhin das teuerste Bundesland. In der Steiermark kostet der Liter Diesel um die Mittagszeit bei der günstigsten Tankstelle 2 €. Das zeigen Daten der E-Control. Am Sonntag ist die 92. Ausgabe der Innsbrucker Herbstmesse zu Ende gegangen. Die Verantwortlichen ziehen eine durchaus positive Bilanz. Rund 36.800 Besucherinnen und Besucher waren an den 5 Tagen in der Messehalle zu Gast. Knapp 340 Aussteller aus verschiedensten Bereichen haben ihre Produkte vorgestellt. Eine unabhängige Befragung hätte auch das Kaufinteresse bestätigt, so die Messeleitung. Demnach hätte jeder Zweite direkt etwas gekauft. 80% hätten geplant, im Nachgang Bestellungen aufzugeben. Und in 2 Wochen, also genau am Nationalfeiertag, steht die Stadt Schwarz wieder ganz im Zeichen der Kultur. Bei der Kulturmeile stehen vom späten Vormittag bis zum Abend fast 30 kulturelle Events auf dem Programm. Bei freiem Eintritt können Besucher zwischen Musik, Ausstellungen, Theater, Lesungen, Museumsführungen, Gedichtewanderungen und vielem mehr wählen. Kulturstadträtin Iris Meiler-Schrey.
2: Unsere Galerien, unsere Sehenswürdigkeiten und unsere Museen haben von 11 bis 18 Uhr geöffnet. Es ist für Jung und Alt etwas dabei. Man kann in Schwarz eintauchen, in die Vergangenheit und in die Gegenwart. Es gibt einfach unglaublich viel zu sehen und schließt eben mit dem großen österreichischen Zapfenstreich.
1: Bei diesem wird am Abend auch Landeshauptmann Anton Matle vor Ort sein und der Stadt Schwarz ein Zertifikat als kulturfreundliche Stadt überreichen.
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1: Mit Conny Diebald. In Österreich soll weiterhin österreichisches Tiefkühlgemüse auf den Tisch kommen. Das ist auch der Wunsch von Landwirtschaftsminister Norbert Totschnig, nachdem das Ardo-Werk in Groß-Enzersdorf wohl geschlossen wird. Die Unternehmensgruppe hat die Hilfsangebote der Regierung ja abgelehnt. Derzeit laufen Gespräche mit Firmen, die die Tiefkühlproduktion übernehmen könnten, bestätigt Totschnig.
2: Es gibt Gespräche mit den verschiedensten Persönlichkeiten. Unser Ziel ist hier, eine echte Perspektive zu schaffen, damit wir auch in Zukunft heimisches Tiefkühlgemüse den Konsumentinnen und Konsumenten anbieten können. Wir wollen hier eine Perspektive für die Bauern, für die Region und für die Konsumentinnen und Konsumenten erzielen.
1: Das Ardo Tiefkühlgemüsewerk produziert etwa für Iglo und die Tiefkühleigenmarken von Billerhofer und Spar. Die betroffenen Betriebe suchen derzeit ebenfalls nach Lösungen. Jetzt am Nachmittag starten die Kollektivvertragsverhandlungen für die Eisenbahner. Es geht um die Gehälter, aber auch um die Arbeitsbedingungen für die rund 55.000 Beschäftigten. Die Gewerkschaft Wieder fordert da unter anderem längere Ruhezeiten zwischen zwei Diensten. Bei den Löhnen will sie ein Plus über der Inflation erreichen. Das wären im Fall der Eisenbahner mehr als 3,2%. Die Arbeitgeberseite wünscht sich hingegen einen, wie sie sagt, maßvollen Abschluss. Nach dem überraschenden Rücktritt von SPD-Co-Chefin und Arbeitsministerin Bärbel Baas entscheiden die deutschen Sozialdemokraten rund um den Jahreswechsel über eine neue Führung. Gewählt wird da gleich die gesamte Führungsriege, wie heute SPD-Vorsitzender Lars Klingbeil sagt. Er steht nach einer Serie von Wahlniederlagen bei den Landtagswahlen massiv unter Druck. Der Ansturm war wieder enorm. Rund 236.000 Besucher aus 137 Ländern haben die Frankfurter Buchmesse besucht, die gestern zu Ende gegangen ist. Etwas weniger als im Vorjahr. Auf Buchbegeisterte wartet schon der nächste Termin, die Buch Wien von 25. bis 29. November.
3: Wir begleiten Sie auf den Tiroler Straßen um 2 Minuten nach 14 Uhr im U1 Verkehrsservice und da starten wir auf der A13 der Brenner Autobahn. In Fahrtrichtung Italien staut es da ab Steinach und Sie verlieren da eine Viertelstunde an Zeit. Auf der A12 Innsalautobahn gibt es stockenden Verkehr in Fahrtrichtung Innsbruck ab Volders. Da brauchen Sie bis zu 10 Minuten mehr Geduld. Und auf der B189, das ist die Mirminger Straße, da staut es zwischen Imst und Tarenz. In beide Richtungen braucht man aktuell bis zu 5 Minuten länger. Gute Fahrt!
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3: Wir schon weiter zum Wetter und auch am Nachmittag geht es überall in Tirol sehr sonnig weiter. Die Höchstwerte, die steigen dazu auf 11 bis 17 Grad, also sehr durchschnittliche Werte für den Oktober. Aktuell, da haben wir 14 Grad bei Ihnen in Natters und in Söll und 12 Grad werden uns in Flörsch gerade angezeigt. Auch am Abend und in der Nacht, da geht es dann meist wolkenlos weiter. Dazu wird es auch richtig frisch. Die Temperaturen, die sinken bis morgen früh auf plus 4 bis minus 3 Grad. Da kann es also durchaus sein, dass man dann morgen in der Früh beim Auto schon das erste Mal Eis kratzen muss. Morgen am Dienstag überwiegt dann wieder der Sonnenschein. Am Nachmittag tauchen ein paar Wolkenfälle dazu auf und die Höchstwerte, die erreichen 13 bis maximal 19 Grad.
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3: Und wir öffnen jetzt am Nachmittag wieder ein U1-Hoffenster, genauer gesagt eigentlich ein Stallfenster, und zwar zum Schafstall vom Moserhof in Oberhofen im Inntal. U1-Reporter Felix Pick ist da für uns unterwegs und Felix, man kann sagen, du stehst eigentlich schon mittendrin zwischen den Lamperln.
5: Ja, die Schaferlein sind schon ganz aufgeregt, weil sie das U1-Mikrofon gesichtet haben. Die freuen sich offensichtlich auch schon auf das Interview, genauso wie der Hans und der Johannes Moser hier am Moserhof. Die werden uns alles erzählen, was man rund um Schafmilch und um Schafmilchprodukte alles so wissen sollte.
3: Ja, da wird schon ordentlich gemäht und da werden sicherlich einige Herzen der Tierfreunde heute höher schlagen. Dazu gibt es natürlich auch viel Musik. Hoffentlich gefällt denen auch den Schafen gleich die jungen Waldensteiner. Und das ist jetzt Anja Fischthaler, weil's so ist.

0: Einen Montagnachmittag heute an diesem 12. Oktober und da machen wir es wieder auf.
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0: Da sind wir heute zu Gast in Oberhofen im Inntal, dort wo gemütliche Wohnsiedlungen auf Felder und Wiesen treffen. U1-Reporter Felix Pick.
2: Hier, da leben nicht nur Menschen, sondern auch sehr, sehr viele Schafe und die gehören dem Hans Moser und dem Johannes Moser, Senior- und Junior-Chef hier am Moserhof in Oberhofen. Ja, Hans, wie viele Schafelen leben denn bei euch da?
3: Im Winter leben bei uns ungefähr zwischen 1100 und 1200 Schafe. Haben da mal 300 Milchschafe, die werden gemolken das ganze Jahr. Und dann haben wir noch 300 Mutterschafe. Ja, da ist eben der Almsommer schon vorbei.
2: Und die Lamperlein, die zu den Mutterschafe dazugehören, gibt es auch noch natürlich?
3: Ja, natürlich. Die laufen auch überall mit, genau. Bei den Milchschafen laufen wir nicht mit und bei den Bergschafen auch.
2: Das ist natürlich ein Haufen Aufwand. Wo ist da eure Alm? Wo am Berg findet man die Schafe im Sommer?
3: Oh, bei uns findet man sie fast in ganz Tirol verteilt. Die Hauptherden sind in Hötting, bei Innsbruck, auf der Notkette oben. Und die zweite Herde ist im Ötztal drin in Obergugl.
2: Und gibt es da dann auch jemanden, der dort auf die Schafe quasi aufpassen muss? Oder die kann man im Sommer da selber zurecht?
3: Nein, wir haben schon, da ist schon überall eine Hütte.
2: Also das heißt, die Schafe sind dann auch gut behütet und bei euch unten im Tal, da passt ihr zwar wahrscheinlich drauf auf.
3: Ja, genau. Da sind wir zwei, die schauen, dass die Zäune und alles in Ordnung ist, weil wir so Heimweiden auch noch viel haben, wo die Trockenstehenden außen sind von den Milchschafen und die ganz kleine Lämmer, was fürs nächste Jahr für die Alben schon vorbereitet werden. Ja, da sind wir zwar zuständig. Und zum Melken auch.
2: Ein Haufen Aufwand, wie wir auch im Laufe der Sendung natürlich noch uns genauer anschauen werden, die ganzen Schritte. Frage jetzt nochmal, bevor wir wieder Musik spielen. Ihr habt euren Hof am Krautfeldweg. Kraut baut sich aber keins an.
3: Nein, da haben wir keins umgebaut, aber früher ist da eben das Kraut umgebaut worden auf die Flächen da, also vom Dorf.
2: Also vielleicht muss man es einmal umbenennen auf Schafmilchweg, aber ja, das ist dann Sache der Gemeinde.
3: Ja, genau.
0: Ja, und gleich geht's weiter nach Musik von Antonello Venditti hier bei uns auf U1.

0: Über 1000 Schafe hat der Moserhof in Oberhofen im Inntal. Ja, und da braucht es natürlich auch fleißige Schafbauern, die auf die Schafe aufpassen. Wir haben schon gehört, es gibt Hirten auf der Alm, aber herunten, da ist eben auch der Juniorchef, der Johannes, eingebunden. War das für dich immer klar, dass du da mitmachst am elterlichen Hof sozusagen?
1: Ja, ich bin eben in den elterlichen Hof reingeboren und nach der Hauptschule habe ich die Landwirtschaftsschule in Ursprung in Salzburg absolviert und das hat mir dann quasi den Weg geebnet. Da habe ich eben Praktikas gemacht. Einer in Kärnten auf der Alm im Sommer, dann in England, da war ich Traktor fahren und eins in Australien. Und da habe ich auch schon mit Schafen gearbeitet.
0: Und warum ausgerechnet Schafe? Was taugt da so dran, dass du sagst, ich will auch wirklich Schafbauer sein und ich fahre nach Australien, um dort noch was über Schafe zu lernen?
1: Für mich persönlich ist es einfach handlicher, weil ich habe sogar sehr großen Respekt vor Kühe. Ja, sie folgen da ein bisschen besser, sie sind eben mehr Herdentier, leichter zu handhaben. Ich mag sehr gern die Schafmilch eben, weil die sehr gute gesundheitliche Aspekte auch hat und mir das Verarbeiten der Milch sehr Spaß macht. Und ja.
0: Und wie die Verarbeitung so abläuft und was die Schafmilch so auszeichnet, das schauen wir uns gleich an.
2: Um kurz nach 3:30 wird sich dann der Felix wieder melden, direkt vom Moserhof heute im U1-Hoffenster.

0: Das ist Radio U1 Tirol am Montagnachmittag. Gleich geht's weiter mit Vincent und Fernando und auch der Hanna.
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0: Wir haben es jetzt ganz genau 14.30 Uhr und kommen zu den aktuellen Tirol-Nachrichten. Jetzt am Nachmittag mit Rosi Aigner-Gertl.
1: Schönen Nachmittag.
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1: Eine Rattenplage sorgt aktuell in Kufstein für Aufregung. Laut einem Social-Media-Post der Kufsteiner Bürgerliste seien die Nager hauptsächlich beim Spielplatz im Stadtpark unterwegs, doch auch andernorts habe es bereits Sichtungen gegeben. Die Ursache für das Problem beim Spielplatz hat die Stadt bereits ausfindig gemacht und auch bereits behoben, sagt heute Bürgermeister Martin Krummschnabel.
3: Und zwar war im Stadtpark ein sogenannter Verteiler aufgestellt, das heißt ein Kühlschrank und ein Schrank, wo Lebensmittel hingebracht worden sind, sodass jetzt vielleicht ärmere Mitbürgerinnen und Mitbürger sich dort haben was holen können. Das war also sehr gut gemeint, hat aber letztlich dann dort Ratten angelockt, die das Brot gefressen haben und deswegen hat man das wieder weggeräumt. Also die Ursache ist eigentlich schon beseitigt.
1: Der Kufsteiner Stadtchef appelliert jetzt an alle Bürgerinnen und Bürger, keine Essensreste liegen zu lassen und kein Vogelfutter zu verstreuen. Denn genau von diesen Dingen werden die Ratten angelockt. Eine Frau aus dem Tiroler Oberland ist am Wochenende Betrügern zum Opfer gefallen. Mit welcher Masche sie die Frau mehr Geld gebracht haben, weiß David Hotter.
4: Gestern Sonntag hat die 31-Jährige einen Anruf erhalten, dass es Unstimmigkeiten mit Überweisungen auf ihrem Konto gäbe. Der unbekannte Anrufer hat die Frau in weiterer Folge dazu verleitet, die Überweisungslimits für ihr Konto anzuheben und ihre Kontodaten bekannt zu geben. In der Folge hat die Oberländerin über ihre Bank-App einen Antrag zur Überweisung erhalten. Diese Aufforderung hat sie bestätigt. Ihr sind mehrere tausend Euro abgebucht worden. Die Ermittlungen laufen.
1: Und über eine besondere Auszeichnung freut sich die Volksschule Gnadenwald. Sie darf ab sofort den Titel Naturparkschule tragen. Gemeinsam mit dem Naturpark Karwendel sollen die Kinder künftig die Tier- und Pflanzenwelt ihrer unmittelbaren Umgebung noch besser kennenlernen. Mit Gnadenwald zählt Österreich aktuell bereits 202 Naturparkschulen. Und von der Natur geht's bei uns jetzt wieder ab auf den Asphalt. Fabian, wie schaut's aktuell auf unseren Straßen aus?
0: Das verraten wir Ihnen im U1-Verkehrsservice. Da schauen wir auf die A12, die Innsal-Autobahn. Es gibt da stockenden Verkehr in Fahrtrichtung Innsbruck. Ab Fritzens planen Sie bis 5 bis 10 Minuten mehr Zeit ein. A13 Brennautobahn, da stockt es in Fahrtrichtung Italien immer wieder im Baustellenbereich zwischen Steinach und Kirs. Bis zu 10 Minuten Zeitverlust werden uns da aktuell angezeigt. Und auf der B189, der Mirminger Straße, staut es zwischen Imst und Tarenz in beide Richtungen. Braucht man da bis zu 5 Minuten mehr Zeit. Wir wünschen eine gute und vor allem eine sichere Weiterfahrt. Und bei uns geht es dann gleich wieder weiter mit dem heutigen U1-Hoffenster. Kollege Felix Pick meldet sich da wieder vom Moserhof in Oberhofen. Und wir begleiten Sie natürlich auch mit viel Musik. Gleich Matthias Reim. Und jetzt freuen wir uns auf Joe Cocker und You Can Leave Your Head On.
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0: Feinen Nachmittag wünschen wir.

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1: Was haben Fledermäuse, Elefanten und auch Schafe gemeinsam? Sie alle geben Milch, aber nicht bei allen dreien können wir Menschen die Milch auch trinken. Aber bei den Schafen auf alle Fälle. U1-Reporter Felix Bick ist heute am Moserhof in Oberhofen.
2: Schafe sind bekannt für ihre Wolle, fürs Fleisch und natürlich auch für die Schafmilch. Johannes, du bist ein großer Fan von Schafmilch. Warum?
3: Weil es eben mehr Inhaltsstoffe hat wie die Kuh. Heißt jetzt nicht unbedingt, dass sie gesünder ist. Es sind beides gesunde Lebensmittel.
2: Aber Diätprodukt als solches nicht, weil es hat mehr Kalorien als Kuhmilch, habe ich gelesen.
3: 1 Liter Schafmilch hat ungefähr 1060 Kilokalorien. Das ist wahnsinnig viel, vor allem weil ich fast jeden Tag 1 Liter Schafmilch. Deswegen hat der Ranzen auch nicht weg. Aber eben, sie ist sehr gut, sie hat auch sehr, sehr viel Kalzium und das, so wie bei uns, wir machen ja Joghurt und Schaffrischkäse, der ist dann viel vollmundiger und cremiger und hat einfach auch mehr Eiweiß.
2: Geschmacklich, wie unterscheidet sich die Schafmilch von der Kuhmilch?
3: Es gibt immer das große Vorurteil, dass das sehr schaflend wird. Das hängt aber von Rasse, Haltung und vom Futter ab.
2: Also das heißt, so wie man das auch bei Kühen merkt, wenn sie im Winter mit Silofutter gefüttert werden, merkt man das auch bei den Schafen, ob sie Gras und Heu fressen.
3: Würde ich jetzt auch behaupten, aber ich kann es nicht genau widerlegen.
2: Also muss vielleicht auch der Hörer dann selber einmal testen, wie Schafmilch schmeckt. Das ist natürlich ein bisschen schwierig zu vermitteln übers Radio.

0: Wer 300 Milchschafe hat, der muss sich auch überlegen, was er mit der Milch dann macht. Selber trinken würde ein bisschen schwierig werden, aber man kann es jetzt zum Glück auch verarbeiten und dann weiterverkaufen. Hans, wie unterscheidet sich jetzt zum Beispiel Schafmilch in der Verarbeitung von Kuhmilch oder macht das eigentlich keinen großen Unterschied?
1: Bei der Verarbeitung macht es eigentlich keinen großen Unterschied, weil Milch ist bereits das gleiche Lebensmittel von denen her. Was man vielleicht ein bisschen länger braucht, ist vielleicht bei der Reifung oder es geht schneller die Reifung von einem Schafprodukt wie von einem anderen.
0: Das heißt, kann man alles, was man aus Kuhmilch machen kann, prinzipiell auch aus Schafmilch herstellen?
1: Ja, eigentlich schon.
0: Auch Butter, weil das habe ich jetzt zum Beispiel jetzt noch nirgendwo gesehen. Eine Schafbutter ist jetzt nicht so gängig.
1: Nein, der ist nicht so gängig, der Schafbutter, weil der so weiß ausschaut. Also der ist nicht gelblich, sondern der ist schneeweiß und das ist einfach gewöhnungsbedürftig bei den Leuten. Und natürlich der Preis schlägt sich da auch gleich nieder, weil da redest du auf einen Kilopreis von angenommen 40 Euro, weißt du. Nachher hört so gleich die Freude auf, sage ich jetzt einmal. Aber wir haben uns das schon einmal angedenkt, dann Butter zu machen, damit wir vielleicht ein Käseprodukt haben, was nicht so fett ist. Gell?
0: Und Schafmilch ist aber, was ich weiß, sehr gut geeignet für die Käseherstellung, weil sie eben auch so viel Eiweiß drin hat, oder?
1: Ja, genau. Du hast einfach eine super Ausbeute von den Herzsächen.
0: Wie viel Milch gibt eigentlich so ein einzelnes Schaf?
1: Im Jahr bei uns ungefähr um die zwischen 450 und 500 Liter. Im Durchschnitt haben wir 1,5 Liter pro Tag. Wenn die Lämmer wegrechnest, was die noch trinken, bei den 130.000 Liter Milch fallen da unten bei uns ungefähr.
2: Ja, sehr, sehr spannend. Und auch in der nächsten Stunde hören wir dann noch mehr vom Moserhof. Dann schauen wir uns unter anderem auch an, wie aus der Schafmilch Joghurt hergestellt wird. Also dranbleiben. Also.

0: Mit viel Musik geht's durch diesen Montagnachmittag hier auf U1. Gleich haben wir mit dabei den Semino Rossi. Rot sind die Rosen und wir freuen uns auch auf Shakin' Stevens gemeinsam mit Bonnie Tyler.
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1: Mit Conny Diebald. Photovoltaikanlagen, E-Autos und Wärmepumpen verändern die Stromnutzung in Österreich. Die E-Control passt deshalb die Tarife für das Stromnetz an und führt einen Leistungspreis ein. Das bedeutet, wer in Zukunft viel Strom auf einmal braucht, zahlt auch mehr und umgekehrt, sagt E-Control-Vorstand Michael Strebel.
2: Das heißt also im Umkehrschluss, jener, der diese Leistungsspitzen vermeidet bzw. seinen Verbrauch in eine Zeit legen kann, wo die Energie günstiger ist und wo sich das Netz leichter tut, auch davon profitieren können.
1: Die Netze sollen so gleichmäßiger ausgelastet und Spitzenbelastungen vermieden werden. Dadurch müssten die Stromnetze dann nicht so stark ausgebaut werden, was rund 300 Millionen Euro im Jahr einsparen soll. In Österreich soll weiterhin österreichisches Tiefkühlgemüse auf den Tisch kommen. Das ist auch der Wunsch von Landwirtschaftsminister Norbert Totschnig, nachdem das Ardo-Werk in Groß-Enzersdorf wohl geschlossen wird. Der belgische Konzern hat die Hilfsangebote von Bund und Land Niederösterreich ja abgelehnt. Derzeit laufen Gespräche mit Firmen, die die Tiefkühlproduktion übernehmen könnten, bestätigt Totschnig. Ziel sei es, eine gute Lösung für die Bauern, Konsumenten und den Wirtschaftsstandort Österreich zu finden. Weil er fast 100 Verwaltungsstrafen in der Höhe von insgesamt 70.000 Euro nicht bezahlt hat, ist ein 25-jähriger Mann in Wien festgenommen worden. Die Strafen hat er unter anderem wegen Autofahrens unter Drogeneinfluss und Falschparkens bekommen. Bei seiner Festnahme hat er gleich noch eine Anzeige kassiert, weil er in Favoriten gewohnt, aber in Penzing seinen Wohnsitz gemeldet hat. Damit hat er gegen das Meldegesetz verstoßen. Nur 6 von 10 Studierenden in Österreich wissen über die Studienbeihilfe und ihre Ansprüche darauf Bescheid. Bei der Auslandsstudienbeihilfe und dem Kinderbetreuungszuschuss sind sogar nur 3 von 10. Deshalb macht die ÖH heute um 17.30 Uhr einen kostenlosen Infocall dazu. Den Link dazu gibt's auf der Instagram-Seite der ÖH.
3: Wir schauen auf die Tiroler Straßen im U1 Verkehrsservice. Da geht's auf die A13, die Brenner Autobahn. Da stockt's in Fahrtrichtung Brenner immer wieder im Baustellenbereich zwischen Steinach und Griers. Bis zu 10 Minuten Zeitverlust gibt's da aktuell. Und länger dauert's auch bei der Einreise nach Tirol am Grenzübergang direkt am Brenner. Da verlieren Sie auch bis zu 10 Minuten an Zeit. Und es wird aktuell auch geblitzt. Und zwar auf der A12 der Inntalautobahn bei der Auffahrt Kemmerten in Fahrtrichtung Innsbruck. Dankeschön an den Hannes fürs Weitersagen. Sollten auch Sie eine Verkehrsmeldung für uns haben, gerne anrufen unter der 052 42 61 030 30. Wir sagen vielen Dank und wünschen eine gute und vor allem eine sichere Weiterfahrt. Schauen zum Wetter, und sehr sonnig geht's durch diesen Montagnachmittag, aktuell bei 16 Grad in Haiming und 14 Grad werden uns in Fieberbrunn und in Aldrans angezeigt. Auch morgen am Dienstag überwiegt der Sonnenschein, es tauchen zwischendurch auch ein paar größere Wolkenfelder auf, die bleiben aber harmlos. Die Höchstwerte, die erreichen morgen für den Oktober durchschnittliche 13 bis 19 Grad.
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3: Und auch in dieser Stunde geht's weiter bei uns im U1 Hoffenster, heute vom Moserhof in Oberhofen im Inntal. U1-Reporter Felix Pick, gleich geht's bei euch ans Joghurt rühren.
5: Hygiene ist natürlich wichtig, wenn es darum geht, dass wir jetzt da Joghurt machen wollen. Dementsprechend hat mir der Johannes gerade mal ausgestattet mit so Überziehern für die Schuhe und einem Haarnetz. Jetzt muss nur die Hände ordentlich gewaschen und desinfiziert werden. Und dann schauen wir uns mal an, wie aus Schafmilch Schafjoghurt gut wird.
3: Ja, es wird sicherlich spannend. Da sind wir schon gespannt, wie das funktioniert. Zuvor haben wir Musik von Olaf Berger und jetzt von Hüllerwind und der frische Wind. Damit einen feinen Nachmittag. 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

0: wünschen einen feinen Montagnachmittag.
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0: Die Hände, die sind mittlerweile desinfiziert, die Haare unter einem Netz gut verstaut und U1-Reporter Felix Pick, du bist quasi bereit, um dein erstes Schafjoghurt zuzubereiten oder zumindest einmal dabei zuzuschauen.
2: Wir stehen jetzt im Milchverarbeitungsraum vom Moserhof in Oberhofen und da gibt es einen großen Kessel. Johannes, was ist in dem Kessel drin?
3: In dem Kessel ist jetzt ungefähr 180 Liter Milch drinnen, seit gestern auf Nacht schon. Der ist verbunden, der Kessel, mit einem super Computer. Da brauche ich alles eintippseln und den nächsten Tag ist fertig. Da kommt über eine Leitung auf Nacht, drehen wir die Milch um. Dann kann der Kessel das über die Pumpe, die Kultur, eingeben. Und der Prozess, der dauert ungefähr 12 Stunden.
2: Also die Kultur, die du angesprochen hast, ist eine Joghurtkultur. Das sind, glaube ich, Bakterien, die quasi die Milch verarbeiten.
3: Genau, das sind Milchsäurebakterien. Die wandeln den Milchzucker in Milchsäure um, bis der pH-Wert auf 4,6 ist. Und dann ist das Joghurt abfüllbereit.
2: Hans, wir stehen bei der Abfüllanlage für Joghurt. Der Johannes ist schon fleißig dabei, Gläser zu befüllen. Die sind da alle aufgereiht und es gibt unten ein Fußpedal, mit dem man sozusagen die Joghurtmenge, die Einfüllmenge da bestimmen kann. Wie läuft das genau?
4: Ja, wir haben so eine Abfüllanlage da. Da kann man die Menge einstellen, was rauskommt. Und am Boden unten, das Pedal ist nur, dass du es betätigst. Jetzt ist das leere Glas da, nachher füllst du es um.
2: Und die Gläser sind so auf so Spezialvorrichtungen aufgereiht, dass man nicht jedes einzeln hinstellen muss, sondern man kann dann quasi den Balken durchschieben.
4: Ja, genau, das sind in Schienen. In den Schienen haben ungefähr 16 Glaseln drin Platz und dann schiebst du allem weiter. Dann ist das wie beim Förderbandl, geht das.
2: Auch ganz interessant, ihr dürft ja nur Naturjoghurt herstellen. Warum?
4: Ja, wir haben unseren Betrieb so aufgestellt, wir bleiben mit unseren Produkten in der Urproduktion. Das ist steuerlich und krankenkassenmäßig günstiger, genau. Weil ich sogar, die Leute können die Marmelade, die sie in Joghurt rein haben, selber reintun.
0: Da hat er auf alle Fälle recht, der Hans Moos. Und gleich geht's bei uns weiter nach Musik von Harpo und Movistar.

0: Wir sind herübergewechselt in den Schafstall, Hans. Das schaut jetzt gar nicht so groß aus, 300 Schafe. Haben die da alle Platz?
1: Nein, den Stall nicht, wir haben mehrere Ställe. Das ist der Hauptstall, wo wir melken dann. Da ist mitteldrein der Melkstand und rundherum sind die Schafe. Wir melken im Stall drin noch.
0: Wie schaut denn das eigentlich aus mit der Schafwolle? Die haben ja alle reichlich Wolle, logischerweise. So, jetzt kommt gerade ein kleines Lamperle zu uns. Hallöchen, grüß dich. Was macht man mit der Wolle?
1: Ja, die Wolle ist ein großes Thema. Das ist sehr schade, dass wir die nicht richtig vermarkten können. Die Wolle, bei uns wird die Wolle zurzeit immer noch kompostiert. Der Ertrag ist, also wir kriegen zu wenig Geld für das, dass es überhaupt rentiert, die sauber aufzubeheben und nachher abzugeben.
0: Aber scheren muss man sie natürlich trotzdem.
1: Scheren muss man sie trotzdem zweimal im Jahr, ja. Richtig, aber eben mit der Wolle haben wir noch nicht, da haben wir noch keine richtige Lösung gefunden. Vielleicht geht es in die Richtung Wärmedämmung, weil das war ein sehr guter Wärmedämmer für ein Haus und ist besser wie ein Styropor, weil die Schafwolle ist ein reines Naturprodukt, das brennt nicht. Gell? Ich sage, vielleicht geht der Weg dahin in Tirol, dass wir das vielleicht als Dämmmaterial verwenden können.
0: Also wenn da vielleicht ein oder andere findige Unternehmer zuhört, Schafwolle gäbe es genug, man muss nur was sich überlegen, was man dann auch damit macht.
2: Ja, und um kurz nach 3:30 geht es dann nochmal weiter mit dem U1 Hoffenster, heute vom Moserhof in Oberhofen im Inntal.
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0: Das war Musik von der Torte und von der Torte jetzt weiter zur Rosi Aigner-Gartl.
1: Schöne Überleitung und schönen Nachmittag.
0: Um 15.30 Uhr jetzt bei den Tirol-Nachrichten.
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1: Eine erfreuliche Bilanz präsentiert heute der Alpenverein. Nach dem Rekordsommer 2025 ist heuer auf den Alpenvereinshütten neuerlich ein Nächtigungsplus von 5% erzielt worden. Außerdem hat es weniger Stornierungen gegeben, wie Caroline Scharfenstein vom österreichischen Alpenverein erklärt.
3: Also vor der Sommersaison hatten wir eben die letzten Jahre Stornoquoten von etwa 30-40%. Dieses Jahr eben sprechen die Wirtsleute dann eher so von ungefähr 20-25%.
1: Eine der größten Herausforderungen in diesem Sommer ist die Wasserknappheit gewesen. Teilweise ist das Duschen auf den Hütten nicht möglich gewesen. Aber auch die Bettwanzen haben die Hüttenwirte auf Trab gehalten. 6 Verdachtsfälle hat es im heurigen Sommer auf den 223 Alpenvereinshütten in Österreich gegeben. Ein schwerer Verkehrsunfall hat sich heute gegen 7:15 in der Früh auf der Inntalautobahn bei Kolsas ereignet. In Fahrtrichtung Innsbruck ist es im Baustellenbereich zu einem folgenschweren Auffahrunfall gekommen. Polizeisprecher Stefan Eder erklärt dazu.
4: 4 Pkw waren hier beteiligt und 2 der Pkw-Lenker, ein 17-jähriger und ein 27-jähriger Mann, sind dabei unbestimmten Grades verletzt worden. Die beiden Männer wurden dann mit der Rettung in das Krankenhaus nach Schwaz eingeliefert. Alle 4 Pkw wurden erheblich beschädigt.
1: Aufgrund der Aufräumarbeiten ist die Inntalautobahn im besagten Abschnitt nur schwer passierbar gewesen. Rund 2,5 Stunden lang hat es sich teilweise bis zurück nach Schwarz gestaut. In Hopfgarten im Brixental läuft aktuell ein Rettungseinsatz entlang der Bahnstrecke. Eine Person soll eingeklemmt sein. Nähere Informationen liegen derzeit noch nicht vor. Die Bahnstrecke zwischen Hopfgarten und Kirchberg ist laut ÖBB-Pressesprecher Christoph Gassermeier bis voraussichtlich 16.45 Uhr gesperrt. Ein Schienenersatzverkehr mit Bussen ist eingerichtet worden. Die Fernverkehrszüge warten vorerst ab. Und das Wasser steht aktuell im Mittelpunkt einer neuen Ausstellung in Innsbruck. Im Infopoint der Europaregion Tirol, Südtirol und Trentino können Besucher in die Geschichte und Gegenwart der Gewässer in den drei Landesteilen eintauchen. Damit ist jetzt nach dem Kapitel Gletscher die Lebensgrundlage Wasser an der Reihe. Ja, und hoffentlich fließt jetzt nicht nur das Wasser, sondern auch der Verkehr. Fabian, wie schaut's auf unseren Straßen aus?
0: Großen und Ganzen schaut's gar nicht so schlecht aus. Ein bisschen was ist aber los, und zwar auf der A13 Brenner-Autobahn, der Stock. Der Verkehr immer wieder in Fahrtrichtung Italien zwischen Steinach und Griers. Da dauert es 5 bis 10 Minuten länger. Und bei der Einreise nach Tiroler verlieren sie auf der italienischen Seite des Brenners aktuell 10 Minuten. Und es wird auch geblitzt, und zwar auf der A12 Intalautobahn bei der Brücke vor Wörgl West in Fahrtrichtung Innsbruck. Wir wünschen eine gute und eine sichere Weiterfahrt.
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0: Musik von der Michelle an diesem Montagnachmittag.
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0: Die Almsaison, die ist ja mittlerweile vorbei, auch für tausende Tiroler Schafe. Wie aus Schafmilch Joghurt gemacht wird, das haben uns die Schafbauern vom Moserhof vorhin schon erklärt. Aber wie verkauft man jede Woche 180 Kilo Naturjoghurt als kleiner Bauernhof? Das fragt jetzt wieder vor Ort Felix Pick nach.
2: Für einen Tiroler Landwirt ist es natürlich auch wichtig, dass man diese Produkte dann an den Mann und an die Frau bringt. Johannes, du bist sehr aktiv auf Social Media. Ist jetzt vielleicht nicht so gängig, dass Tiroler Bauern über Social Media versuchen, ihre Produkte zu vertreiben, oder?
3: Genau, ja, das Social Media, das mache ich jetzt ungefähr seit Anfang 2024. Und wir vermarkten unsere Produkte auch über den SB-Laden, Selbstbedienungsladen. Aber ich will es eben probieren, durch das Social Media dann auch so zu vermarkten. Und da habe ich natürlich auch schon Kühlboxen mit Kühlakkus gekauft und werde sie damit verschicken.
2: Das heißt, wie muss man sich das vorstellen, wenn man so einen Kühlakku da reinlegt in so eine Box und das dann also schon frisch bleibt, aber der muss ja danach wieder zu dir retour oder muss dann der Kunde den Kühlakku entsorgen? Wie funktioniert sowas in der Praxis?
3: Ich kriege da von der Post zwei Etiketten zugestellt, einmal eben zum Versenden und das Retour-Etikett, das befindet sich dann in der Box, pickt das Etikett von der Retour drauf und entweder, wenn der Poststeller noch da ist, nachher kann man das dem gleich wieder mitgeben oder wenn man das Paket so auffindet, dann muss man das halt selbstständig bei der Postfiliale wieder zurückbringen, aber da gibt es kein Limit, das kann man 2-3 Wochen danach auch noch machen.
2: Müsst man vielleicht noch dazu sagen, wie du auf Social Media hörst?
3: Bauer Joe 13.
2: Warum 13?
3: Ja, Bauer Joe war schon vergeben der Name und ich bin am 13. Oktober geboren, deswegen 13.
4: Und unsere Milchsammelnummer ist auch 13 bei der Sennerei.
0: Alles klar, also die Nummer 13 für die Milchabholung bei der Sennerei. Das muss doch eine Glückszahl sein. Und gleich geht's noch ein letztes Mal weiter bei unserem U1 Hoffenster. Da meldet sich der Felix dann noch einmal. Und zwar nach Musik von Trio Alpin. Auf geht's, Tour geht's. Und damit wünschen wir einen feinen

0: Die Tiroler Landwirte sind erfinderisch, wenn es darum geht, wie sie ihre Produkte an den Mann und an die Frau bekommen. Wir haben gehört, unter anderem auch Social Media spielt da mittlerweile eine Rolle. Ganz generell, Hans, was würdest du sagen, so als Vollerwerbsbetrieb mit Schafen in Tirol, läuft das gut? Ist das einfach? Was sind dann die Herausforderungen, mit denen ihr konfrontiert seid?
1: Ja, die Schafe habe ich jetzt schon 30 Jahre. 20 Jahre war es sozusagen ein Desaster. Ich habe halt nicht aufgegeben und habe einen langen Abend gehabt und somit haben wir jetzt unseren Weg für unseren Betrieb gefunden und es funktioniert jetzt sehr gut durch die Selbstvermarktung, muss ich offen und ehrlich dazu sagen.
0: Ich denke, bei der Direktvermarktung bleibt natürlich mehr für einen Bauern direkt übrig, aber es ist natürlich auch viel mehr Aufwand, weil man muss sich um so viel mehr kümmern, oder?
1: Ja, genau, der Aufwand ist einfach enorm groß, es ist logisch, gell? Aber du musst dazu stehen und du brauchst einfach die Leute in der Familie, die da dahinter stehen und die, die da mit anpacken und nachher funktioniert das.
0: Und wie viel Arbeit steckt dann drin in so einem Schafmilchprodukt?
1: Bezahlte oder unbezahlte?
0: Insgesamt.
1: Insgesamt. Viel, sehr viel. Also die ganze Zeit, was wir haben, stecken wir da eigentlich rein. Urlaub haben wir sehr, sehr, sehr wenig. Aber uns macht es Freude, mit denen zu arbeiten. Nachher passt das auch, sage ich auch so. Gell?
2: Also wirklich zwei Schafbauern mit absolut Herzblut, der Hans und der Johannes Moser vom Moserhof in Oberhofen im Inntal. Felix Pieck hat uns da heute mitgenommen im U1 Hoffenster. Und wir machen schon wieder weiter mit der Musik. Das ist der Chris Steger und Dirndl Fliegen.

0: feinen Montagnachmittag mit U1 und gleich mit Stevie Wonder. Und in Kürze auch mit dabei die Ladina gemeinsam mit Nicole Stuffer.
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1: Mit Conny Diebald. Die Paketsteuer gilt erst seit kurzem, möglicherweise wird sie aber bald wieder abgeschafft. Denn von den Regierungsparteien hält aktuell nur die SPÖ an der Steuer fest. Neos und ÖVP sind skeptisch und suchen nach Alternativen. Sophie Weinhandl mit den Einzelheiten.
2: Neos-Chefin Beate Meindl-Reisinger hat die Paketsteuer am Wochenende als Murks bezeichnet und auch Bundeskanzler und ÖVP-Chef Christian Stocker hat keine Freude mit der Steuer. Generell steht er neuen Steuern kritisch gegenüber, wie er heute sagt. Deshalb ist er auch grundsätzlich offen für Alternativen. Mit der Paketsteuer soll die Senkung der Mehrwertsteuer auf bestimmte Lebensmittel finanziert werden. Die SPÖ sieht da deswegen auch keinen Handlungsspielraum. Wird die Steuer wieder abgeschafft, fehlen im Budget 280 Millionen Euro pro Jahr.
1: Der Handelsverband kritisiert, dass die Paketsteuer den heimischen Händlern mehr schadet als nützt, weil die Menschen jetzt Großbestellungen bei großen Online-Händlern aufgeben, um die Paketsteuer auf möglichst viele Produkte aufzuteilen. Photovoltaikanlagen, E-Autos und Wärmepumpen verändern die Stromnutzung in Österreich. Die E-Control passt deshalb die Tarife für das Stromnetz an und führt einen Leistungspreis ein. Das bedeutet, wer in Zukunft viel Strom auf einmal braucht, zahlt auch mehr und umgekehrt. Die Netze sollen so gleichmäßiger ausgelastet und Spitzenbelastungen vermieden werden. Dadurch müssen die Stromnetze nicht so stark ausgebaut werden, was rund 300 Millionen Euro im Jahr einsparen soll. Der Güterverkehr auf Österreichs Straßen ist im vergangenen Jahr das vierte Jahr in Folge zurückgegangen. 2025 wurden rund 550 Millionen Tonnen befördert, um 0,6% weniger als im Jahr davor. Das ist das niedrigste Transportaufkommen seit 2016, heißt es von der Statistik Austria. Der Rückgang bezieht sich nur auf Laster aus Österreich. Lkw aus dem Ausland haben mehr Waren transportiert. Nach einer Serie von Messerangriffen an polnischen Schulen verschärft das Land die Sicherheitsvorkehrungen. Der polnische Innenminister spricht von 20.000 Polizeibeamten, die die Schulen jetzt sichern sollen. Die Attacken in der vergangenen Woche hängen laut bisherigen Ermittlungen nicht zusammen. Inzwischen sind 80.000 Schulen in Polen inspiziert worden. Seit Freitag hat es mehr als 130 Verhaftungen gegeben.
3: Wir schauen damit weiter auf die Tiroler Straßen im U1 Verkehrsservice. Da staut es aktuell im Stadtgebiet von Hall auf der Tiroler Straße und auch auf der Bruckergasse. Da brauchen Sie jeweils 5 Minuten länger. Und eine Info gibt's für alle Öffi-Fahrer. Wegen eines Rettungseinsatzes sind zwischen den Bahnhöfen Hopfgarten im Brixental und Kirchberg in Tirol bis voraussichtlich 16.45 Uhr keine Zugfahrten möglich. Die Fernverkehrszüge warten davor erst die Sperre ab. Für die S-Bahnen und auch den Regionalverkehr gibt es einen Schienenersatzverkehr. Wir wünschen eine gute und vor allem eine sichere Weiterfahrt. Der Blick zum Wetter. Ein feiner Herbsttag ist das heute in ganz Tirol. Die Sonne kann sich ausgiebig zeigen bei kaum Wolken am Himmel. Dazu liegen die Werte aktuell. Die Werte aktuell bei 13 Grad, jeweils in Obsteig und in Fulpmes. 10 Grad in Niederndorfer Berg und 16 Grad werden uns gerade in Innsbruck angezeigt. In der Nacht auf morgen wird es dann ziemlich zapfig. Bei meist wolkenlosem Himmel sinken die Temperaturen in der Nacht auf plus 4 bis minus 3 Grad. Morgen am Dienstag gibt es dann wieder einige Sonnenstunden, speziell am Nachmittag werden die Wolken dann aber wieder etwas dichter. Es bleibt aber trocken. Die Höchstwerte, die erreichen 14 bis 19 Grad.
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3: Einen feinen Montagnachmittag wünschen wir. Wir begleiten Sie auch in dieser neuen Woche mit viel von der besten U1 Musik. Und da ist unter anderem Sie gleich mit dabei.
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3: Andrea Berg, wir freuen uns außerdem auf die Lausa.
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3: Und einen Austropop-Klassiker gibt es in dieser Stunde vom Osborne Cote gemeinsam mit der Chefpartie. Den Auftakt in dieser Stunde macht jetzt aber die Liane mit Unter die Haut und damit wünschen wir eine feine Zeit hier bei uns auf U1.

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1: 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Wer wird das Tier des Jahres 2027? Das will jetzt gerade der Naturschutzbund Österreich wieder herausfinden und hat deshalb Rosegner Gürtel zum Online-Voting aktuell aufgerufen.
2: Ganz genau. Und zur Auswahl stehen heuer drei Säugetiere. Und zwar der Biber, der Steinmarder sowie die Zwergmaus.
1: Alle drei Kandidaten sind jetzt eigentlich im Grunde sehr unterschiedlich, aber trotzdem teilen sie sich ein gemeinsames Dilemma, kann man sagen.
2: Ja, und zwar werden bei allen drei Tieren die Lebensräume zunehmend weniger. Straßenbauintensive Landwirtschaft und weitere Verbauung erschweren es ihnen, passende Rückzugsorte zu finden. So braucht der Biber etwa naturnahe Flächen, um seine Dämme und Burgen bauen zu können. Der Steinmarder ist meist nachts unterwegs und lebt in offenen Landschaften. Bei der Zwergmaus handelt es sich um das kleinste Nagetier Österreichs und sie gilt als flinke Kletterin, die vor allem in Schilf- und Feuchtwiesen unterwegs ist.
1: Ja, und mit der aktuellen Wahl zum Tier des Jahres 2027 will der Naturschutzbund Österreich vor allem eben die Arten stärker ins öffentliche Bewusstsein rücken. Bis zum 1. November kann man da für seinen Favoriten abstimmen, online unter naturschutzbund.at, und danach wissen wir, wer da das Rennen gemacht hat. Der Steinmarder, der Biber oder doch die Zwergmaus.
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0: Für die sogenannte Bodensteinalm in Innsbruck wird aktuell ein neuer Pächter gesucht. Was man da als Hüttenwirt alles mitbringen muss, das hören Sie unter anderem in den nächsten U1 Tirol Nachrichten um 16.30 Uhr.
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0: Wir begleiten Sie mit ganz viel Musik durch diesen Montagnachmittag. Gleich geht's weiter unter anderem mit den Rubets und Tonight und auch die Amigos sind mit dabei. Zuvor mal wieder aktuelle Tirol-Nachrichten um genau 16.30 Uhr mit Rosi Aigner-Gertl.
1: Schönen Nachmittag.
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1: Wer macht die heimischen Hotels sauber? Dieser Frage ist jetzt die Finanzpolizei nachgegangen. Wie die Tiroler Tageszeitung berichtet, hat es in 28 österreichischen Hotels Razzien gegeben. Auch Tiroler Beherbergungsbetriebe sind in Zusammenhang mit Schwarzarbeit und Menschenschmuggel unter die Lupe genommen worden. Knapp 40 Delikte sind bundesweit festgestellt worden. SPÖ-Nationalrat und FSG-Tirol-Vorsitzender Bernhard Höfler hat klare Forderungen, um der Reinigungsmafia den Riegel vorzuschieben.
3: Wir brauchen flächende Kontrollen, schnelle, wirksame Strafen, um unter anderem Beschäftigte zu schützen, aber damit verbunden auch die ehrlichen Unternehmer in Tirol. Ehrlicherweise muss man schon sagen, die, die sauber arbeiten, die dürfen nicht die Dummen sein.
1: Prävention und Aufklärung seien laut Höfler zwar wichtig, diese Maßnahmen alleine reichen aber nicht aus. Die Stadt Innsbruck sucht aktuell nach einem neuen Pächter für die Bodensteinalm. Welche Anforderungen erfüllt werden müssen, weiß Maximilian Osweiler.
4: Erklärtes Ziel ist eine langfristige Zusammenarbeit. Damit soll gewährleistet werden, dass die Bodensteinalm oberhalb von Innsbruck als Ausflugsziel und Ort gelebter Almkultur erhalten bleibt. Interessierte können sich bis spätestens 31. Oktober beim Amt für Wald und Natur der Stadt Innsbruck bewerben. Ab 2027 soll der neue Pächter dann den Almgastbetrieb übernehmen.
1: Und in Tirol sind im Vorjahr fast 26.000 Autos neu zugelassen worden. Bei den meisten Neufahrzeugen sind Scheibenwischer, Blinker und Warnblinker nur mehr über Touchscreen und nicht mehr über Schalter bedienbar. Genau deswegen schlägt der ÖAMTC jetzt Alarm. Denn wie ein aktueller Crashtest ergeben hat, werden Autolenker unnötig vom Verkehrsgeschehen abgelenkt, wenn sie in einem digitalen Menü beispielsweise erst nach den Scheibenwischereinstellungen suchen müssen. Einige Autohersteller haben bereits darauf reagiert und kehren wieder zurück zu echten Tasten und Schaltern. Und wir kehren jetzt wieder zurück auf Tirol Straßen. Fabian, wie schaut's aktuell in Sachen Verkehrsgeschehen aus?
0: Ja, da beginnt ja schon langsam der Feierabendverkehr zu greifen sozusagen. Das merken wir in den Stadtgebieten von Innsbruck und Hall. Planen Sie da 5 bis 10 Minuten mehr Zeit ein an den üblichen Stellen. Dann schauen wir noch weiter auf die B171 Tiroler Straße im Oberland. Da staut's aktuell durch das Stadtgebiet von Landeck in Fahrt Richtung Arlberg. Da müssen Sie 15 Minuten mehr Zeit einplanen. Grund ist die aktuelle Sperre des Landeckertunnels. Der ist seit heute bis Anfang Dezember wegen Bauarbeiten gesperrt. Deshalb wird der Verkehr durch Zams und auch Landeck umgeleitet. Wir wünschen eine gute und vor allem eine sichere Weiterfahrt.
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0: Wir wünschen einen feinen Montagnachmittag mit Radio U1 Tirol.
1: Was ist los in Tirol?
0: Diesen Samstag findet im VZ Jenbach der Jenbacher Gesundheitstag statt. Von 9 bis 16 Uhr erwarten Sie Vorträge zur Gesundheit und auch Prävention sowie über 20 Aussteller.
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0: Damit machen wir gleich weiter mit der Musik. In Kürze Peggy March und die Carnaby Street. Und das sind jetzt Sunbeds.

0: Das ist Radio U1 Tirol in einer ganz neuen Woche und da erfüllen wir natürlich zwischendurch auch gerne Ihre Musikwünsche.
1: Hallo U1, da ist der David vom Fellerer Stadl und ich wünsche mir den Marco aus Bruck, Ösch ist die dritte Heimat. Alles schönen Gruß und danke.
0: Ihre Musikwünsche auch gerne durchgeben unter der 052 42 61 030 31. Haus.

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1: Mit Conny Diebald. Arztbesuche bei Kassenärzten müssen auch weiterhin kostenlos sein. Das fordern die Grünen. Sie wollen diese Woche bei der Nationalratssitzung dafür sorgen, dass die Regierung kostenfreie Arztbesuche auch in Zukunft garantiert. Hintergrund sind die Einsparungsvorschläge der österreichischen Gesundheitskasse ÖGK. Grünen-Klubobfrau Sigrid Maurer spricht da von einer fatalen Entwicklung.
2: Die Rückerstattung zu streichen schafft aber keinen einzigen zusätzlichen Kassenarztplatz. Wer keinen Termin bekommt, soll also bestraft werden. Und wer wenig Geld hat, muss länger warten oder ganz verzichten. Das kann doch nicht die Antwort auf eine Versorgungskrise in unserem Gesundheitssystem sein.
1: Geht es nach der ÖGK, könnten wir für Arztbesuche künftig zahlen müssen. Auch Wahlarztkosten sollen wir dann nicht mehr zurückbekommen. Die Paketsteuer gilt erst seit kurzem, könnte aber bald schon wieder abgeschafft werden. Denn von den Regierungsparteien hält aktuell nur die SPÖ an der Steuer fest, weil ohne die Steuer 280 Millionen Euro im Jahr im Budget fehlen würden. NEOS-Chefin Beate Meindl-Reisinger hat die Paketsteuer am Wochenende als Murks bezeichnet und auch Bundeskanzler und ÖVP-Chef Christian Stocker ist grundsätzlich gesprächsbereit und offen für Alternativen, wie er heute sagt. Ein Cyberangriff hat in Frankreich hunderte Supermärkte lahmgelegt. Hacker haben das Abtauen der Kühlanlagen ausgelöst. Als Folge mussten tonnenweise gekühlte und gefrorene Lebensmittel entsorgt werden. In einigen betroffenen Märkten hat es wegen des Hackerangriffs sogar gebrannt. Der Schaden dürfte mehrere Millionen Euro ausmachen. Papst Leo XIV. Wird morgen Vormittag ins Spital eingeliefert. Dort sollen ihm die Ärzte einen Lungenknoten im frühen Stadium entfernen. Insgesamt dürfte der Papst eine Woche im Spital bleiben müssen. Der Lungenknoten wurde bei einer Vorsorgeuntersuchung entdeckt.
3: Alles Gute dem Papa. Jetzt weiter auf die Tiroler Straßen um 2 Minuten nach 17 Uhr im U1-Verkehrsservice. Da ist einiges los jetzt gerade im Feierabendverkehr, vor allem in den Stadtgebieten von Kufstein, Hall und Innsbruck. An den üblichen Staupunkten dauert es da 10 bis 15 Minuten länger. Wegen der Sperre des Landeckertunnels gibt es aktuell Stau im Stadtgebiet von Landeck auf der Tiroler Straße. Da ist ja aktuell der Verkehr umgeleitet. Da brauchen Sie bis zu 15 Minuten mehr Geduld. Und es staut bei der Einreise nach Tirol am Brenner. Auf der italienischen A22 dauert es ab Gossensass 15 Minuten länger. Wir wünschen eine gute und eine sichere Weiterfahrt. Schauen zum Wetter und da kann man jetzt am Abend auch noch ein paar Sonnenstrahlen genießen, bevor die Sonne dann heute um 18.31 Uhr untergeht. Wenn die Sonne dann weg ist, dann sinken auch die Werte deutlich. In der Nacht gehen die Temperaturen auf plus 4 bis minus 3 Grad zurück. Aktuell sind es noch 16 Grad in Absam, 14 Grad werden uns in Epps angezeigt und 15 Grad bei Ihnen in Imst. Morgen am Dienstag geht es dann generell freundlich weiter mit einigen Sonnenstunden. Da und dort können auch größere Wolkenfelder drüber ziehen. Es bleibt aber trocken und die Höchstwerte, die steigen auf bis zu 19 Grad.
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6: Hallo Fabian.
3: In Kufstein sind zuletzt im Stadtgebiet immer öfter Ratten gesichtet worden. Ob es da aktuell ein größeres Problem mit den Nagetieren gibt und welchen Appell die Stadt aktuell ausgibt, das erfahren Sie in Kürze bei uns. Außerdem schauen wir zum aktuellen Sportgeschehen und haben natürlich auch viel Musik im Gepäck für den Start hinein in diesen Montagabend. Damit wünschen wir eine feine Zeit und freuen uns, Sie wieder begleiten zu dürfen. 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

0: Das ist das Tagesjournal auf Radio U1 Tirol und sie gehören nicht gerade zu jenen Tieren, denen man gerne begegnet. Die Rede ist von den Ratten. In der Stadt Kufstein scheinen diese Nagetiere jetzt aber zunehmend zum Problem zu werden, wie Rosi Eigner-Gertl berichtet.
1: In den vergangenen Wochen haben sich vermehrt Bewohner bei der Kufsteiner Bürgerliste gemeldet, dass sie Ratten gesichtet haben. Und zwar vor allem an einem Ort, wo man diese Tiere überhaupt nicht gerne sieht, beim Spielplatz im Stadtpark. Doch auch andernorts seien die Nager bereits in Erscheinung getreten, wie Stadtrat Lukas Blunder erklärt.
2: Ja, es ist offensichtlich auch an anderen Orten ein Problem. Also nachdem wir unser Social Media Video und den Aufruf zu Feedback gemacht haben, ist uns schon die eine oder andere Nachricht zugesendet worden, wo es auch an anderen Stellen Sichtungen gegeben haben sollte. Beispielsweise hat uns eine Schülerin geschrieben, dass sie am Schulnachhauseweg eine Ratte ohne Kopf gesichtet hat, direkt am Gehsteig.
1: Blunder geht davon aus, dass es sich um ein größeres Problem, also eine regelrechte Rattenplage handelt. Der Kufsteiner Bürgermeister Martin Krummschnabel bestätigt heute, dass es bereits vor einiger Zeit Meldungen zu den Ratten am Spielplatz gegeben hat. Die Ursache habe die Stadt aber bereits ausfindig gemacht.
3: Und zwar war im Stadtpark ein sogenannter Verteiler aufgestellt. Das heißt, ein Kühlschrank und ein Schrank, wo Lebensmittel hingebracht worden sind, sodass jetzt vielleicht ärmere Mitbürgerinnen und Mitbürger sich dort haben was holen können. Das war also sehr gut gemeint. Hat aber letztlich dann dort Ratten angelockt, die das Brot gefressen haben und deswegen hat man das wieder weggeräumt. Also die Ursache ist eigentlich schon beseitigt.
1: Dennoch könne es vorkommen, dass hier nach wie vor noch der ein oder andere Nager unterwegs ist. Der Stadtchef richtet in diesem Zusammenhang einen Appell an die Bürgerinnen und Bürger.
3: Man soll kein Vogelfutter streuen, weil die Vögel fressen es zwar gerne, aber auch die Ratten mögen das. Und daher, das wäre die beste Maßnahme, nichts Essbares zu verstreuen im Park, dann gibt es für die Ratten auch keine Nahrung.
1: Krummschnabel hält aber auch fest, dass Ratten in einer Stadt nicht ungewöhnlich sind. Sollte das Problem überhand nehmen, werde man sich mit den Kammerjägern in Verbindung setzen, verspricht der Bürgermeister. Genau das fordert heute auch Stadtrat Lukas Blunder. Rosi Eigner-Gertl, Radio U1 Tirol.

0: Musik von Fashion Rock an diesem frühen Montagabend.
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0: Und da starten wir gleich beim Handball, Rose Aigner-Gartl.
2: Ja, für die Schwarzer Handballer ist es am Wochenende nicht ganz nach Plan gelaufen. Während es zum Saisonstart noch 4 Siege in Serie gegeben hat, hat Sparkasse Schwarz Handball Tirol am 6. Spieltag der HLA Meisterliga die 2. Niederlage in Folge hinnehmen müssen. Bei Bregenz Handball sind die Adler schon mit bis zu 7 Treffern zurückgelegen, dennoch zum Ausgleich gekommen, um dann aber doch mit 32:35 zu verlieren. Trainer Christoph Jauernig sagt heute zum Spiel:
3: Nichtsdestotrotz können wir positiv die zweite Halbzeit sicherlich betrachten, aber müssen auch kritisch die erste Hälfte ansprechen, wo wir einfach zu undeutlich sind in dem, was wir uns eigentlich vorgenommen haben.
2: Die Schwarzer Handballer stehen aktuell auf Platz 5. Am kommenden Samstag gastiert Aufsteiger Atzgersdorf in der Osthalle. Zuvor absolviert das Team von Trainer Christoph Jauernig aber noch die erste Runde im Region Graz ÖHB Cup. Morgen Mittwoch geht es um 19.30 Uhr zum Vorarlberger Landesligisten HC Hohenems.
0: Von Schwarz kommen wir jetzt weiter nach Kitzbühel und schauen damit zum Eishockey.
2: Ja, die Kitzbüheler Adler, die haben am Wochenende wieder einen Sieg eingeheimst. Auswärts haben sie sich mit einem 8:2 deutlich gegen die Red Bull Hockey Juniors, so ist es richtig, durchgesetzt. Bereits im ersten Drittel haben die Kitzbüheler die Weichen auf Sieg gestellt. So haben sie bereits nach 20 Minuten 3:0 geführt und damit nach dem Heimspiel gegen Sisak erneut eine starke Leistung gezeigt.
0: Und wir sind abschließend damit jetzt noch ganz kurz beim Rankeln.
2: Ja, gestern hat das letzte Rankeln in dieser Saison auf Tiroler Boden stattgefunden. Beim Alpencup-Finale in der Erlebnissennerei Zillertal in Meierhofen sind insgesamt 108 Teilnehmer an den Start gegangen. Rankler aus Fieberbrunn, Alpbach und Matra in Osttirol haben groß abgeräumt und sich in diversen Altersklassen erste Plätze gesichert. Den Jugendhogmoor hat sich Gabriel Marina aus Matra in Osttirol geschnappt. Beim Hogmoor ist der Sieg ins Pongau gegangen.
0: Wunderbar, da gratulieren wir recht herzlich. Das war's soweit vom Sport und jetzt freuen wir uns auf den King of Rock'n'Roll. Elvis Presley und Burning Love. Damit eine feine Zeit hier.

0: feine Zeit mit Radio U1 Tirol. In dieser Stunde freuen wir uns unter anderem auf Musik noch vom Freddy Pfister. Zack, bumm, verliebt hab ich mich. Bis überall. Und in Kürze auch mit dabei der Alexander Rier.
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0: Ganz genau 17.30 Uhr haben wir es jetzt und wir kommen noch einmal zu den Tirol-Nachrichten und zu Rosi Aigner-Görtl.
1: Schönen Abend!
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1: Eine erfreuliche Bilanz präsentiert heute der Alpenverein. Nach dem Rekordsommer 2025 ist heuer auf den Alpenvereinshütten neuerlich ein Nächtigungsplus von 5% erzielt worden. Außerdem hat es weniger Stornierungen gegeben, wie Caroline Scharfenstein vom österreichischen Alpenverein erklärt.
3: Also vor der Sommersaison hatten wir eben die letzten Jahre Stornoquoten von etwa 30-40%. Dieses Jahr eben sprechen die Wirtsleute dann eher so von ungefähr 20-25%.
1: Eine der größten Herausforderungen in diesem Sommer ist die Wasserknappheit gewesen. Teilweise ist das Duschen auf den Hütten nicht möglich gewesen. Aber auch die Bettwanzen haben die Hüttenwirte auf Trab gehalten. 6 Verdachtsfälle hat es im heurigen Sommer auf den 223 Alpenvereinshütten in Österreich gegeben. Weil ein AfD-Politiker behauptet hat, dass der Schlagersänger Heino seine Partei wählen würde, ist es zu einem Rechtsstreit am Innsbrucker Landesgericht gekommen. Was dabei herausgekommen ist, weiß Maximilian Osweiler.
4: Geendet hat der Streit mit einem Vergleich. So muss die AfD Uckermark einen vierstelligen Betrag zahlen. Der in Kitzbühel lebende Musiker Heino hatte beim Innsbrucker Landesgericht wegen immateriellen Schadens über 30.000 Euro Klage eingereicht. AfD-Politiker Felix Teichner hat sich zudem entschuldigt. Vor den Landratswahlen in der Uckermark hat Teichner in den sozialen Medien geschrieben, dass Heino ihn wählen würde. Das habe er aber nicht getan. Der Schlagersänger wolle sich durch die unerlaubte Wahlwerbung nicht ins rechte Eck stellen lassen.
1: Ein schwerer Verkehrsunfall hat sich heute gegen 6:45 in der Früh auf der Inntalautobahn bei Kolsers ereignet. In Fahrtrichtung Innsbruck ist es im Baustellenbereich zu einem folgenschweren Auffahrunfall gekommen. Polizeisprecher Stefan Eder dazu.
5: 4 Pkw waren hier beteiligt und 2 der Pkw-Lenker, ein 17-jähriger und ein 27-jähriger Mann, sind dabei unbestimmten Grades verletzt worden. Die beiden Männer wurden dann mit der Rettung in das Krankenhaus nach Schwaz eingeliefert. Alle 4 Pkw wurden erheblich beschädigt.
1: Aufgrund der Aufräumarbeiten ist die Inntalautobahn im besagten Abschnitt nur erschwert passierbar gewesen. Rund 2,5 Stunden lang hat es sich teilweise bis zurück nach Schwaz gestaut. Und nachdem die Bahnstrecke im Brixental heute Nachmittag wegen eines Rettungseinsatzes stundenlang gesperrt werden hat müssen, herrscht jetzt wieder freie Fahrt. Der Abschnitt zwischen Hopfgarten und Kirchberg ist wieder befahrbar. Zwischenzeitlich ist, wie berichtet, ein Schienenersatzverkehr eingerichtet gewesen. Und ob Sie auch auf Tirol Straßen wieder störungsfrei vorankommen, das weiß mein geschätzter Kollege Fabian Strickner.
0: Ja, ganz ohne Störungen geht es nicht voran jetzt an diesem Montagabend. Es staut da vor allem im Oberland auf der B171 Tiroler Straße durch Zams und Landeck in Fahrtrichtung Arlberg. Da dauert es aktuell bis zu 30 Minuten länger. In die Gegenrichtung staut es vor Landeck und Sie verlieren 10 Minuten. Und mehr Zeit einplanen muss man jetzt auch noch im Feierabendverkehr in den Stadtgebieten von Innsbruck, Hall und Kufstein. Planen Sie da auch an den üblichen Stellen bis zu 10 Minuten mehr Zeit ein. Wir wünschen eine gute und eine sichere Weiterfahrt. Schauen zum Wetter und zu den aktuellen Temperaturen. Das sind jetzt gerade 13 Grad in Nassereit, 14 Grad in Hall in Tirol und 10 Grad werden uns bei Ihnen in Elmau angezeigt. Die Sonne, die kann sich jetzt noch ein bisschen zeigen. Am Abend und in der Nacht geht es dann meist wolkenlos weiter. In der Nacht wird es zudem auch recht kalt. Die Temperaturen, die sinken bis morgen früh auf plus 4 bis minus 3 Grad. Morgen am Dienstag zeigt sich die Sonne wieder einige Stunden, wird aber auch immer wieder von ein paar Wolkenfeldern begleitet. Die Temperaturen, die erreichen untertags 14 bis 19 Grad.
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0: So klingt der Montagabend an diesem 12. Oktober und wir schauen jetzt einmal hinauf auf die Tiroler Berge.
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0: Morgen am Dienstag scheint zunächst verbreitet die Sonne. Im Westen ziehen dann am Vormittag erste Wolken über die Gipfel. Am Nachmittag wird die Luft mit Annäherung einer Front aus Nordwesten auch zunehmend feuchter und über den Gipfeln der Alpen-Nordseite breiten sich dann immer dichtere Wolkenfelder aus. In Osttirol bleibt es hingegen sonnig. Erst gegen Abend ziehen einige Wolkenfelder auf. Es wird zudem weiter wärmer. Die Temperaturen, die liegen auf 2000 Metern zwischen 3 und 9 Grad, auf 3000 Metern bei etwa 0 Grad. Zudem weht nur schwacher Wind.
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Wir begleiten Sie mit viel Musik hier auf Radio U1 Tirol und um kurz nach 18 Uhr sind Sie dann wieder gefragt in der heutigen Wunschhotline. Dazu gerne jetzt schon anrufen und Ihre Musikwünsche aufgeben unter der 052 42 61 030 31. Wir freuen uns schon.

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1: Mit Conny Diebald. Für Arztbesuche sollen wir künftig zahlen, das Geld für Wahlärzte nicht mehr zurückbekommen. Das sind unter anderem die Vorschläge der österreichischen Gesundheitskasse ÖGK, um Geld einzusparen. Für die Grünen ist das der falsche Weg. Sie fordern bei der Nationalratssitzung diese Woche, dass die Regierung kostenfreie Arztbesuche gesetzlich garantiert. Gesundheitssprecher Ralf Schallmeiner.
2: Hier wird die Regierung allen voran, die Sozialministerin, Gesundheitsministerin Schumann, ganz klar Farbe bekennen müssen. Schafft man es, diesen Anschlägen, diesen Plänen auf unser Gesundheitswesen wirklich einen entsprechenden Riegel vorzuschieben oder schafft man es nicht?
1: Sozialministerin Schumann hält von den ÖGK-Plänen nichts, ebenso die NEOS. Von der ÖVP gibt es bisher keinen Kommentar dazu. Allerdings kommen die Vorschläge auch von der ÖVP-dominierten Dienstgeberseite der ÖGK. Richter und Staatsanwälte streiken diese Woche aus Protest gegen die hohe Arbeitsbelastung, weil es zu wenig Personal gibt. Die Richtervereinigung will deshalb innerhalb eines Jahres 100 zusätzliche Planstellen. Finanziert werden soll das mit den Einnahmen aus zuletzt erhöhten Gerichtsgebühren. Justizministerin Sporer verspricht eine Lösung. Zuerst müsse die Regierung aber die Staatsfinanzen in Ordnung bringen. Nach dem Unfall mit zwei Güterwagen in Wiener Neustadt fahren die meisten Züge jetzt wieder. Nur zwischen Wiener Neustadt und Lanzenkirchen gibt es noch einen Schienenersatzverkehr. Vereinzelt kann es auch noch Verspätungen und Ausfälle geben. Gestern Nacht waren zwei Güterwagen losgerollt und entgleist. Dabei wurde auch die Oberleitung beschädigt. Zahlreiche Züge sind daraufhin ausgefallen. Tausende Passagiere, vor allem Pendler, waren betroffen. An einer Schule in Südfrankreich hat heute ein 14-Jähriger mit einer Schrotflinte um sich geschossen. Der Schulleiter und eine Lehrerin wurden verletzt. Ein weiteres Opfer wurde von einem Schuss gestreift. Mitarbeiter der Schule konnten den 14-Jährigen überwältigen. Unklar ist, ob der Angriff mit den aktuellen Schülerprotesten in Frankreich zusammenhängt.
3: Das ist der Montagabend auf U1. Da geht's in Kürze los mit der Wunschhotline. Zuvor schauen wir noch auf die Tiroler Straßen im U1 Verkehrsservice. Seit heute bis Anfang Dezember ist er, wie berichtet, der Landeckartunnel wegen Arbeiten gesperrt. Der Verkehr fließt deshalb jetzt durch Zams und Landeck und deswegen braucht man da aktuell auch mehr Geduld. Durch Zams dauert es aktuell in Fahrtrichtung Landeck 20 Minuten länger, in die Gegenrichtung zwischen Bernz und Landeck. Da verliert man 10 Minuten. Ansonsten kommen Sie aber störungsfrei voran auf den Tiroler Straßen. Wir wünschen eine gute und vor allem eine sichere Weiterfahrt. Schauen zum Wetter und da kann man jetzt einen schönen Sonnenuntergang genießen, das aktuell bei 10 Grad in Seefeld, 11 Grad in Axams und 12 Grad sind es gerade noch in Kufstein. Am Abend und in der Nacht geht es dann heute meist klar und wolkenlos weiter. Die Temperaturen, die gehen aber ordentlich zurück. Sie sinken in der Nacht bis morgen früh auf plus 4 bis minus 3 Grad. Morgen am Dienstag kann sich vor allem am Vormittag die Sonne noch gut zeigen. Am Nachmittag tauchen dann aber immer mehr Wolkenfelder auf. Die Höchstwerte, die erreichen morgen 14 bis maximal 19 Grad.
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2: Damit starten wir schwungvoll hinein in eine neue Wunsch-Hotline-Woche. Und ich würde sagen, damit wir ja, viele Anruferinnen und Anrufer Platz haben, legen wir gleich los. Wer hat denn schon angerufen?
3: Hallo O1, hallo Fabian, da spricht die Margit. Ich wünsche mir bitte vom Marco Spiegel ist Figurtschall. Danke.
2: Das spielen wir so jetzt. Marco Spiegel, ihr Figurtschall. Ihre Musikwünsche gerne auch unter 052 42 61 030 31. Ich bin Fabian Schrickner.
4: Hallo Fabian.

0: Marco Spiegel hat die heutige Wunsch-Hotline eröffnet auf Radio U1 Tirol. Und wir feiern natürlich auch in dieser Wunsch-Hotline-Woche gemeinsam Geburtstag.
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0: Und zwar jetzt zum Auftakt mit der Fini Hotter aus Langkampfen. Hallo Fini.
2: Hallo.
0: Ja, und wir dürfen recht herzlich gratulieren heute zu deinem runden 70. Geburtstag. Alles, alles Liebe wünschen wir da.
2: Danke.
0: Fini, was war da heute schon alles geboten an diesem doch besonderen Tag für dich?
2: Ja, Frühstück habe ich und jetzt habe ich natürlich Besuch von meinen Liebsten.
0: Und jetzt feiert es noch ein bisschen, oder? Und stoßt auf die Uhr.
2: Ja, ein bisschen.
0: Ja. Jetzt kriegen wir noch die Radiogrüße, schon eine Ahnung, wer dir da auch noch gratulieren will.
2: Ich komme es denken.
0: Okay, aber ich lese jetzt einmal vor und dann werden wir es gleich fragen. Wir wünschen dir alles Gute zum 70. Geburtstag und viel Gesundheit. Danke, dass du immer für alle da bist und überall hilfst, wo es nur geht. Das wünschen dir deine Tochter Claudia, deine Schwester Gitti mit Georg, dein Bruder Ludwig mit Renate sowie deine Gotenkinder mit Familien.
2: Mein Danke.
0: Also da ist eigentlich die gesamte Familie noch einmal mit dabei mit diesen Grüßen. Da ist schon eine Freude.
2: Da hat man Freude.
0: Ja, und wünschen.
2: Wir sind da jetzt alle da.
0: Sind jetzt alle dabei. Dann ganz liebe Grüße an die Familie natürlich auch.
2: Danke.
0: Und die Familie hat uns auch wissen lassen, du bist viel unterwegs, gerne bei Ausflügen, oder?
2: Ja, schon in letzter Zeit.
0: Mit den Pensionisten, wo seid ihr da so unterwegs?
2: Mit den Pensionisten, genau, ja. Ja, da machen wir Ausflüge und jetzt waren wir noch in Rosch waren wir und einfach wohl. Gefällt mir gut.
0: Ja, fein. Und, was ich uns auch noch wissen am lassen, du tust gerne Boden am Kieferer See in Bayern, oder?
2: Ja, genau.
0: Das heißt, im Sommer,
2: über die Grenze.
0: Im Sommer sieht man die da immer planschen.
2: Da sieht man sie jeden Tag fast, ja.
0: Okay.
2: Wo es geht.
0: Schwimmen ist ja gesund, Fini.
2: Ja, und das tue ich am liebsten.
0: Super. Ja, von uns.
2: Weil da ist man leicht im Wasser.
0: Ja, das stimmt. Von uns gibt es zum Geburtstag, liebe Fini, noch einen Gutschein und zwar vom Restaurant Maria Steinerhof in Maria Stein.
2: Na, danke.
0: Den schicken wir dazu und jetzt musikalisch gleich für dich ganz exklusiv und zwar von Zillertalbauer, Wenn die Berge nicht mehr schweigen.
2: Ah, das ist mein Lieblingslied.
0: Super, dann haben das die Verwandten richtig ausgesucht. Dann wünschen wir jetzt noch einen feinen Geburtstagsabend und ein schönes neues Lebensjahr. Für dich.
2: Vielen Dank, gell? Danke.

0: Spezial Power. Ganz speziell für die Fini Hotter aus Langkampfen heute zum 70. Geburtstag. Noch einmal alles Gute und liebe Grüße zu ihr. Wir machen weiter in der Wunschhotline. Wer hat es denn angerufen?
1: Christi Barber aus Platten, Heiken und Plattenwunsch und Nicole. Das Leben ist ein Mosaik und ich wünsche alles Gute. Ciao, der Welt. Bye, danke, super. Ciao.
0: Danke, Barbara. Dir auch alles Gute und einen feinen Montagabend.

0: Musik von Nicole in der Radio U1 Tirol Wunschhotline. Und jetzt sind wir verbunden mit der Daniela Knabel aus Niederau in der Wildschönau. Hallo Daniela.
1: Hallo.
0: Wie geht's da?
1: Wohl, so geht's mir gut.
0: No gut, warum? Was soll sich ändern noch?
1: Nein, nichts hoffentlich. Feiern werden wir noch.
0: Ja, es wird gefeiert und wir dürfen recht herzlich gratulieren im Namen des gesamten U1-Teams heute zum 40. Geburtstag.
1: Ja, danke, danke.
0: Das heißt, jetzt kommen noch wahrscheinlich ganz viele Verwandte und Freunde, die auf die anstoßen werden.
1: Ja, die Verwandten sind schon da und die Freunde kommen am Samstag.
0: Nein, die kommen am Samstag. Das heißt, ganze Geburtstagswoche eigentlich.
1: Fast, ja.
0: Aber muss man ja feiern, oder?
1: Wohl, wohl.
0: Das passt. Was war Schönstein schon an Überraschungen mit dabei? Hat es was gegeben?
1: Ja, sie haben ein bisschen viel Foto aufgehängt und...
0: Im Dorf?
1: Ziemlich Überraschungen. Ja.
0: Okay.
1: Ums Haus um.
0: Die Telefonnummer auch dazu geschrieben?
1: Nein, Gott sei Dank nicht.
0: Okay, aber das tun sie auch mal ganz gern, gell?
1: Ja.
0: Als kleiner Gag. Nein. Ja, Daniela, ich darf dir Folgendes vorlesen. Liebe Daniela, alles Gute zum 40. Geburtstag. Weiterhin viel Glück, Gesundheit und Gottes Segen. Das wünschen dir Mama und Papa mit der gesamten Familie. Ganz besonders deine Kinder, Antonia und die Sophia.
1: Ja, danke, danke schön.
0: Also die Familie hat sich da ja was Besonderes überlegt, im Radio gegrüßt zu werden. Hat man ja auch nicht immer. War das bei dir schon mal der Fall?
1: Nein.
0: Oder das erste Mal?
1: Das tut die Mama meistens bei den runden Geburtstag,
0: okay.
1: Ja.
0: Die Mama mag das gern. Ja, mich freut es, dass wir heute ein bisschen plaudern dürfen. Sie hat uns auch wissen lassen, die Mama, dass du gern beim Tanzen bist, oder?
1: Ja, das will ich gern.
0: Wo bist du? In der Gegend?
1: Na, kommst du, wenn wir Ball gehen und wenn wir dem gemütlich zusammenhucken, dann tanzen wir dem.
0: Fein. Und im Hintergrund habe ich ja schon gehört, du bist, glaube ich, gerade bei der Kia, oder?
1: Nein, ich bin gerade
0: rausgegangen. Okay, irgendwas hat jetzt ein bisschen gemutet, ist mir vorgekommen. Aber jedenfalls, du hast Kühe zu Hause.
1: Ja, ich
0: nimmer. Jetzt, aber das war nachgemacht. Aber jedenfalls, die Kühe hast jedenfalls gern, hat sie uns wissen lassen. Wir dürfen dir, Daniela, zum Geburtstag einen Gutschein schicken vom Gut in Albs in Kirchberg. Den schicken wir dazu. Und jetzt musikalisch von Andreas Gabalier. So lieb hab ich dich. Ich hoffe, das passt.
1: Ah ja, nett. Ja, passt super.
0: Dann wünschen wir da jetzt noch einen feinen Geburtstagsabend und am Samstag dann auch noch viel Spaß beim Feiern.
1: Ja, danke, danke, danke. Schönen Nacht noch.
0: Danke, pfiat dich.
1: Pfiat dich, danke.

0: Andreas Gabalier, so lieb habe ich dich. Heute speziell gespielt für die Daniela Knabel zum 40. Geburtstag. Noch einmal liebe Grüße in die Niederau nach Wiltschenau. Und bei uns geht es in Kürze weiter in der Wunschhotline. Sollten Sie noch einen Musikwunsch haben, dann ja, gerne anrufen unter 052 42 61 030 31.
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0: Das ist am Montagabend.
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0: Und wer ist da jetzt dran bei uns?
3: Hallo U1, das ist die Paula vom Elisabeth-Nopfgarten. Und ich wünsche mir bitte ein Stück von den Fetzigen für meine Schwester,
20: den Klaus in Oberndorf und die Monika im Niederndorfer Berg. Danke dem ganzen Team von U1.
0: Danke fürs Anrufen, einen feinen Abend wünschen wir noch. Und von den Fetzigen haben wir uns jetzt ausgesucht. Cheerio, jetzt in der Wunschhotline hier auf U1.

0: Schönen Montagabend mit Radio U1 Tirol und wir machen gleich schon weiter mit dem nächsten Anrufer. Servus.
1: Hallo U1, da spricht der Manfred. Ich wünsche mir heute gern von der Gruppe Starship, ich lerne Nothings, gonna stop us now. Und ich wünsche allen U1-Hörern noch einen schönen Abend. Danke, ciao.
0: Dankeschön, ebenfalls noch einen feinen Abend. Und das ist jetzt der Klassiker aus dem Jahr 1987. Starship und Nothing's Gonna Stop Us Now.
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0: Das ist die Radio 1 Tirol Wunschhotline an diesem Montagabend und eigentlich hätte ich jetzt gerne mit dem Sebastian Ecker aus Zell am Ziller telefoniert. Er feiert heute nämlich auch einen runden Geburtstag. Habe ihn jetzt noch nicht erreicht. Vielleicht hört er das ja gerade oder jemand kann ihm vielleicht ganz kurz die Info geben, dass er jetzt dann gleich das Telefon abheben soll. Wir spielen in der Zwischenzeit einen anderen Musikwunsch der Weile.
1: Hallo U1, hallo Fabian. Schön, dich zu hören. Hier ist Matthias aus Deutschland. Höre schon den ganzen Tag U1. Fehlt mir nur noch ein Titel und den würde ich mir von dir wünschen. Von Keda Christine Ibrin. Dir, Fabian, und dem ganzen U1-Team noch eine schöne, sonnige Woche in Tirol. Danke.
0: Danke, liebe Grüße zurück nach Deutschland. Spielen wir jetzt also Keda Christine und Ibrin und ich probiere es jetzt gleich noch einmal beim Sebastian Ecker aus Zell am Ziller.

Taylor Christine und ich brenne. Und vom Sebastian Ecker durfte das Telefon jetzt auch langsam brennen. So oft habe ich es jetzt probiert, aber ich habe ihn leider nicht erreicht. Deswegen darf man es jetzt einfach so machen. Vielleicht erreichen ihn die Glückwünsche ja über einen anderen Weg. Oder er hört vielleicht gerade zu. Wer weiß, Sebastian Ecker jedenfalls aus Zell am Ziller. Der feiert heute seinen 20. Geburtstag. Wir gratulieren recht herzlich im Namen des gesamten U1-Teams. Und wir dürfen Folgendes vorlesen. Lieber Sebastian, alles Liebe und Gute zum runden Geburtstag. Vor allem viel Gesundheit. Wünsch dir deine Oma vom Rohrberg mit der ganzen Familie. Bleib so, wie du bist. Von uns gibt's für den Sebastian einen Gutschein vom Restaurant Maria Steinerhof in Maria Stein. Und musikalisch hat sich die Oma für den Sebastian ausgesucht, die Herr Lodris aus dem Zillertal. Und das Gasbockliedl.

0: Talk an die Adria. Das war speziell für den Sebastian Ecker aus Zell am Ziller. Und wie geht's weiter hier in der Wunschhotline?
1: Da spricht die Rosmarie aus Glauling. Ich wünsche mir bitte, du bist anders vom Peter Maffay und grüß mich die alle Verwandten und Freundinnen überall und die im Studio. Danke für die schöne Sendung und einen schönen Abend in alle. Vielen Dank.
0: Auch einen schönen Abend und viel Spaß jetzt mit Peter Maffay.

Einen feinen Montagabend mit Radio U1 Tirol. Und jetzt hoffen wir, dass ihr gerade beim Radiogerät sitzt und zuhört. Und zwar die Waltraut aus Flauerling. Die sollen wir zwar nicht anrufen, aber wir dürfen nette, ja, Dankesgrüße durchgeben. Da steht nämlich geschrieben: Liebe Mama, wir denken jeden Tag an dich und heute ganz besonders. Wir möchten diesen Tag heute nutzen, um dir nochmals von Herzen Danke zu sagen. Danke, dass du uns vor 32 Jahren ein Zuhause gegeben hast. Danke, dass wir deine und Tatas Kinder werden durften. Danke für die ganzen Geschwister, mit denen wir viele Erinnerungen sammeln durften. Danke für die vielen stärkenden Worte und den Glauben an uns. Danke, dass du uns zu guten Menschen erzogen hast. Danke, Mama, dass es dich gibt und dass du eine liebevolle Oma für Lukas, Christian und Florian bist. Danke für einfach alles. Wir lieben dich über alles. Deine Kinder, Bianca und Sabrina. Also sehr, sehr nette Dankesworte für die Waltraut aus Flauerling. Von uns gibt es da für sie einen Gutschein vom Restaurant Maria Steinerhof in Maria Steine, wenn wir ihr zukommen lassen. Und als Dankeschön obendrauf haben sich die Bianca und die Sabrina noch ausgesucht musikalisch die Amigos. Und weil es dich gibt, ganz speziell für die Waltraut aus Flauling. Einen schönen Abend und liebe Grüße schicken wir zu ihr.

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0: Es ist kurz vor 19 Uhr. Ein Musikwunsch hat jetzt in dieser Stunde noch Platz.
1: Hallo, eins, da ist der Marianne. Und ich wünsche mir bitte von den Klobensteiner, ich grüße nach Bestpark-Burkhardt. Danke vielmals. Auf Wiederhören.
0: Einen feinen Abend wünschen wir noch und viel Spaß jetzt mit die Klobensteiner. Und das ist die Kössener Festtags

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2: Mit Conny Diebald. Die Universitäten rufen morgen wieder zu Protesten in Wien auf. Von 15 bis 18 Uhr wird deswegen der Ring für Aktionen gesperrt. Grund ist der Sparkurs, den die Regierung angekündigt hat. Die Unis warnen vor einem massiven Stellenabbau. Bis zu 9000 Stellen in Verwaltung und Lehre sind demnach in Gefahr. Bis Ende Oktober muss jedenfalls fixiert sein, wie viel Geld die Unis bekommen. Die Regierungsspitze trifft sich Ende der Woche, um generell über das Budget zu beraten. Dabei wird dann auch das Uni-Budget Thema sein. Die Stromkosten werden künftig anders aufgeteilt. Für den Netzanschluss zahlt in Zukunft jeder gleich viel. Dafür wird ein Leistungspreis eingeführt. Das bedeutet, dass sich der Strompreis erhöht, wenn man viel Strom auf einmal verbraucht, sagt E-Control-Vorstand Michael Strebel.
3: Es gibt einen Leistungspreis für alle. Das heißt also, es werden Leistungsspitzen verrechnet. Jene Kunden, die Leistungsspitzen vermeiden, profitieren.
2: Dieser Leistungspreis betrifft vor allem Haushalte, die zu Hause E-Autos aufladen oder Wärmepumpen haben. Sie können aber etwa die Ladeleistung senken, um Stromspitzen zu verhindern. Das soll helfen, die Stromnetze zu entlasten. Für Arztbesuche sollen wir künftig zahlen, das Geld für Wahlärzte nicht mehr zurückbekommen. Das sind unter anderem die Vorschläge der österreichischen Gesundheitskasse ÖGK, um Geld einzusparen. Für die Grünen ist das der falsche Weg. Sie fordern bei der Nationalratssitzung diese Woche, dass die Regierung kostenfreie Arztbesuche gesetzlich garantiert. Der Wirtschaftsnobelpreis geht heuer an die beiden US-Ökonomen Robert Hall und Michael Woodford. Sie haben neue Modelle entwickelt, die dazu beitragen, die Wirtschaft zu stabilisieren. Diese Modelle ermöglichen es, die Höhen und Tiefen der Wirtschaft zu glätten und so Wirtschaftskrisen zu bewältigen. Der Wirtschaftspreis geht als einzige Auszeichnung nicht auf den Gründer Alfred Nobel zurück.
4: Sicher unterwegs und gut informiert sind Sie auf den Tiroler Straßen mit dem U1-Verkehrsservice und da kommen Sie aktuell störungsfrei voran. Wir wünschen eine gute und eine sichere Weiterfahrt. Schauen zum Wetter und jetzt am Abend und in der Nacht geht es in Tirol meist wolkenlos weiter. Die Temperaturen gehen zudem ordentlich zurück und sinken bis morgen früh auf plus 4 bis minus 3 Grad. Aktuell haben wir 9 Grad in Kundl, 8 Grad in Reutte und in St. Johann in Tirol, 5 Grad in Safaus und 3 Grad sind es jetzt in Navis. Morgen am Dienstag geht es dann generell freundlich weiter mit einigen Sonnenstunden, vor allem am Vormittag. Am Nachmittag tauchen dann aber auch größere Wolkenfelder auf, es bleibt aber trocken. Die Höchstwerte am Dienstag steigen auf bis zu 19 Grad.
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4: Mit viel Musik geht's weiter an diesem Montagabend und wir dürfen jetzt auch gleich noch einige Musikwünsche erfüllen, die zuvor in der Wunschhotline jetzt keinen Platz mehr gehabt haben. Wie machen wir denn weiter? Hallo.
6: Hallo, liebes U1-Team. Josef aus Steinach. Ich darf euer Team und alle recht herzlich grüßen und spielt mal bitte heute bei der Wunschhotline von der Original-Fidel Mölltaler. Rosen schenke ich dir. Ihr seid die Besten. Macht's weiter so. Dankeschön.
4: Liebe Grüße nach Steinach am Brenner. Spielen wir jetzt also gleich die Fidelen Mölltaler. Rosen schenke ich dir. Morgen geht's dann weiter in Perfekt geweckt. Ab 6 Uhr in der Früh, da weckt sie Kollege Philipp Wachter auf. Und heute unter anderem auch noch empfehlenswert dann ab 20 Uhr die Wiederholung von der Sendung Wie geht's da mit Vitus Amor. Ich bin Fabian Strickner, sag danke fürs Zuhören, wünsche jetzt allen noch einen feinen Abend und wir hören uns dann morgen wieder. Alles Liebe!

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Hallo, Heinz, das ist der Klaus aus Tams. Ich wünsche mir heute für meine Frau einen Blitz, lass die Sonne wieder scheinen. Vielen Dank, schönen Abend.

Hallo Martin, wieder der Herbert aus Kissen. Ich habe dort zum Feiern nicht, und da waren wir jetzt von Ipsen Kaiserklang der Biobauer von. Dankeschön.

0: Hallo Heinz, da spricht die Frau Rosmarie. Ich hätte mir bitte die Elisabeth-Serenade Günter Kallmann-Chor gewünscht und grüßen möchte damit meine Freundin, die Elisabeth, und alle, die mich kennen. Und vielen Dank ans U1-Team, danke vielmals, auf Wiederhören.
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1: Mit Conny Diebald. Die Wehrpflichtreform sorgt für schlechte Stimmung in der Regierung, denn die ÖVP hat heute erstmals offen den Koalitionspartner NEOS kritisiert wegen der Übergangsregelung beim Zivildienst. Die NEOS wollten diese Regelung, wonach der Zivildienst erst verlängert wird, wenn es zu wenig Grundwehrdiener gibt. Dadurch geht aber wertvolle Zeit verloren, kritisiert ÖVP.

0: ÖVP-Generalsekretär Markus Gstöttner. Die ÖVP war mit diesem Kompromiss von Anfang an nicht besonders glücklich. Sie hat sich aber darauf eingelassen, damit die Wehrdienstreform nicht scheitert. Die Universitäten rufen morgen wieder zu Protesten in Wien auf. Von 15 bis 18 Uhr wird deswegen der Ring für Aktionen gesperrt. Grund ist der Sparkurs, den die Regierung angekündigt hat. Die Unis warnen vor einem massiven Stellenabbau. Bis zu 9000 Stellen in Verwaltung und Lehre sind demnach in Gefahr. Bis Ende Oktober muss die Regierung fixieren, wie viel Geld die Unis bekommen. In Linz lässt es sich besonders gut leben. Zu diesem Ergebnis kommt das Großstadt-Ranking des britischen Beratungsinstituts Oxford Economics. Im Vergleich mit 1000 Städten liegt Linz auf Platz 12, Graz schafft es auf Platz 46 und Wien auf Rang 85. Bewertet wurde unter anderem, wie viel die Menschen verdienen, wie das Einkommen verteilt ist, aber auch Wohnkosten, Kriminalität und das Freizeitangebot. Die höchste Lebensqualität hat demnach die australische Hauptstadt Canberra. Nach rund 27 Stunden ist ein eingeschlossener Höhlenforscher auf Sardinien gerettet worden. Der verletzte Italiener wurde ins Krankenhaus geflogen. Seit gestern Nachmittag ist der 31-Jährige in 10 Metern Tiefe festgesessen, nachdem ein Erdrutsch den Höhleneingang verlegt hatte. Seitdem haben die Einsatzkräfte die Geröllmassen teilweise mit bloßen Händen weggeräumt.
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2: Herzlich willkommen zu meiner 28. Sendung Wie geht's da? Mein heutiger Gast ist ein richtiges Original. Er ist 71 Jahre alt, er ist mit Leib und Seele Bergbauer am Füngberg, begeisterter Duchser-Rindzüchter und er hat diese ganz seltene und besondere Gabe, anderen Menschen zu helfen. Wir sagen dazu alle Umheber oder auf Deutsch Handaufleger. Für mich ist er eine ganz beeindruckende Tiroler Persönlichkeit. Herzlich willkommen, Josef Steinberger oder wir alle im Zillertal zu ihm sagen, Trela Seppel. Grüß dich, Seppel.
3: Grüß dich, Fitus. Freut mich, dass ich da sein darf bei dir.
2: Mir auch voll, weil für mich ist das schon ganz eine besondere Sendung. Und meine echte Frage ist immer dieselbe, aber ich muss ja ganz ehrlich, Seppel, wie geht's da?
3: Ein bisschen nervös bin ich halt, weil wenn ich da am Studio hocke und nicht bei meinen Kindern rum oder am Feld bin, dann bin ich ein kleines bisschen aufgewühlt oder was. Ich bin nicht nervös, aber es ist eine Situation, wo nicht alltäglich ist.
2: Aber mit deiner Lebenserfahrung, Seppel, kriegen wir das hin. Den Kaffee trinkst du wie?
3: Ha, mit Milch natürlich.
2: Jawohl.
3: Es ist klar.
2: Lass dann schmecken.
3: Ja, danke.
2: Wie viel trinkst du am Tag?
3: Zwei. Maximal drei, mehr oder nicht.
2: Seppel, der Trelerhof liegt auf 1100 Meter Seehöhe am Füngberg und du hast ein sehr erfülltes Leben hinter dir. Und wenn ich dir so umschaue, dann kommt mir vor, du bist durch und durch ein zufriedener Mensch. Ist das so?
3: Sicher ist man zufrieden, wenn man gesund ist, die Familie halbwegs gesund ist, die ganze Familie oder der ganze Clan halbwegs geschafft miteinander reden kann, sich treffen kann. Oft muss man zufrieden sein und wir leben ja an so einer guten Welt, wie es bei uns ist. Bei uns da.
2: Gleich geht's weiter und ich freue mich schon auf eine ganz besondere Sendung.

0: Der Fünkberger Urheber oder Handaufleger Trela Seppel ist mein heutiger Gast bei Wie geht's da? Seppel, wie würdest du dich selber beschreiben?
1: Ma, wie möchte ich mich denn beschreiben? Es ist ja nicht einfach, wenn man sich selbst darstellen soll. Viel sagen, ich bin ein bisschen eigensinnig. Ich habe meine Vorstellungen, wie man das Leben gestalten soll oder wie man ein bisschen wirtschaften soll. Das ist in die Wiege gelegt worden. War Tati 80%ig invalid und hat nicht arbeiten können und hat müssen mit ganz kleinen Sachen das Leben bestreiten. Es wundert mich, dass er oder die Eltern ihn so aufgezogen haben und dass wir nie Hunger gelitten haben.
0: Deine Eltern haben ja 10 Kinder gehabt, 7 Buben und 3 die entlang.
1: Ja.
0: Und du hast als jüngster Bub den Hof von deinem Vater übernommen. Warum jetzt bitte du als jüngster?
1: Mei, ich wäre schon der dümmste gewesen sein, wahrscheinlich, weil man sagt, weil man sagt, der Jüngste ist der dümmste und der soll einen Hof übernehmen, da kann nicht viel hin sein.
0: Nein, weil wir jetzt was dabei gedenkt haben.
1: Wahrscheinlich, es ist uns, dass sie das so fast ergeben hat. Die Eltern, Geschwister haben alle weggeheiratet, haben sich alle eine Existenz aufgebaut, haben jeder ein Dach über den Kopf gehabt. Teilweise haben sie in einen Betrieb eingeheiratet, teilweise in einen Hof eingeheiratet. Und oft dann ist das so, hat sie das ergeben, dass eben ich den Hund übernehmen und können. Das muss man ja sagen. Es ist ja nicht nie gegeben oder geschenkt, dass er einen Hof übernehmen darf.
0: Wie viele Stück habt ihr denn zu bewirtschaften?
1: Wir haben also zwischen 12 und 15 Stück Käfig und haben gesamt 7,86 Hektar Feld und 8 Hektar 16 Wald. Wir haben 16 Hektar, wo wir land- und forstwirtschaftlich bearbeiten müssen.
0: Wow, in Kürze geht's weiter.

0: Josef Steinberger oder besser bekannt als Trela Seppel mit seiner ganz besonderen Gabe, dem Uhem. Heute im großen U1-Interview von Wie geht's da?
1: Dein Vater hat der Nico den Hof vererbt, sondern auch diese ganz besondere Gabe. Das Umheben oder wie man zu Deutsch sagt, das Hand auflegen. Seppel, warum dir?
2: Das hat ja dann mal gesagt, wenn ganz viel an Dienstag und an Donnerstag und die Sonntag haben auf dem Haus 10, 12, 15 geguckt und haben geboten, dass sie zu niemandem der Stube reingehen haben können, wo das Heilige Bild innen war und wo er seine Sachen gehabt hat. Und oft hat er einmal gesagt, Mandel, magst du da gehen? Schau drum, wie ich es mache oder Prägung des. Mhm. Mir kam viel, du hast die Gabe, aber uns sage ich da, du musst in deinem Leben dich anständig aufführen. Du musst wissen, wie du mit deinen Mitmenschen umgehst. Mhm. Mit Mensch und mit dir.
1: Mhm. Wie, alt wuchst du? Wie alt wuchst du da?
2: Wurde ja Schulkind vielleicht mit 8 bis 10 Jahren.
1: Damals hat er das weg, schon erkannt.
2: Ja, von Dosen weg ist auf da, teilweise Hunde mit 12 Jahren ich oft schon Hand aufgelegt, wo er mir gesagt hat, Opera wirkst, DGBete, voll drüber, voll mit den drüber. Mhm. Dann schauen wir, ob es halbwegs gut geht. Und mhm. Sonst muss er nur mal kommen in 14 Tagen und auf dann mache ich es selber.
1: Mhm. Mhm. Das war jetzt beeindruckend. Gleich geht's weiter.

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1: Mein heutiger Gast, der Handaufleger Josef Steinberger oder besser bekannt als Trela Seppel bei Wie geht's da? Wie ich die letzte Woche bei dir einen Hof besucht habe, da habe ich direkt miterleben können, wie oft bei dir das Telefon klingelt, mit wie viel Ehrfurcht du den Hilfesuchenden zuhörst und was es heißt eigentlich auch, so viel Zeit zu opfern.
2: Ja, es ist ein bisschen unterschiedlich. Das ganze Jahr über zwischen 18 und 30 Anrufe im Tag kommen zusammen. Sonntags ist vielleicht 10. So ist nicht, wenn Unfälle, wenn Operationen, wenn Notfälle haben, maximal 10, 12. Aber es ist unter der Woche.
1: Ja, aber das heißt schon.
2: Manchmal für die Frau belastend war das. Ja. So, jetzt wichse ich oft einmal das Handy auch.
1: Verständlich.
2: Wenn wir beim Mann oder beim Zusammenhängen oder beim Umkehren haben und ich habe mit einer Hand das Handy an. An der Hand und mit einer Hand bin ich beim Umkehren. Das müsst ihr bildlich feststellen. Da ist meine zweite Hälfte auf dank meiner Frau. Die ist nicht ganz zufrieden. Aber sie akzeptiert es auf da mehr.
1: Was brauchst du, um sozusagen an den Menschen heranzukommen?
2: Brauchen du es Vornamen, wenn der Hut im Taufschein den zweiten Vornamen, Familiennamen und Geburtsdaten. Oft kann ich mir am Menschen ein bisschen anschauen, kann ihn ein bisschen analysieren und oft versuche, so gut wie möglich ihn zu begleiten und zu unterstützen.
1: Ob der Hilfesuchende gläubig sein muss, wird meine nächste Frage sein. Wir sind gleich zurück.

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1: Josef Steinberger oder besser bekannt als Trela Seppel mit seiner ganz besonderen Gabe, dem Handauflegen. Heute im großen U1 Interview von Wie geht's da?
2: Ich weiß, man redet darüber ja nicht gerne, aber wie kann man sich das Umheben oder das Handauflegen ein bisschen vorstellen oder erklären? Das hat schon mit dem Glauben zu tun, oder?
3: Sicher, ich habe meine Gebete, meine Engel, meine armen Seelen und für jeden Problem kennen oder Problem oder sprich gerade mit den Blutstillen ist das sehr, ja, braucht man einfach oft dann, ja, die Wungen helfen, weil ich kann es ja nicht erklären, ich kann es nur nachvollziehen, dass manche auf den Mund und Augen nicht mehr zubringen, wenn ich da umhebe und nach 2 Minuten müssen sie einschneiden und es rinnt kein Blut mehr raus. Mhm.
1: Spielt das für dich eine Rolle, ob dein Gegenüber gläubig ist oder nicht?
3: Nein, es ist gleich was der, es ist uns der, wo mich kontaktiert, war ideal, wenn der gläubig was er von Glauben hat. Ist ganz gleich, ob der einen Knochen umhängen hat, einen Herrgottswinkel oder ob das ein Buddhist oder ein Muslim oder was der für Konfektion hat oder was der für einen Glauben hat, ist gleich. Es ist ja, dass viele Leute ja sagen, sie glauben nicht, aber die dann ein Gebet oder etwas.
1: Ja. Nach dem nächsten Liedl erfahren wir mehr über das spannende Leben von Urheber Trela Seppel.

0: Der Handaufleger Trela Seppel ist mein heutiger Gast bei Radio U1 Tirol.
1: Jetzt kämen ja die Menschen wegen dir, wegen Sorgen, Schmerzen oder Ängste. Spiegst du selber, was dem Hilfesuchenden fällt?
2: Ich kann es nicht genau sagen, was in sich, dass der Mensch krank ist. Ich kann aber nicht sagen, welche Organ nicht funktioniert und welche Organe miteinander nicht mehr geschaffen. Oder eher ein Karzinom oder ein Tumor oder so etwas oder ein Zischen oder ein Amiam oder was auch immer. Ich spüre, dass er nicht mehr gesund ist.
1: Dass er pastorisch ist.
2: Ja.
1: Und spürst du auch, ob das für dich eine Möglichkeit ist, das zu heilen? Oder spürst du, da wird es nicht mehr viel bringen?
2: Heilen, ich möchte es nicht, weil heilen, sagen allem, tut die Schulmedizin und Medikamente und das miteinander müssen wir. Ich kann unterstützen, kann begleiten, kann aufrichten. Ich kann einen Kopf freimachen oder ich kann die Selbstheilung hoffe halt. Oder ich sichere dem das einfach, dass wenn ich einen Menschen aufdange, wenn der von der Schulmedizin dort krank ist und wenn ich zu ihm komme und ich der Stimme um, dass er leben will, dass er da etwas bewirkt wird im Körper und im Geist, dass das herwärts geht. Das einfach umschaffen tut ja der Herrgott, wie lange man da sein darf. Oder da sein. Bei einem Tal sagt man müssen, weil ein Tal gehen kann und da lassen nicht los. Passiert auch, dass man manche fragen, zum Beispiel, kannst du mir nicht helfen, ich mag jetzt nicht mehr. Nach der 5. Chemo und nach der 10. Operation wundere ich mich bei manchen Kranken auf den nicht mehr, dass sie einen Lebensmut verlieren.
1: Versteht man, ja.
2: Dass sie auf den Willen Ruhe und so wie man einen Glauben hat, kein Schmerz, keine Trauer und nur Frieden und Ruhe.
1: Ja, schön gesagt, ja.
2: Ja.
1: Sehr schön. Es geht gleich weiter.

0: Der Zillertaler Josef Steinberger oder besser bekannt als Trela Seppel mit seiner ganz besonderen Gabe, dem Uhem, heute bei Wie geht's da? Auch das Blutstillen, das gehört zu deinen besonderen Fähigkeiten, wie wir schon gesagt haben. Du wirkst ja nicht gerade von Patienten angerufen, sondern auch von Ärzten oder Krankenschwestern.
1: Ja, es ist, dass viele Operationen werden ja geplant und oft dann weiß ich an Zeitraum, wenn der Patient drum kommt, wenn die Vorbereitung um ist, ist teilweise, dass sie oft dann teilweise Ärzte, teilweise Krankenschwestern, teilweise Angehörige, wo hauptsächlich oder ganz viel bei Herzoperationen, bei Transplantationen, bei Lungenoperationen und innere Medizin einfach. Es ist, dass da, wenn die auf 6, 8, 10, 12 Stunden operieren, dann ist natürlich Blut ja alles vorbereitet und alles hergekriegt, wo an der Herz-Lungen-Maschine hängen und ständig das Blut praktisch nicht mehr das Herz durchpumpt, sondern die Maschine. Und oft braucht es die Unterstützung, braucht es versuchen, dass so wenig wie möglich Blut durch die Operation verloren geht. Mhm. Dass es alles im Kreislauf innen bleibt. Mhm. Und das ist sicher nicht einfach. Es ist für mich kräfteraubend, dass ich mich an dem niederhocken muss, dass ich muss an Arbeit, wo ich bin, in der Zeit, wo ich den Patienten auf mich umschaue und betreue oder versuche das, dass ich mich muss niederhocken oder wie sieht sich der Team auch unlohn tue.
0: Ja.
1: Wenn ich ein Haus bin, dann tue ich mich entweder hinter einem Küchentisch oder auf dem Divan 10 Minuten einfach mehr ein bisschen, dass ich mich erhole. Weil das ist dem uns, wo es fast, oder es ist da manchmal bei einer Hüftoperation, ich sah dem, dass das komischerweise bei Männern mehr als wie bei Frauen, dass das mich bald ein bisschen körperlich belastet.
0: Kräfteraubend
1: ist. Ja. Oder eine organische Operation ist natürlich auch. Das ist
0: ganz klar,
1: speziell Herz und Lunge.
0: Ja.
1: Und anrufen dann sie von der ganzen Welt.
0: Wahnsinn.
1: Wo sie die Nummer finden. Oder?
0: Mhm. Ob diese große Aufgabe für Seppel über Jahrzehnte auch eine Belastung ist, das hören wir nach einer kurzen Pause.

0: Der Handaufleger Trela Seppel ganz persönlich. Aber das kann ich mir schon vorstellen, dass diese Gabe auch über Jahrzehnte schon, wenn ihr da jetzt so zulässt, schon eine ganz große Belastung für dich ist, oder?
1: Ja, Belastung ist nur eine Belastung, ist manchmal. Aber wenn man halt die Gabe hat und oft dann tät an Menschen hört, wenn der anruft oder den Verwandten oder die Frau, der Mann, die Mutter, der Vater oder die Kinder anrufen für einen Opa. Mir hört auf, dass sie sehr mit der Stimme schon ein bisschen Probleme haben. Oft ist halt nicht einfach, wenn es geht, auf dann versuche ich schon. Uns ist noch, dass wenn es jeder Team bei mir, die im Toni Tage, wo ich nicht so gut drauf bin, auch, ja. Wo ich nicht so gut, ja. Auf Toni meine Kollegen, ich heiße die Pappenheimer,
0: ja.
1: An Obrintal habe ich einen guten, der, wo jetzt wohl auch gesundheitlich ein bisschen umgeschlagen ist, und am Zillach da auch noch zwei, die, wo ich kontaktieren kann, wenn ich glaube, dass ich es nicht mehr schaffe, dass mir die noch helfen.
0: Na, Wahnsinn.
1: Ja, und die helfen mir allem aus. Es ist da, dass sie auch mir die brauchen, Seppel. Mhm. Es ist, dass um 6 Uhr morgens tue ich das Handy aktivieren und um 10 Uhr ist halt auf, dass ich es weglege, dass ich eine Ruhephase habe.
0: So, und zwischendurch hören wir uns jetzt einmal wieder ein Lied an.

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0: Josef Steinberger oder besser bekannt als Trela Seppel mit seiner ganz besonderen Gabe, dem Uhem. Heute im großen U1-Interview von Wie geht's da?
1: Der ist eigentlich es unter den Urheber auch vernetzt sozusagen.
2: Ja, ja, ja. Das, mit denen ist austauschen. Mhm. Wir haben ganz einen guten Kontakt. Das ist ja ganz wichtig, dass wir. Und wir reden ja miteinander oder wir wechseln das ja auch. Was hast du für eine Möglichkeiten? Mhm. Wie fühlst du dich danach und was hast du für ein Gefühl für deinen Patienten?
1: Wahnsinn, ein Wunder, ja. Wirklich. Stellst du mal ganz die Gansel lang auf.
2: Ja, da wacht so nicht die Gansel auf. Muss ich, wenn sie ins, von der Schulmedizin haben wir ja nicht allem so gut, kommen wir ja nicht so gut weg. Aber ein Beispiel kann ich da sagen, wo die Schulmedizin mit, dass ich das widerlegen kann, mhm. dass wir auch bei manchen Sachen so gut haben als wie die Schulmedizin. Mhm. Gerade wenn bei mir einen anruft, der hat 15 oder 3 oder 108 Wachzen und ich hebe um. Der Doktor kann ihm sie wegschneiden. Mhm. Aber ich kann ihm garantieren, nach 3 bis 5 Jahren kommt mehr ein Wachz bei denen.
1: Haben sie wieder da?
2: Ja, aber wenn ich umhebe und sagt immer, vielleicht geht es nicht bei den Nieren, aber das zweite Mal, das dritte Mal, bild ihm rein oder haben sie weg, da kommt keiner mehr.
1: Ja,
2: das ist das Einzige, wo ich mit den Diktor, wo ich mit meinem Hausarzt diskutiere, sage ich, das ist das Einzige, wo ich beweisen kann, dass wir auch etwas können, nicht nur die Schulmedizin, die wo so gut ist, das ist gigantisch, was die einfach machen. Ich ziehe allem einen Hut von den Leuten. Das ist, ja. Weil wir nur miteinander, vielleicht können wir auch dem helfen. Sie kontaktieren uns und ich hoffe, dass wir miteinander einfach die für die Leute da haben. Das ist das Wichtigste. Und sollen es nicht gegenseitig da auch machen oder sonst Sachen zuschicken oder mitteilen.
1: Ich finde das schön, wie du das jetzt gesagt hast, das Miteinander, gell?
2: Ja, eben.
1: Das brauchst eigentlich, das Wort Miteinander gehört fürs ganze Leben dazu, egal in welcher Position, aber da ist natürlich ganz, ganz wichtig, weil da geht es natürlich auch oft um ganz, ganz viel.
2: Ja.
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1: Josef Steinberger, oder besser bekannt als Trela Seppel, mit seiner ganz besonderen Gabe, dem Uhem. Heute im großen U1-Interview von Wie geht's da? Was mir nicht aus dem Kopf geht, Seppel, du hast mir bei meinem Besuch bei dir erzählt, dass du im Umkreis von 12 bis 15 Meter gespiegst, wenn jemand ein großes Problem hat.
2: Ja, gerade bei einer Veranstaltung, ein Team ist nicht fein oder nicht nett, wenn man in einer Gesellschaft ist oder bei einem Vortrag oder in illustrierter Runde. Und oft dann stellt mir die Gansel halt auf und oft schauge ich und oft dann kann ich vielleicht zuordnen, wer hat jetzt da einen Ausschau, wo eventuell krank sein könnte. Mhm. Bei vielen Krankheiten, sprich Krebskranken, sieht man ja, wenn der Körper belastet oder zusammenfällt, auf sich machen. Ja. Mhm. Aber bei vielen Krankheiten siehst du nicht, dass der Mensch krank ist. Und da muss ich aufstehen und muss ich mich leider weggucken. Es ist der Team gar nicht nett, wenn ich zu der Frau sage, Lise, ich muss mich jetzt hier weggucken, weil ich fühle mich nicht mehr wohl.
1: Mhm. Wow.
2: Ja, sag sie, auf den hocke ich halt um mich. Am 1. bin ich ein Team ausgegangen und weil ich recht habe, habe ich ein Team eine Zigarette gekriegt. Und oft dann bin ich mehr rein und oft dann habe ich mir das Umfeld mehr umgeschaut. Manchmal bin ich draufgekommen oft oder habe ich es so können. Oft habe ich zu den Menschen gesagt, hey, bist du in Behandlung oder hast du einen guten Arzt? Mehr habe ich nie gesagt. Die haben ja gute Antwort gekriegt. Die haben sie mir ganz mit grossen Augen umgeschaut. Und manche haben nach einem Monat oder nach zwei Monaten sich gemeldet und haben sich bedankt, weil der Doktor oft dann etwas gefunden hat,
1: ja,
2: wo nicht an den Körper hingehört.
1: Aber wenn das zum täglichen Leben bei dir dazugehört, hast auch du eine sehr, sehr harte Prüfung. Ob die Schmerzen oder Probleme auch auf den eigenen Körper übertragen werden können, wird meine nächste Frage sein. Also, bitte dranbleiben.

0: Triller Seppel, Bergbauer mit einer ganz besonderen Gabe, dem Uhem, ist heute mein Gast im großen U1-Interview von Wie geht's da? Die anderen kommen wegen Warzen und wieder andere haben viel größere Probleme. Stimmt es, dass für dich als Urheber auch die Gefahr besteht, dass das Problem oder die Schmerzen von deinen Patienten auf deinen eigenen Körper übertragen werden können?
1: Ich bin da nicht ludig, muss ich, dass man gespeichert darf, dass gerade wenn innere Organe stark befallen haben, oft dann ist, dass man dem Unbehagen hat. Mhm. Wenn man selber gestresst oder viel arbeitet oder viel um den Kopf herum hat, oft dann ist das ein Team. Jüngere hat man das wenig oder gar nicht gemacht. Jetzt muss ich mir da ein bisschen aufpassen, dass ich das nicht zu weit suchen lasse. So möchte ich das jetzt beschreiben. Mein Körper reagiert auf die Krankheit von meinen Patienten.
0: Mhm. Wie geht's dir denn mit den Menschen danach, wenn du helfen konntest? Spiegst du auch Dankbarkeit?
1: Viele, viele bedanken sie. Es rufen sie an. Es ist, dass die Urne kommt und der bringt mir eine Flasche Wein oder bringt mir einen Henk oder bringt mir eine kleine Flasche Schnaps oder eine Schokolade. Da freue ich mich oft dann immer wieder, weil jeder sagt, auf da hast du ein Betthupferl.
0: Ja. So, jetzt gibt's eine kleine Pause mit Musik.
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0: Der Handaufleger Trehler Seppel ist mein heutiger Gast bei Radio U1 Tirol. Gibt's da eine Begegnung, die dich bis heute begleitet oder nicht mehr loslässt?
1: Ah ja, das ist sicher eine Begebenheit.
0: Ist das Loch da.
1: Ja. Das, mir soll das ja nicht an die große Glocke hängen. Aber ein ganz prominenter Herzspezialist hat einmal ein Problemchen gehabt. Da ruft mir eine Bayerin an. Seppel, ganz aufgeregt. Seppel, ich habe einen Patienten da, der hört nicht mehr auf Blüten. Kannst du nicht helfen? Ja, sag ich, was ist denn? Wem hast du denn da, Margit? Ja, ich nenne das Topan Radio nicht an Namen. Das Kind könnte es vielleicht denken. Sag ich, er soll sich um mich hocken, tue ihm einen Stuhl hin und dann Herrgottswinkel. Er soll die Hände aufheben und soll einen Vater unser betten und ich hebe ihn an. Und oft dann werden wir ihm das Übel schon wegbringen. Und nach 5 Minuten ruft die Margit mir an. Seppel, jetzt hat er aufgehört.
0: Ja, nicht. Also hast du ihn auf der begeistert, nicht?
1: Es ist nur, dass mit der ein Team, weil er noch die Eurotransplant beim Vogelpichel gemacht hat, aha, ja, die ihm kontaktiert hat und die ihm vorgestellt hat zu seinen Vorträge. Mhm. Manche,
0: ja. Ist gewaltig,
1: da haben Ärzte gewesen von der ganzen Welt. Und oft, wenn sie auf viel haben ja nicht Deutsch können und ich mit meinem Englisch, ist das nicht so ideal gewesen. Und oft haben halt manche Ärzte oder auch der Professor übersetzt. Und oft haben sie halt gefragt, wo sie studiert haben. Und er hat gesagt, ich sage ja, ich habe die Tuxa Matura, das ist 8 Jahre Volksschule und ein Tanzkurs und vielleicht können sie ja oft etwas denken dabei.
0: Ja, nicht. Wow, in Kürze geht's weiter.

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1: Der Handaufleger Trela Seppel ist mein heutiger Gast bei Radio U1 Tirol. Ganz ein wichtiger Teil in deinem Leben, und das habe ich auch gespielt wie bei Enquo, ist deine Frau Lisi. Und die muss das ja auch seit Jahrzehnten alles mittragen.
2: Ja, sicher. Es ist, du musst, wie ich mir schon gesagt habe, ein Team, wenn wir auf dem Feld haben oder beim Arbeiten oder mit denen ja ganz viel miteinander arbeiten, das versucht man ja, weil unsere Lunge, ja, ist so viel beschwerlich. Mhm. Sie akzeptiert es oft dann und sie weiß ja, dass, weil wir haben selber ja mit unserer Tochter zu einer Aufheberin gegangen, wie sie noch ein Baby war, wie wir oft dann die Diagnose gekriegt haben. Oft dann haben wir auch immer gedacht, ich brauche oder ich versuche jetzt für meine Kolleginnen oder für meinen Kollegen ihr ein bisschen Hilfe zuzukommen zu lassen. Ja. Und wie man sieht, die Schulmedizin hat gesagt, 6 bis 8 Jahre Lebenserwartung. Und jetzt ist sie, Gott sei Dank, 44.
1: Wie seine Familie diese besondere Gabe miterlebt, hören wir in der nächsten Runde.

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1: Der Handaufleger Trela Seppel ist mein heutiger Gast bei Radio U1 Tirol. Das müssen wir vielleicht ganz kurz erzählen. Seppel, ich hab's 3 Kinder, den Markus, die Silvia und die Romana. Und die Jüngste, also die Romana, ist heute 44 Jahre alt und wurde als Kind aufgrund eines Operationsfehlers schwer behindert. Und da muss ich auch wieder den Hut ziehen, Seppel, wie bei Enkwo, und ich gespiecht, mit wie viel Liebe es die Romana zu Hause alle miteinander pflegt. Wie schafft sie denn das alles?
2: Wohl, das geht verhältnismäßig gut. Es ist einfach, dass man eine Tagesstruktur hat. Ganz wichtig ist jetzt die Einrichtung Caritas in Udans, wo man nicht mehr missen könnte, weil da ist einfach, dass sie circa zwischen 8:30 bis 3 oder 3:30 oder 4 da aufgekommen ist. Und wir können unsere Arbeit nachgehen, wir können derzeit daheim oder wir können etwas unternehmen und wir können einkaufen gehen oder wir können einfach andere Sachen erledigen, wenn die Romana ein Caritas-Zentrum ist. Und das ist ganz, ganz wichtig. Und sonst ist das ein Ritual, eine Tagesstruktur. Wenn wir jetzt einmal nicht da haben, auf dann ist entweder die Silvia oder der Markus oder die Sabine, die Schwiegertochter oder die Enkel, die Emma und die Anna oder Jakob und Simon, die haben einfach für die Romana auch, als wie, die betreuen sie als wie mir.
1: Also du akzeptierst ja. Wieder richtig stolz sein, oder? Dass alle so zusammenhelft.
2: Also, das ist ja sehr fein.
1: Das ist schon auch ein Geschenk.
2: Ja.
1: Wie Seppel erkennt, wem er diese Gabe mal weitergibt, wird meine nächste Frage sein. Wir sind gleich zurück.

0: Der Handaufleger Trela Seppel ist mein heutiger Gast bei Radio U1 Tirol. Das Umheben ist eine Gabe, die kann man ja nicht lernen. Wie erkennst jetzt du, an wem du diese Gabe weitergibst?
1: Ich habe ein Auge oder ich kann sagen, wenn ich einen Menschen sehe und oft mit der linken und mit der rechten Hand der Treiber vor meinem Körper, oft dann kann ich sagen, geht bei denen das oder geht das nicht? Es kann ich 14 Tage nicht um, dass jemand anruft oder jemand kommt und sagt, Seppel, ich möchte das auch lernen. Und oft schaue ich mir an, sage ich, glaubst du etwas? Durchbetten. Und oft dann fahre ich drüber und oft sage ich, es könnte bei dir vielleicht gehen. Du musst dich weiterbilden, du musst zwei Doktorbücher, Bierbesorgung oder eine Lektürebesorgung, wie der Körper funktioniert, wie die Organe miteinander gehen müssen. Und oft Kunst versuchen und oft dann tust du ein Kräuterbuch suchen und oft tust du lesen, lesen, lesen, lesen. Und oft braucht es aber nur ganz einen guten und gesunden Geist, weil nur an einem gesunden Körper muss auch ein gesunder Geist sein.
0: Ob das Handauflegen mit dem Glauben zu tun hat, hören wir in der nächsten Runde. Also bitte dranbleiben.

0: Der Handaufleger Trela Seppel ist mein heutiger Gast bei Radio U1 Tirol. Du bist ein tiefgläubiger Mensch, Seppel. Gibt es ein Leben nach dem Tod?
1: Ob man leben, also in dem Sinn, wenn, wie man sagt, leben, es gibt etwas danach, ja. Was? Lass mich's, oder ich lass mich überraschen. Zum Vater habe ich gesagt, Tate, wenn du mal musst du mir gehen, wenn du etwas brauchst, auf dann kannst du kommen. Aber er ist nicht gekommen und er hat auf die Zeit noch gesagt, da enden, wo ich hinkomme oder wo wir hinkommen, glaube ich, braucht man nicht, was wir auf der Welt jetzt haben, sondern wenn du die Bibel oder den Glauben sagt, auf dann ist das ja, dass man enden Friede, Freude, Sonnenschein und Licht haben. Und auf dann weiß man nicht, oder ich weiß halt nicht, was man oft noch mehr brauchen.
0: Ja, das glaube ich auch. Die echte und die letzte Frage ist immer dieselbe. Wenn du den Eingangsbereich von der Schule beschriften dürftest, welche Botschaft, Seppel, würdest du den jungen Menschen mit auf den Weg geben? Eine letzte kleine Pause und dann geht's ab ins Finale.

0: Der Handaufleger Trela Seppel ist mein heutiger Gast bei Radio U1 Tirol. Und abschließend, da ich mit dir gegen einen Word-Rap machen, ich sage dir ein kurzes Wort und du bitte eine kurze Antwort. Tirol.
1: Meine Heimat.
0: Glaube.
1: Man soll ihn leben.
0: Familie.
1: Familie, die kleinste Einheit und die beste Einheit.
0: Telefon.
1: Handy klingelt öfters. Notwendig, aber nicht lebenswichtig.
0: Für was bist du am meisten dankbar?
1: Dass man gesund ist und dass man gute Familie und dass man zufrieden sein kann.
0: Heilung?
1: Schulmedizin, top. Wir hoffen, dass wir begleiten können.
0: Was ist für die Luxus, Seppel?
1: Luxus ist, wenn ich einmal ein Bierchen hernehme und mich hinhocken kann und da drin schmecken oder mich weiterbilden kann.
0: Zufriedenheit?
1: Zufriedenheit ist, wenn mir braucht nicht Massen Geld. Es war krieg, wenn wir ein Dach über den Kopf haben und gute Leute um sich herum.
0: Deine Lieblingsspeise?
1: Vielleicht oder Kropfen.
0: Angst?
1: Manchmal. Aber Angst jetzt in dem Sinn, dass nicht fichten tue. Wenn ich einen Teufel gesehen habe, tue ich mich halt bekreuzigt.
0: Der Sinn des Lebens?
1: Der Mensch strebt nach mehr. Ob das braucht, er soll mit den Ressourcen halt umgehen und nur das nehmen, was wir brauchen zum Leben. Das
0: und deine letzten Worte?
1: Meine letzten Worte, ich wünsche allen Gesundheit, speziell meiner Familie, und ich hoffe, dass wir noch ein bisschen mitarbeiten können und dass ich einige Leute noch begleiten kann und vielleicht unterstützen. Das war mir.
0: Ja, lieber Seppel, du bist Bauer, du bist Familienvater, du bist ein Mensch, zu dem ganz viele kommen, wenn sie Hoffnung suchen. Nicht, weil du für alles eine Antwort hast, sondern weil du zuhörst, weil du da bist und weil du den Menschen das Gefühl gibst, nicht allein zu sein. Danke, dass du so vielen Menschen Hoffnung schenkst. Und für mich passt dieser Satz perfekt auf die: Der Glaube versetzt Berge. Vergelt's Gott, Seppel.
1: Ich möchte mich auch recht herzlich bedanken. Danke, Vitus.
0: So, das war jetzt ein Ausschnitt aus meinem Podcast Wie geht's da? Und in voller Länge könnt ihr hören auf der Homepage von Radio 1 Tirol, bei Spotify, YouTube oder Apple Podcast. Ich freue mich schon auf die nächste Sendung.
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